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Wenn Joschko genug Ruten geschnitten hatte, was er sehr gern tat, reinigten sie die Ruten und taten sie in Bündel. Dabei lehrte Martinko den Kameraden die guten und schädlichen Pflanzen kennen. »Merke dir«, sagte er, »welche Kräuter Menschen und Tieren schädlich sind. Du wirst einmal selbst das Vieh weiden, dann wirst du froh sein, sie zu kennen.« Einmal kam Joschko ganz erschöpft heim. Er hatte große Mengen von Brombeeren gefunden und im Walde Stellen entdeckt, die vor lauter Beeren ganz schwarz waren. Nun ließ er Martinko keine Ruhe, bis er ihm erlaubte, am nächsten Tag von zu Hause ein Körbchen mitzunehmen, es voll Brombeeren zu lesen und ins Försterhaus zu tragen. Im Försterhaus hatte man seine Mutter gut gekannt und erkundigte sich, wo er jetzt wohne. Man bezahlte ihm die Brombeeren gut und legte noch Verschiedenes für die Knaben in das Körbchen. Dann wurde Joschko beauftragt, am Mittwoch und am Samstag das Fleisch zu bringen. Für jeden Weg sollte er ein kleines Geldstück bekommen. Glücklich kehrten die Knaben nach Hause zurück. Von da an besorgte Joschko den Förstersleuten immer allerlei aus dem Dorf und Martinko schickte ihn jedes Mal zur Post, um zu fragen, ob nicht für den Herrn Förster etwas da sei. Er hatte nämlich gehört, wie die Frauen klagten, sie müssten oft lange vergeblich auf einen Brief warten, sei es von ihrem Mann oder von ihrem Sohn. Diese Briefe lagen oft eine Woche lang auf der Post oder beim Briefträger. Für diesen klugen Einfall lobte der Förster die Knaben. Als die Nachbarinnen davon hörten, bestellten sie Joschko auch für solche Botengänge. Martinko brauchte ihm nun nicht mehr von seinem Brot abzugeben. Ja, er konnte sich sogar noch Verschiedenes für den Winter aufsparen. Eine Hausfrau gab ihm Eier, eine andere etwas Kartoffeln oder Rüben, die dritte etwas Mohrrüben. Und was das Beste war, im Gebirge trugen dieses Jahr die Äpfel- und Birnbäume viel und man erlaubte dem Knaben, von der Erde aufzulesen, so viel er nur tragen konnte. Die Knaben wussten diese Geschenke zu schätzen und sammelten alles für den Winter. Denn Martinko wusste, dass man sonst im Winter, wenn auf den Feldern nichts zu finden ist, hungern müsste. Es war Joschko nicht recht, dass Martinko ihn sonntags nie in die Wälder mitnehmen wollte. Er war am liebsten in seiner Nähe, aber Martinko sagte, »Du kannst lesen, verstehst alles und wollst nicht in die Kirche gehen? Geh nur und pass recht gut auf, damit du mir nachher sagen kannst, wovon der Herr Pfarrer gepredigt hat.« Nun, Joschko merkte sich zwar nicht viel von der Predigt, wenn aber ein Lied gesungen wurde, das er kannte, so sang er es hernach Martinko vor, und der ließ es sich so lange vorsagen, bis er es mitsingen konnte. Alle Lieder gefielen ihm, eines aber ganz besonders. Dies sang er immer vor sich hin, wenn er allein war. »Wo, lieber Heiland, wohnest du? Wo find ich dich und deine selge Ruh? Send deine Strahlen mir, du helles Licht, denn ohne dich, du Schönster, leb ich nicht. Bis ich dich hab, lass ich nicht abzusuchen, bei Tage und bei Nacht will ich dir rufen. Zeige dich, Jesu, deinem traurigen Kinde. Tröste mich, wasche mich rein von aller Sünde.« Der das einst gedichtet hat, dachte Martinko, hat gewiss von dir, Herr Jesus, auch nichts gewusst, wie ich. Wenn die Knaben abends vom Felde kamen, zündeten sie sich das kleine Lämpchen, ein Erbstück von Joschkos Mutter, an. Sie kauften jeden Samstag Öl, und Joschko musste aus der Bibel vorlesen, wie der Herr Jesus gelitten hatte und gestorben war. Oft wollte Joschko etwas anderes lesen, aber Martinko erlaubte es nicht. »Im Winter werden wir das ganze Neue Testament durchlesen, auch einiges aus dem Alten. Aber erst müssen wir dies so lange lesen, bis wir auswendig wissen, wie er sich für uns plagen ließ, damit wir es nie vergessen, sondern fest im Herzen bewahren.« Joschko wird die Leidensgeschichte des Herrn Jesus noch lange lesen müssen, bis sie seinem Herzen eingeprägt ist. Es gibt eben viele Kinder und auch alte Leute, die niemals daran denken, was der Sohn Gottes für sie ausgestanden hat. Joschko las nur deshalb gern, weil er wusste, dass Martinko ihn lobte und über seine Klugheit staunte. Dagegen dachte Martinko, wo er ging und stand, über das Gelesene nach. Besonders wenn er allein war, beschäftigten sich seine Gedanken damit. An einem Sonntag kehrte er etwas später von den Wäldern heim. Es wurde schon dunkel und der Mond fing an zu scheinen, als er seine Herde aus der Lichtung heraustrieb. Plötzlich schien es Martinko, als sähe er einen Menschen auf der Erde liegen, die Hände über den Kopf zusammengelegt, und es kam ihm vor, als hörte er ihn jämmerlich stöhnen, wie in großen Schmerzen. Zuerst erschrak er sehr, dann kam er näher und bemerkte, dass es nur ein Stück Holz war, das dort lag. Der Mond schien und die Wälder rauschten. Martinko blieb bei dem Holz stehen und dachte, so lag der Sohn Gottes dort in jenen Wäldern und seufzte, weinte, betete,
bis er Blut für mich geschwitzt hat. Ach, es überkam Martinko ein solches Herzeleid, als er darüber nachdachte, dass er auf dem ganzen Heimweg weinte und sich wünschte, wenn ich nur recht bald zu Gott gehen könnte, damit ich den Herrn Jesus sehe, auf die Knie würde ich vor ihm fallen und wie würde ich ihm für alles danken. An diesem Abend und auch sonst sahen die Frauen, wie still und ernst Martinko war. Sie spotteten über ihn. Er wird sich darauf etwas einbilden, dass er Vater von einem so großen Knaben ist. Martinko antwortete nichts auf solche unfreundliche Reden. Der Sohn Gottes machte ja auch nicht den Mund auf, als man ihn verspottete. Er wehrte sich nicht einmal, als man ihn schlug. Er lachte auch kein einziges Mal mehr, wenn er hässliche Scherze hörte oder wenn die Bauern bei ihrer Seele oder bei dem Namen Gottes schworen. Am liebsten lief er fort, wenn er konnte. Gott hört sie doch auch, und der Herr Jesus. Denn wenn Gott überall ist und alles sieht, hört er auch alles, dachte Martinko. Es schickt sich, dass wir vor ihm wandeln, still, sanft und gut, wie sein lieber Sohn es tat. Martinko fühlte, dass die Menschen Gott vergessen hatten und dass sie lebten, als gäbe es keinen Gott. Schließlich ging der Herbst zu Ende. Die Bäuerinnen sperrten das Vieh in die Ställe. Nun gaben sie dem jungen Hirten eine neue Kleidung und sagten ihm wieder, als er den nagelneuen Rock, die Hose, das Hemd, die Weste, die Stiefel, ja auch ein Filzmäntelchen anzog, dass er jetzt heiraten könne. Und er? Ach, gab das ein Gerede und Gelächter im Dorf. Kam doch unter den ersten kleinen Schülern mit Joschko auch Martinko in die Schule. Der Lehrer wollte zuerst Martinko gar nicht einschreiben. Er meinte, die Kinder würden ihn verspotten. Aber als er ihn prüfte und sah, wie viel Buchstaben er schon lesen und schreiben konnte, erlaubte er ihm zu kommen. Später sagte er, dass er noch nie einen solchen Schüler gehabt hätte. Martinko machte sich gar nichts daraus, dass die Übermütigen wirklich über ihn spotteten, ihm auf der Straße »Dummer, Dummer« nachriefen und, wenn es geschneit hatte, ihn mit Schneebällen bewarfen. Er tat, als hörte er sie nicht. In ein abgetragenes altes Röcklein gekleidet, saß er still auf dem letzten Platz. Dann setzte ihn der Lehrer weiter nach vorn, und bis der Winter verging, saß er schon unter denen, die den Katechismus, die Lieder und die biblischen Geschichten auswendig lernten. »Wenn ihr alle solche Schüler wäret wie Martinko, wäre es eine Freude, euer Lehrer zu sein. Während ihr euch rauft und zankt, lernt er seine Aufgabe«, sagte öfters der Lehrer. Auch liebte er Martinko, weil dieser reinlich und dienstfertig war. Martinko kam mit Joschko immer zuerst, und wenn die Chorbuben die Schule nicht gefegt hatten, kehrte er mit dem Besen, lüftete, las die Papierfetzen zusammen, räumte auch das Tischchen des Lehrers auf und füllte Wasser in den Krug. Dann lernte er seine Aufgabe und half auch den Kleinen, wenn ihn eines darum bat. Sie hatten ihn lieb und hörten ihm gerne zu, wenn er ihnen vom Herrn Jesus erzählte, wie er für uns starb und aus der biblischen Geschichte, was gerade gelernt wurde. So unterhielt er sie bis zum Beginn des Unterrichts, damit sie nicht auf den Bänken herumsprängen. Er hatte sich wohl gemerkt, wie der Lehrer einmal sagte, »Kinder, der Staub, den ihr immer macht, ehe ich komme, wird mich noch töten.« Manchmal wollten ihm die Kinder bei den biblischen Geschichten nicht zuhören. Damit sie aber still waren, erzählte er ihnen dann, was die Vögel im Wald für Nester machen, wie die Eichhörnchen herumspringen, was für große Schlangen er gesehen oder wie der Bundasch einen Hasen im Wald herumgejagt habe. Oft, wenn der Lehrer in die Stube kam, standen die Kinder mäuschenstill um Martinko herum oder lachten, dass es eine Freude war. Wahrlich, einen Schüler, der seine Mühe so mit Dankbarkeit belohnte, hatte der Lehrer von Raschowo noch nie gehabt. Es war für Martinko keine Kleinigkeit, in die Schule zu gehen und dabei zwei Menschen zu erhalten. Weil er die Bäuerinnen nicht bediente wie im vorigen Jahr, gaben ihm diese nur noch das Mittagessen. Solange den Knaben die Lebensmittel ausreichten, die sich Joschko gesammelt hatte, und das Ersparte, das Martinko für die Körbe und Besen bekommen hatte, ging es noch. Aber dann? Oft hatte Martinko am Mittwoch und Samstag aufgesprungene Finger, so fleißig flocht er, oder mit Joschko zusammen sägte und hackte er Holz für die Leute. Gott sorgte für die Knaben, sie verhungerten nicht. Martinko konnte sogar rühmen, ich habe noch niemals so viel Wärme gehabt wie in diesem Winter. In der Schule wird es morgens geheizt und wir zwei tragen das dürre Holz, das uns der Förster geschenkt hat, zusammen. Das brauchen wir nur in den Ofen zu werfen, bis zum Frühjahr reicht es noch gut. In diesem Jahr freute sich Martinko nicht besonders über den Frühling, zum Teil wegen der Schule und dann, weil er nun nicht weiter in die Kirche gehen konnte.
Als er diese im Herbst zum ersten Mal betrat, ach, da wusste er gar nicht, wo er hinschauen sollte. Es war gerade Kirchweihfest und zugleich Erntedankfest. In den Kronleuchtern und auf dem Altar brannten Kerzen. Die Orgel erklang und die Leute sangen. Der Herr Pfarrer predigte, dass es einst Zeiten gab, in denen die Leute nicht zusammenkommen durften, um Gott zu dienen und sein Wort zu lesen. Dann aber bekamen sie die Erlaubnis, dies Haus zu bauen. Es gebührte sich nun wirklich dafür zu danken, denn obgleich Gott überall ist und die Menschen überall sieht und hört, so sei es doch gut, dass sie ein so gemeinsames Haus hätten, wo sie niemand störe. Hier könnten sie dem Herrn Jesus alles sagen, könnten danken und bitten und könnten alles von Gott hören. Dann erinnerte der Herr Pfarrer daran, wie reichlich Gott den Leuten in diesem Jahr Felder und Obstgärten gesegnet hatte. Martinko hätte am liebsten laut zugestimmt, und als zum Schluss die Kollekte eingezogen wurde, meinte er, man müsse aus Dankbarkeit Gott Opfer bringen, und schüttelte alle seine Kreuze aus dem Geldbeutel, obwohl er sich eigentlich Verschiedenes dafür kaufen wollte. Seitdem fehlte er an keinem Sonntag. Aber zu den Jünglingen auf dem Chor mochte er nicht gehen. Er hatte mit Entsetzen gesehen, wie sie sich dort zupften, rauften und miteinander flüsterten. Er setzte sich lieber mit Joschko auf die Bettlerbank unter der Chortreppe, nahe bei der Tür. Dort störte sie niemand. Mit Andacht konnten sie zuhören, was der Herr Pfarrer predigte. Sie konnten beten und, wenn man ein bekanntes Lied sang, mitsingen. Später auch aus Joschkos Buch. Oft drehten sich die Frauen nach Martinko um. Er hatte eine Stimme wie ein Glöcklein. Ja, wie die Musik in den Wäldern, so schön, so klar, und er sang Gott von ganzer Seele. Es war eine Freude, den Knaben zuzusehen, wenn sie sauber und ordentlich miteinander in die Kirche gingen und in aller Stille, wie es sich an solch heiliger Stätte geziemt, sich auf die Bank setzten. Nun kam der Frühling. Martinkos schöne Zeit ging zu Ende. Aber mit dem Frühling kam in das Dorf ein fremder Reisender, der die Heilige Schrift und verschiedene Bücher zu verkaufen hatte. Als er so das Dorf durchwanderte, kam er auch in die Hirtenhütte. Er sah, wie die Knaben hier allein wohnten, und ließ sich bei ihnen etwas nieder. Sie boten ihm von dem Brot an, das ihnen gestern die Totengräberin gegeben hatte. Dabei zeigte er den Knaben alle seine Bücher und verschiedene schöne Bilder. Als er sah, wie gerne Martinko so ein kleines Testament gehabt hätte, das er mit auf die Weide nehmen konnte, und dass er kein Geld besaß, es zu kaufen, da schenkte er es ihm. Und jedem von ihnen noch ein Bildchen dazu. Martinkos Bild zeigte den Himmel und eine weiße Taube, die in ihrem Schnabel ein Brieflein trug mit der Aufschrift in goldenen Buchstaben: Ich liebe, die mich lieben,

und die mich frühe suchen, find ich. Auf Joschkos Bild war ein Kranz von Feldblumen. Darinnen stand: Gib mir, mein Sohn, dein Herz. Martinko konnte sich an den Bildern nicht satt sehen und die schönen Worte nicht genug lesen. Nicht wahr, sagte er zu dem Bibelkolporteur, das bedeutet, der Herr Jesus liebt mich, und wenn ich ihn fleißig suche, wird er sich finden lassen, und er verlangt von uns, dass wir ihm unser Herz geben. Lang sprach der Kolporteur mit den Knaben. Er konnte kaum alle die Fragen beantworten, die Martinko an ihn richtete. Martinko erfuhr viel von dem Herrn Jesus, von der anderen Welt und von dem ewigen Leben. 3 Tage hielt sich der Kolporteur in dem Dorf auf. Jeden Abend besuchte er die Knaben, und als er fortging, es war gerade Samstag, trug ihm Martinko seine große Tasche in die Stadt. Wenn sich auch seine Schulter unter der Last bog, sie war ihm nicht zu schwer. Hätte er doch die halbe Welt darum gegeben, dass er einmal die Heilige Schrift tragen durfte. Pilgert mit Gott, dem Herrn, lieber Freund, wünschte er dem Kolporteur. Möge euch der Herr Jesus helfen, dass ihr alles verkaufen könnt. Möchten sich doch recht viele Leute die heiligen Bücher kaufen, damit sie darin lesen und nicht mehr so ohne Gott in der Welt leben. Gott, der Herr, gebe es, mein Sohn. Folge nur treulich dem Herrn Jesus nach, bis er wiederkommt, damit wir uns dort vor seinen Augen die Hände reichen können. Noch eins, Martinko, wenn es dir noch so schlecht ginge in der Welt, tröste dich immer mit dem, was der Herr Jesus gesagt hat. In meines Vaters Hause sind viele Wohnungen. Ich gehe hin, euch die Stätte zu bereiten, und will wiederkommen und euch zu mir nehmen, auf dass ihr seid, wo ich bin. Martinko versprach sich, dies zu merken. Als ihn aber der Kolporteur nachher für den Weg bezahlen wollte, fing er beinahe zu weinen an. So viel Gutes habt ihr mich gelehrt, das heilige Buch und die Bilder habt ihr uns geschenkt, und ich sollte euch dafür keinen Gegendienst tun? Der Kolporteur streichelte seine Wange, zog ihn an sich, schaute ihm in seine schönen schwarzen Augen und küsste ihn auf die Stirn, wie ein guter Vater sein liebes Kind. So schieden sie voneinander. Lange noch saß Martinko auf einem Steinhaufen an der Landstraße und schaute ihm nach. Er glaubte, dass der himmlische Vater ihn auch einst so an seine Brust ziehen würde, wie dieser gute Mann es getan hatte. Nun wusste er, wie ihm dort sein würde. Voll Rosenduft und Sonnenschein der goldene Frühling fliegt herein. Er dringt in die finsteren Wälder hinein, grüßt lächelnd erwachende Blümelein. Die Vöglein singen, seht, welche Pracht, ihr lieben Leute, erwacht, erwacht. Die Bauern freuten sich, dass schon das Vieh auf die Weide getrieben werden konnte, denn in den Schuppen und Scheunen und Heuschobern lichtet es sich bereits. Martinko tröstete sich, dass er nun wieder die lieben Wälder erblicken würde, nur hatte er große Sorge, was wohl mit Joschko geschehen solle. Aus der Schule wollte er ihn vor der Prüfung nicht nehmen, aber wer würde ihn ernähren, wenn er nicht mit ihm das Vieh weidete? Am Morgen sollten sie zum ersten Mal das Vieh austreiben. Am Sonntagnachmittag stand er vor der Türe und dachte, wo doch Gott der Herr das viele Eis und den vielen Schnee hintun mag. Noch vor kurzem standen hier vor unserer Hütte ganze Berge von Schnee, und jetzt ist schon das grüne Gras da. Und dort unten auf den Wiesen hatte sich die Dorfjugend erst vor ein paar Wochen eine große Eisbahn gemacht. Jetzt hört man bis hierher den Lärm von ihrem fröhlichen Ballspiel. Wie Martinko so nachdachte, bemerkte er gar nicht, dass die Richterin zu ihm kam, bis sie ihn ansprach. »Ich gehe zur Totengräberin«, sagte sie. »Nun, das muss ich sagen, Martinko, du verdienst alles Lob, dass du den Winter über so schön für Joschko gesorgt hast. Seine Mutter kann dich in jener Welt segnen dafür. Aber weil sie ebenso wie du für die Schule war, so haben wir Frauen beschlossen, dass wir den Jungen ernähren wollen, und er soll bis zur Prüfung die Schule besuchen. Eine Woche wird er bei uns essen, die andere bei der Müllerin oben im Dorf, dann bei Frau Hudetz.« Martinko wusste gar nicht, wie er der Richterin danken sollte. »Gott vergelt es euch 1000-mal, Tante.« Nun war auf einmal diese Sorge weg. Man hätte wohl im ganzen Dorf an diesem Montag keinen glücklicheren Menschen gefunden als Martinko. Joschko half ihm das Vieh austreiben bis fast zum Wald. Dann sah Martinko ihm nach, wie er zur Schule lief. Wie aus der Pistole geschossen, kam er am Nachmittag wieder zurückgerannt. Martinko hatte ihm Brot und auch etwas Gemüse vom Mittag auf die Seite gestellt. Joschko ließ sich nicht zweimal nötigen. Die Bäuerinnen hielten Wort.

Sie ernährten den Knaben bis zur Schulprüfung. Arm wurde keine dadurch. Denn was der Mensch Gutes tut, vergilt Gott ihm reichlich. »Martinko, ist es dir ohne Joschko nicht einsam zumute in den Wäldern?« fragten die Bäuerinnen eine nach der anderen. Aber Martinko hatte keine Zeit, an die Einsamkeit zu denken. Bis er seine Herde versorgt und diese oder jene Kuh voneinander getrennt hatte, dass sie sich nicht stießen, verging eine gute Weile. Dann zog er sein Testamentchen heraus und las. Manchmal kam er nicht weiter als zwei Verse, denn es ging bei ihm nicht so wie bei Joschko. Was er durchgelesen hatte, darüber dachte er bei der Arbeit nach. Und alle Tage fand er so etwas Neues. Einmal las er, wie für den Herrn Jesus, als er geboren wurde, nirgends Raum war, nur in einem Stall. Es tat ihm so leid, dass der Sohn Gottes auf Stroh in einer Krippe neben dem Vieh liegen musste, wie er einst bei der Richterin. Aber das gefiel Martinko, als er beschrieben fand, wie der Herr Jesus, als er 12 Jahre alt war, zum ersten Mal sehr weit nach Jerusalem pilgerte, denn dort in Nazareth, wo sie wohnten, hatten sie gar kein Gotteshaus. Weil aber in Jerusalem sehr viele Leute waren, verlor der Herr Jesus sein Mütterlein und sie, die Geängstete, suchte ihn 3 Tage lang und fragte hier und da, ob man ihn nicht gesehen habe. Schon zitterte Martinko, dass man ihn gar nicht finden würde. Aber welche Freude, als sie ihn dennoch fand, im Tempel. Warum hatte sie ihn nicht gleich dort gesucht? Sie konnte es doch wissen, dass er sonst nirgends sein würde. Oft, sehr oft pflegte Martinko an jene Pilgerreise Jesu zu denken. Wenn er aus so weiter Ferne kam, so pflückte er an dem Weg gewiss Blumen, und wenn sie durch die Wälder kamen, so rasteten sie wohl einmal im Schatten der Bäume. Er stellte sich ihn vor, als ginge er dort durch Brzezowka und Raschowo, und von Raschowo weiter, weit fort. So hatte Martinko immer über etwas nachzudenken, und wenn er gerade Lust bekam, sang er, dass es in den Wäldern widerhallte. Einmal, als er sang, »Wo, liebster Heiland, wohnest du? Wo find ich dich und deine sel'ge Ruh?« da klang das Lied durch die Berge, als wollte es ein Wald dem anderen weitergeben, damit es Jesus, nachdem Martinko sich so sehr sehnte, ja hören möchte. Es fiel ihm selbst auf, wie behilflich ihm die Wälder waren. Er hörte auf zu singen und sprach, »Ich weiß ja schon, wo du bist, mein Herr Jesus, aber wenn ich dich doch eher sehen könnte. Ich weiß auch, dass du wiederkommst, aber wann wird dies sein? Am Abend oder am Morgen?« »Am Morgen«, antworteten feierlich die Wälder, »und noch einmal, am Morgen?« »Also du kommst ganz gewiss?« fragte Martinko lächelnd, und der Wald antwortete leise, »gewiss?« In diesem Jahr hatte Martinko sonntags nie mehr Körbe geflochten. »Das Vieh muss ich weiden, weil es die Leute mir aufgetragen haben, auch der Tiere wegen«, sagte er zu Joschko, »aber wenn ich Körbe flechten würde, das täte ich aus eigenem Willen und würde Gott erzürnen. Wenn ich auch nicht in die Kirche kann, so will ich diesen heiligen Tag wenigstens in den Wäldern feiern. Der Herr Jesus hört mich ja auch hier.« Als die Bäuerinnen ihn so sauber angezogen sahen, warfen sie ihm vor, er werde sich die guten Kleider zerreißen. »Tante, auch in den Wäldern ist Sonntag«, sagte er der Totengräberin. »Jawohl, aber es sieht dich dort keine Menschenseele.« »Gott sieht mich, Tante. Und seitdem ich weiß, dass er geboten hat, den Tag zu heiligen, kann ich ihm nicht Unehre machen mit schmutzigen Kleidern.« Die Totengräberin sah ein, dass der Knabe recht hatte. Oft fielen ihr seine Worte ein, wenn sie sich am Sonntag eine schmutzige Schürze umbinden wollte, und sie nahm dann lieber eine saubere. Am oberen Ende des Dorfes starb die alte Müllerin. Sie vermachte Martinko ein wollenes Halstuch. Es war nicht mehr neu, aber gefiel dem Knaben außerordentlich, weil lauter Blumensträußchen und Rosen darauf waren. Das nahm Martinko immer mit in die Wälder, breitete es auf den Felsen aus und legte das Testamentchen darauf, so dass es aussah wie ein kleiner Altar. Dort betete, sang und las er. So feierte er den Sonntagvormittag allein, den Nachmittag mit Joschko. Als endlich die Schulprüfung vorbei war, begannen die Knaben wieder so zu leben wie im vorigen Jahre. Sie schnitten miteinander Ruten, Martinko flocht Körbe und Joschko, wenn er nicht gerade auf die Herde aufzupassen brauchte, suchte Erdbeeren, Pilze, Himbeeren, Brombeeren und was eben gerade in der Jahreszeit reif wurde und rüstete sie zum Verkauf. Beinahe 2 Wochen lang trug er einem Herrn, der in den Wäldern irgendetwas auszumessen hatte, seine Handtasche nach. Er hatte es bei ihm so gut wie ein Herr und bekam nachher obendrein noch 2 neue Guldenstücke.

Das sind ungefähr 5 Franken. Diese legten die Knaben zu dem von den Pilzen und Himbeeren Ersparten. Auf ihren Wunsch kaufte die Totengräberin dafür einen neuen Anzug und ließ noch Joschkos Schuhe flicken. Die Knaben hatten eine unbeschreibliche Freude daran. Wer es auch sein mochte, jeder freute sich mit ihnen, und der Bundasch schaute Joschko an, nachdem er ihn gründlich beschnuppert hatte, als müsste er sich erst an ihn in seinem neuen Kleid gewöhnen. Einmal am Sonntag, als Martinko sein Testamentchen zur Hand nahm, öffnete sich dieses am Ende. Er las die Überschrift 21. Kapitel und darunter: Johannes sah einen neuen Himmel und eine neue Erde. Er wurde ganz rot vor Freude. Hier war es endlich, was er schon lange suchte, wonach er sich sehnte. Ja, auch jener Fremde, der ihn den Spruch »Also hat Gott die Welt geliebt« gelehrt hatte, sagte doch, dass von der neuen Erde am Ende des Neuen Testaments geschrieben stehe. Diesmal hörte Martinko gar nicht auf zu lesen, bis er das ganze Kapitel und von dem nächsten mehr als die Hälfte durchgelesen hatte. Oh, welch eine Pracht auf dieser neuen Erde! Nicht umsonst hat er immer gedacht, dass dort, wo Gott wohnt und wo er die Menschen hinnimmt, die Welt schöner sein müsse. Da las er von einer großen Stadt in jenem Land, die von lauter Edelsteinen erbaut ist. Diese Stadt hat 12 Tore, jedes aus einer großen Perle. Die Gassen sind mit Gold gepflastert. Mitten durch diese Stadt fließt ein Bach, zu dessen Seiten wachsen Bäume, die 12-mal im Jahr Frucht bringen. Und dort in der Stadt ist keine Kirche, denn Gott, der Herr, geht selber durch die Gassen und spricht mit den Menschen. Und dort hat der Herr Jesus seinen goldenen Thron und ist ein König über die Menschen, die Gott zu sich nimmt. Sie wandeln dort umher und dienen ihm und sehen ihn und auch Gott. Und er wird bei ihnen wohnen und sie bei ihm in Ewigkeit. Oh, das ist eine Pracht! Martinko blickte auf zum Himmel. Über den Brzezowka-Berg stiegen Wolken auf, und die Sonne schien darauf, dass sie schimmerten wie solch ein goldenes Tor zu der neuen Erde, zu der herrlichen Stadt. Martinko hatte in seinem Testament auch gelesen, dass in diese Stadt nur solche eingehen, die in dem Buch des Lebens eingeschrieben sind. Es überfiel ihn eine große Angst. »Wer weiß, ob ich dabei bin?« Er warf sich auf die Knie und betete: »Herr Jesus, du hast gesagt, dass du uns alles gibst, um das wir dich bitten werden. Darum bitte ich dich, sieh doch einmal in dein Buch hinein, ob du mich da aufgeschrieben hast. Und wenn nicht, so bitte ich dich, schreibe meinen Namen, Martin, hinein. Und auch wie mein Vater geheißen hat, du wirst es bestimmt wissen, damit, wenn deine heiligen Engel einst die Menschen aufrufen, keine Verwechslung passiert. Martine gibt es ja viele in Raschowo. Ich wüsste nicht, wie ich mich sonst melden müsste. Und ich will doch zu dir kommen und dir dort ewig dienen dafür, dass du auch mich geliebt hast und für mich gestorben bist.« »Amen«, antworteten die Wälder feierlich, und Martinko glaubte sicherlich, dass sein Name schon aufgeschrieben sei und dass er nun das Bürgerrecht habe und ganz gewiss einst hineinkommen würde in die Stadt mit den Perlentoren und den goldenen Gassen. Jeden Tag dachte er seitdem daran, wie der Herr Jesus dort bei dem Bach unter den blühenden Bäumen auf und ab gehen, wie ihm die Engel spielen und singen und durch die Tore Leute aus der ganzen Welt kommen würden, um ihm zu dienen. »Ach«, sagte Martinko, »wie wird es sein, wenn ich auch einst dorthin komme? Ob er mich gleich sehen und erkennen wird? Ich werde ihn schon gleich erkennen, denn er wird unter allen der Schönste sein und wird eine Krone tragen.« »Fürchte dich nicht«, tröstete Martinko Joschko, der sehr erschrocken war, als eines Tages mir nichts, dir nichts in ihrer Küche die Wand einzufallen begann. »Wir werden hier ja nicht zu lange wohnen. Der Herr Jesus ist selber hingegangen, uns eine Stätte zu bereiten, dort in seiner schönen Stadt. Und wenn er für beide nicht genug Raum hätte, würde ich dich wieder zu mir nehmen und wir wohnten dann auch dort wieder zusammen, wie hier.« Als dann die Wand noch ganz einstürzte, waren die Knaben gerade in den Wäldern. Sie konnten nicht einmal recht in die Stube hineinkommen. Die Leute fürchteten, die ganze Hütte würde noch über ihnen zusammenbrechen und rieten ihnen: »Schlaft lieber draußen.« Sie folgten dem Rat und schliefen in dem Schuppen, der Bundasch neben ihnen. Dieser Sommer war oft regnerisch und Martinko hatte daher mit dem Vieh seine liebe Not. Bald musste er darauf achten, dass die Tiere nicht zu viel von dem nassen Gras fraßen, und doch sollten sie nicht hungrig nach Hause kommen. Zudem hatte er in diesem Jahr mehr Schafe, diese liefen ihm immer wieder auseinander. Es war nur gut, dass Joschko sie nachzählen konnte, sonst hätten sie oft das ein oder andere vergessen. An einem

Abend hielt man Joschko lange im Försterhaus auf und schickte ihn dann mit einem Brief in das Dorf. Martinko musste allein die Herde nach Hause treiben. Zweimal, dreimal zählte er die Schafe, ob sie alle beisammen seien. Er dachte auf dem Weg daran, wie ungeduldig heute das Vieh war. Er hatte sich so mit ihm abhetzen müssen, dass er nicht mehr als zwei Verse lesen konnte. Einen davon verstand er nicht. Des Menschen Sohn ist gekommen, zu suchen und selig zu machen, was verloren ist. Was kam denn der Herr Jesus suchen? Die Menschen? Wenn ja, warum suchte er sie denn? Könnte mir das doch jemand erklären? In Gedanken versunken erreichte er mit der Herde das Dorf. Jede der Bäuerinnen suchte ihr Vieh heraus. Es fehlte ein Schaf, das der Müllerin gehörte. »Du Bengel«, fluchte die erboste Frau und nannte jedes Schimpfwort, das ihr nur auf die Zunge kam. »Das ist der Dank, dass ich dir den Jungen durchgefüttert habe. Wer weiß, was für Unfug sie getrieben haben, und ich habe den Schaden.« Sie schimpfte entsetzlich. Martinko stand eine Weile da, wie vom Schlag getroffen. Es tat ihm leid, dass er die Müllerin so erzürnt und noch mehr, dass er das Schäflein verloren hatte. Was machte wohl das Ärmste allein, ganz allein? Martinko kehrte um und rannte zurück zu den Wäldern. Der Vollmond ging plötzlich auf, so groß wie ein Teller. Es schien, als wollte er sagen, »Sei getrost, Martinko, ich werde dir schon helfen. Suche nur, ich will dir leuchten.« Die Aufregung gab Martinko neue Kräfte. Er flog dahin wie außer sich und blieb nicht stehen, bis er in Schweiß gebadet bei der Lichtung ankam. Dort blieb er eine Weile auf der Erde liegen, so dass sich sein Herz beruhigte. Dann begann er zu suchen und zu rufen. »Komm, Kleines, komm, komm, komm«, er rief lange, umsonst, alles still. Er rief angstvoll, er rief mit Tränen. Endlich ertönte in weiter Ferne ein jammervolles »Mäh«. »Schäflein, mein Schäflein«, rief er freudig, und schon eilte er durch Dornenhecken und Gestrüpp über Gräben, Bächlein, Felsen, umgestürzte Baumstämme und alte Baumwurzeln dahin. Hier fiel er hin, dort blieb er hängen, da stach er sich in die bloßen Füße, dort verwundete er sich. Er beachtete das alles nicht, suchte und rief, bis er es gefunden hatte. Aber wo? Der Mond beschien den Ort. Tief, tief unten zwischen Felsen und Gestrüpp. Dort lag das Schäflein. Seine Wolle hatte sich in die Dornen verwickelt. Es konnte nicht einmal aufstehen, viel weniger heraufklettern. Wenn er es nicht holte, musste es elendiglich umkommen. Martinko blieb stehen. Eine Stimme in seinem Inneren schien zu sagen, »Des Menschen Sohn ist gekommen, zu suchen und selig zu machen, was verloren ist.« Ach, nun verstand er den Spruch. So wie dieses Schäfchen nie hätte allein heraufkommen können, so können auch die bösen, sündigen Menschen nicht hinauf in den Himmel. Das Schäflein hielten die Dornen, die Menschen hält das Böse, das sie getan haben, und der Teufel und der Tod zurück. Darum kam der Herr Jesus und rief, und welches Schaf ihm auf sein Rufen antwortete, das suchte er und fand es und trug es hinauf. Auch mich hat er so gefunden, auch mich trägt er hinauf, auch mich. Er ließ sich an dem Felsen hinunter zu dem Schäflein. Aber, o weh, plötzlich löste sich unter seinem Fuß ein Stein. Damit er nicht das Schäflein totschlagen würde, hielt er sich nur mit den Händen fest, aber der Stein, an dem er sich mit der rechten anklammerte, bröckelte ab. »Wenn der Fels auch unter der linken Hand nachgibt, so wird sicher mein Schäflein erschlagen«, dachte er, und in der Angst um das Tier ließ er auch die andere Hand los. Dann gellte es ihm in den Ohren, es wurde ihm ganz schwarz vor den Augen, und es klang ihm wie fernes Glockenläuten. Dann war alles still. Wie lange, wusste Martinko nicht. Einmal fühlte er etwas Warmes auf seinem Gesicht. Er hörte einen eigentümlichen, klagenden Ton und merkte, dass der Bundasch heulte. Er hörte auch einen anderen Klang und bemühte sich, die Augen aufzumachen. »Wo bin ich?« Quer über seinem Körper stand Bundasch, neben ihm im Dornengebüsch lag das Schäflein, friedlich wiederkäuend. Am Himmel erlosch ein Stern nach dem anderen. Der Tag brach herein. Und oben auf dem Fels kniete Joschko und weinte. Martinko erinnerte sich, was geschehen war. »Ich bin hinuntergestürzt«, überlegte er, »und wenn ich zu Tode gefallen wäre, so wäre das gerade so gewesen wie bei dem Herrn Jesus. Auch er suchte und fand und starb dabei. Er musste sterben für seine Schäflein. Und wie ich jetzt aufwache, so erwachte er am 3.

alten Tage, und seitdem kann er nun seine Schäflein hinaufnehmen und aus der Verdammnis herausholen, so wie ich dieses Schäflein. Wenn Joschko oben nicht geweint hätte, wäre Martinko wieder eingeschlafen. Solch eine Müdigkeit kam über ihn. Aber er raffte sich auf und mit großer Mühe und Not trug er das Schäflein den Felsen hinauf. Joschko erzählte, wie er gar nicht habe einschlafen können und wie er ihn dann mit Bundasch suchte und fand. Mühsam kam Martinko ins Dorf herab. Hatte er doch seit gestern Mittag nichts gegessen, dann übermäßig abgejagt und durchgeschwitzt war er hinabgestürzt und hatte bis zum Morgen dagelegen, und der Tau fiel auf ihn. Und dennoch hätte er um die ganze Welt nicht die Freude hergegeben, dass er der Müllerin das Schäflein lebendig und gesund wieder überbringen konnte. Aber anstatt zu danken, schimpfte ihn die Müllerin noch einmal aus, und die anderen Frauen brummten ihn an, dass er so spät kam, das Vieh abzuholen, und drohten ihm, er solle sich ja nicht wieder so etwas zu Schulden kommen lassen. Das nahm sich der arme Knabe so zu Herzen wie nie zuvor etwas in seinem Leben. Schwer fiel ihm der Weg vom Walde, 100-mal schwerer aber derjenige in die Wälder zurück. Dort ließ er Joschko mit Bundasch das Vieh weiden und legte sich auf den Felsen. Oh, wenn die Müllerin jetzt sein trauriges Gesicht sehen könnte. Sie würde es bereuen, dass sie ihm seinen Vater und sein Mütterchen vorgeworfen und ihm unter vielem anderen vorgehalten hatte, er gehöre gar nicht hierher und bringe ihnen nur Schaden. Umsonst versuchte Joschko alles. Es gelang ihm nicht, Martinko aufzuheitern. Selbst singen mochte er nicht, und wenn Joschko vorlas, hörte er wohl zu, sprach aber nicht über das Gelesene wie sonst. So ging es den zweiten und auch den dritten Tag. Am Sonntag erlaubte Martinko Joschko, mit ihm auf die Weide zu gehen. Als sie lesen wollten, öffnete sich das Buch da, wo geschrieben steht, dass die Juden den Herrn Jesus steinigen wollten, weil er am Sabbat einen Menschen geheilt hatte. Da seufzte Martinko auf. Dich wollten sie sogar töten, weil du einen Menschen vom Tode errettet hast. Mich hat man nur beschimpft, als ich das Schäflein wiedergebracht habe, und das kann ich nicht einmal verschmerzen. Aber ich will der Müllerin verzeihen, so wie du vergeben hast. Martinko fing an, bitterlich zu weinen, und als er sich ausgeweint hatte, war er wieder der Alte. Auf das Vieh gab er noch besser Acht, und gegen Joschko war er die Güte selbst. Freundlich grüßte er die Leute und lächelte sie an, wie er es sonst getan. Nur eines war anders geworden. Martinko konnte auf keinen Baum mehr klettern, auch auf den Felsen nur mit größter Not. Und wenn er das Vieh in die Wälder trieb, ruhte er dreimal aus. Er aß fast gar nichts, nur nach Wasser verlangte ihn immer. Sein Gesicht sah aus, als wenn die Sonne nicht mehr darauf schiene, und seine Augen glänzten wie zwei Sterne. In diesem Jahre mussten sie die Weiden eher verlassen. Joschko freute sich. »Wir werden wieder miteinander in die Schule gehen, und der Lehrer wird uns auf eine Bank setzen, denn du kannst ja schon ganz gut mitkommen.« Als sie zum letzten Mal im Walde waren, ließ Martinko Joschko die Herde zusammentreiben. Er selber stand auf dem Felsen, auf dem er so manche Stunde gesessen und gedacht hatte, »Ist denn alles immer so gewesen? Und wenn nicht, wer hat es gemacht? Und wo wohnt Gott, und wo nimmt er die Menschen hin, wenn sie sterben?« Heute fragte er nicht mehr. Er wusste alles. Auch, dass es einst eine Zeit gab, wo nichts auf der Erde war, ja auch die Erde selbst nicht existierte, nur Gott allein. Und dass dieser Gott alles, was wir sehen, Himmel und Erde, in 6 Tagen schuf. In dem Himmel wohnte er, und die Erde gab er den Menschen. So böse und ungehorsam waren diese, dass sie von ihm abfielen. Und Gott hat sie so sehr geliebt, dass er seinen eingeborenen Sohn gab, auf dass alle, die an ihn glauben, nicht verloren werden, sondern das ewige Leben haben. Und dieser, sein lieber Sohn, kam in die Welt zu suchen und selig zu machen, was verloren war. Er starb am Kreuz für seine Schäflein. So kaufte er sie von der Hölle los. Dann ist er aus dem Grabe lebendig auferstanden und zurückgekehrt zu seinem Vater. Dort hat er eine Stadt bauen lassen, der auf Erden keine gleicht. Und wenn erst für jeden die Wohnung fertig sein wird, wenn seine Schäflein alle mit ihrem Namen in dem Buch des Lebens aufgeschrieben worden sind, dann wird er kommen und sie alle zu sich nehmen, damit, wo er ist, auch sie seien und ihm dort ewiglich dienen. Martinko wusste auch, dass wahr ist, was in dem Lied steht. Wenn ihr zu ihm wollt kommen, müsst ihr

dienen hier. Denn wer Jesus im Himmel dienen will, muss schon auf Erden damit anfangen. Martinko dankte Gott, dass er ihn alles hatte wissen lassen und dass kein Mensch in einem christlichen Land ohne Gott zu leben braucht, dass er alles von ihm erfahren kann. Wer nur Gott den Herrn bittet, dem wird er schon durch Menschen oder die Schrift zeigen, was Gott den Herrn bittet, dem wird er schon durch Menschen oder die Schrift zeigen, was er will, und ihm den

0: traurige Musik, als wenn man einen großen Herrn zu Grabe trüge. Ja, jedes Blättlein schien zu rufen, Martinko, gute Nacht, wir werden uns nie mehr wiedersehen. Und Martinko wurde es bei dem Scheiden plötzlich so eigentümlich zumute wie noch nie zuvor. Er breitete die Arme aus, als wollte er die geliebte, schöne Welt umarmen. Und Tränen rollten aus seinen Augen. Behüt euch Gott. Lebt wohl. Dann stieg er hinab zur Herde. Und als sie diese aus dem Wald trieben, schaute er immer wieder zurück, bis nur noch das Gebüsch in der Waldlichtung sichtbar war. Sie kamen nach Hause. Martinko wollte kein Abendessen, obwohl ihnen die Richterin zwei schöne Schnitten gegeben hatte. Er bat Joschko, er möchte ihm lieber noch einmal vorlesen, was sie im Wald zusammen gelesen hatten. Die Stelle, wo der Herr Jesus sagt, wer zu mir kommt, den wird nicht hungern, und wer an mich glaubt, den wird nimmermehr dürsten. Wer den Sohn siehet und glaubet an ihn, der hat das ewige Leben, und ich werde ihn auferwecken am jüngsten Tage. Nachher beteten sie und legten sich schlafen. Martinko schlummerte nur. Es war eine sehr kalte Nacht. Wo noch irgendein Blümlein stand, musste es erfrieren. Der Mond schien in den Schuppen hinein auf die beiden Knaben. Die Sterne über ihm glänzten wie große Tränentropfen. Ja, es war sehr kalt. Plötzlich erwachte Martinko. Er fühlte die Kälte. Sie lagen zusammen mit der Decke Joschkos zugedeckt und Joschko hustete im Schlaf. »Es ist ihm zu kalt«, dachte Martinko. »Die Decke ist zu klein, um uns beide zu erwärmen. Er soll sie lieber allein haben. Ich werde es die Nacht schon ohne Decke aushalten.« Martinko deckte den Kameraden zu und zog sich unter dem alten Filzmantel zusammen. Aber es war, als ob er nichts auf sich hätte. Die Kälte begann ihn zu schütteln, dass seine kleinen Zähne aufeinander schlugen. Sie stach ihn im ganzen Körper, in der Brust, in den Seiten, im Rücken, derart, dass er nicht mehr wusste, was er machen sollte. »Joschko«, rief er mit ganzer Kraft, aber er konnte kaum einen Ton von sich geben. »Ich bitte dich, decke mich zu mit der Decke, mir ist so schlecht.« Joschko hörte ihn nicht. Er schlief und schlief. »Er schläft, Herr Jesus, gerade wie deine Jünger, als du sie am nötigsten brauchtest, dort in Gethsemane«, klagte der Knabe dem Herrn. Er hatte Joschko viel Gutes getan und oft für ihn gehungert, und nun schlief dieser und hörte ihn nicht, wie sehr er auch bat. »Herr Jesus, mir ist so schlecht, und ich habe niemand, der mich zudecken könnte, und ich selber kann mich nicht einmal mehr rühren. Verlass mich nicht, mein Herr Jesus, hilf mir.« Kaum konnte Martinko so weit denken, als plötzlich alle seine Glieder warm wurden und er in solchen Schweiß kam, als hätte man ihn in Wasser getaucht. Martinko schloss die Augen und schlief ein. Es war 11 Uhr. Der Totengräber hatte die Stunde mit seinem Nachtwächterhorn kundgetan und ging nun nach Hause, um bis 1 Uhr ein Schläfchen zu halten. Es war, als zöge ihn etwas nachzusehen, was die beiden Knaben machten. Er pflegte manchmal nach den Knaben zu schauen, wenn sie schliefen. Manchmal hielt Martinko mit seinem Arm Joschkos Hals umschlungen. So lagen sie beisammen, glücklich lächelnd wie Prinzen in seidenen Betten, dass es eine Freude war, sie anzusehen. Der Totengräber ging hinein, der Mond schien in den Schuppen auf die Knaben. Joschko lag bis an die Ohren zugedeckt mit der Decke, als hätte ihn ein gutes Mütterchen eingepackt. Martinko lag ein bisschen von ihm entfernt auf bloßem Stroh zusammengekauert und mit einem alten Filzmantel zugedeckt. Die Stirn und die Wangen brannten wie Feuer, die Augen glänzten wie die Sterne am Himmel. »Martinko, schläfst du nicht? Wie liegt ihr denn da? Der dort hat die ganze Decke und du hast nichts?« Aber der Knabe antwortete nicht, er schaute nur und lächelte. Nie mehr konnte der Totengräber das schöne Lächeln vergessen. Er nahm seinen Filzmantel und deckte den Knaben damit zu. »Martinko, was ist mit dir? Warum sprichst du gar nicht? Kennst du mich denn nicht?« Der Knabe schüttelte den Kopf und sprach, »Er wird jetzt bald kommen. Ich erwarte ihn.«
1: »Wen?«
0: »Den Sohn Gottes. Er kommt, mich abzuholen. Nun gehe ich schon durch das große Wasser, das bis an die Hüften reicht, ja schon bis ans Herz. Aber ich fürchte mich nicht.

Martinko, wach auf! Du weißt nicht, was du sagst!« Dem Totengräber kamen die Tränen. Martinko sprach mit jemand anderem. »Bist du gekommen?« »Sei willkommen. Du hältst mich. Wie gut bist du doch.« »Ich kann dich nicht mehr halten. Es tut mir alles weh. Das Schäflein lag tief und ich bin um seinetwillen hinuntergefallen und habe mich sehr verletzt. Und sie haben mich noch ausgeschimpft. Aber ich bin ihnen nicht böse. Sie waren gut zu mir, sehr gut, obwohl ich gar nicht hierher gehöre. Möge es ihnen Gott, der Herr, vergelten. Sie haben mich erzogen und auch Joschko haben sie mir gegeben und ernährt. Wir hatten es schön zusammen, weil wir uns lieb hatten. Aber nun will ich schon lieber mit dir gehen. Ich weiß, dass du bei mir stehst und dort werde ich dich sogar sehen, nicht wahr, Herr Jesus? Mein lieber Herr Jesus.« Martinko lächelte und schloss die Augen. Der Totengräber holte schnell seine Frau und sie trugen den Knaben in ihre Stube. Trotzdem es Nacht war, kamen auch andere Frauen herzu. Der Totengräber klopfte ihnen an das Fenster. »Um Gottes Willen, kommt! Martinko, ist etwas passiert!« Aber der Knabe erkannte keine von ihnen, nicht einmal Joschko, der neben ihm weinte, wie damals auf dem Felsen. Nur mit Gewalt war er von dem Lager wegzubringen, damit man zu Martinko heran konnte. Die Frauen versuchten Verschiedenes. »Wenn es mit ihm nicht besser wird«, sagte die Müllerin, »dann rufen wir morgen den Doktor.« Sie kochten irgendwelche Kräuter. Darauf kam der Kranke zu sich und schaute verwundert auf die Frauen. »Für alles danke ich euch. Aber«, sagte er mit brechender Stimme, »ich lebte in der Welt ohne Gott. Und ihr habt alles von ihm gewusst, und keine von euch hat mir davon gesprochen. Und«, fuhr er traurig fort, »ihr selber lebt, als ob es keinen Gott gäbe, und glaubt, was nicht wahr ist. Wenn ich sterbe, gebt mir kein Geld auf die Durchfahrt. Der Herr Jesus führt mich umsonst hindurch. Und fürchtet nicht, dass ich als Gespenst spuken komme. Ich komme nicht wieder. Denn es ist weit. Ich würde mich gar nicht zurückfinden.« Die Frauen hörten dem Knaben zu. »Er spricht ja wie die Heilige Schrift«, flüsterten sie. »Fürchte dich nicht, Martinko«, sagte der Totengräber. »Du wirst nicht gleich sterben, das vergeht, wie es gekommen ist, und du wirst weiter unsere Herde weiden.« »Und solch einen schönen Anzug wollen wir dir machen«, versprachen die Frauen. »Und Joschko kannst du zu dir als Hirtenknaben nehmen, wir wollen ihn auch kleiden und euch beide erhalten.« »Den Winter über könnt ihr bei mir wohnen«, sagte die Müllerin, »damit ihr hier nicht verschüttet werdet, und im Frühjahr bessern wir eure Hütte wieder aus oder bauen eine neue.« »Mir ist schon eine aufgebaut, und ich danke euch für alle Güte. Heb mich höher, ich bitte euch.« Die Frauen hoben den Knaben und betteten seinen Kopf höher. »Der Schlaf kommt über ihn«, sagte die Totengräberin, »er wird einschlafen.« Er schlug mit Mühe die Augen auf. Joschko warf sich über ihn und weinte. »Weine nicht«, tröstete ihn Martinko und legte die heiße Hand auf den Kopf des Kameraden. Die andere leckte ihm der Bundasch. »Weine nicht. Also hat Gott die Welt geliebt, dass er seinen eingeborenen Sohn gab, auf dass alle, die an ihn glauben, nicht verloren werden, sondern das ewige Leben haben. Auch du.« Vergeblich warteten die Frauen, dass er noch mehr sagen würde. Er atmete tief und schlief ein. »Lasst ihn«, rief der Totengräber, »es ist gut, dass er schläft, da wird es besser mit ihm.« Eben begann der Morgen zu grauen. Die Totengräberin sah den Knaben an. »Tante«, rief sie erschrocken zu Frau Hudetz, »er atmet ja nicht mehr.« Ach, es war so, wie die Wälder vorausgesagt hatten. Der Herr Jesus holte Martinko am Morgen ab. Die Sonne hatte nicht umsonst gestern von ihm Abschied genommen. Sie würde ihn nie mehr auf dieser Erde wiedersehen. Als man vor 15 Jahren Martinkos Mütterchen beerdigte, gingen so viele Leute mit wie bei einer reichen Frau. Aber an solch ein schönes Begräbnis wie Martinkos konnten sich die Bewohner von Raschowo überhaupt nicht erinnern. Der Lehrer ließ die ganze Schule mitgehen, denn wenn Martinko die Schule so in Ehren gehalten, wollte man ihm auch alle Ehre erweisen, wie ihm gebührte. Auf den Sarg gab man ihm einen Kranz von lauter Rosmarin und einen zweiten mit Bändern für das Kreuz.

0: Hinter dem Sarg ging der arme Joschko mit entblößtem Haupt. Man begrub Martinko neben seinem Mütterchen. Als der Totengräber das Grab schon zugeschüttet hatte, kamen ihm die Tränen. Möge dir die Erde leicht sein, lieber Martinko. Der Frühling wird kommen, er wird kommen. Es werden die Wiesen erblühen, die Wälder werden ergrünen. Sie werden auf Martinko warten, dass er die Herde von Raschowo austreibt. Aber vergeblich, er wird nicht wiederkommen. Er ist fortgegangen in das ferne Land, wo er Gott sehen darf, und den Herrn Jesus Christus. Nun wandelt er dort auf und ab, wo die Bäume 12-mal im Jahr Früchte tragen. Dort, wo es keinen Tod gibt, keine Armut, keine Schmerzen, sondern immer Freude, schöne Engelmusik und liebliche Gesänge. In jener prächtigen Stadt mit den Perlentoren und den goldenen Gassen, wo die Häuser aus lauter Diamanten sind. Die Bewohner des Dorfes Raschowo vermissten Martinko sehr. Denn einen Hirten, der so Gott geliebt, die Menschen geehrt und für das Vieh gesorgt hatte, bekamen sie nie wieder. Aber auch für Joschko sorgte Gott der Herr.
1: Möchtest du eine Prinzessin sein, dann lass Jesus in dein Herz hinein und fange an, Gott hoch zu preisen. Dann wirst du ein Kind Gottes heißen.
2: König, so wird unser Gott genannt. Und damit liegt es auf der Hand, dass all die Mädchen, die sein Kind, somit Prinzessinnen noch sind. Doch musst du dann auch danach streben, so wie eine Prinzessin ja zu leben, zumal den Sünden, Schmutz und solcherlei, denn dieses schickt sich nicht dabei.
3: Ja, unser Gott ist Herr der Herren, ihn soll die ganze Welt verehren. Er schenkt uns wunderbare Gaben und möchte uns als Kinder haben. Ist das nicht wunderbar und fein, ein richtiges Königskind zu sein? Drum danke Gott und freue dich.

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In Jesaja Kapitel 6, Vers 1 bis 8, das ist eine tolle Geschichte, ich werde es nicht lesen, aber das ist die Berufung des Propheten Jesaja. Und da heißt es, ich sah den Herrn. Ich sah den Herrn. Brüder und Schwestern, wenn wir den Herrn sehen, sind wir plötzlich andere Menschen. Wenn wir die andere Seite sehen, ich sah den Herrn, plötzlich merke ich, meine Lippen sind nicht rein. Ich lüge. Das hat Jesaja gesehen. Und dann nimmt der Engel Kohlen von dem Altar und reinigt seine Lippen, dass er anders redet, nicht mehr so wie früher. Wie Jakob vorher. Jesaja erkennt, ich sah den Herrn, was Gott ist, was er tut, was er war. Seine Berufungsgeschichte, ich sah den Herrn. Und das ist, was du brauchst heute Morgen, heute Nachmittag. Du brauchst die Sicht, Gott sieht mich, ich sehe Gott. Wir sind Brüder, du und ich bin ein Ableger von Gott. Ich sah den Herrn, ich sah den Herrn, ich sah Gott, was er mit mir vorhat. Das ist zu sich selbst stehen. Und da wurde der Prophet und ein Sprachrohr Gottes. Die Stimme in der Wüste, wie der Johannes der Täufer. Ich sah den Herrn. Als er den Herrn sah, bekam er einen neuen Inhalt, dieser Prophet. Er ist nicht mehr derselbe. Er ist über sich selbst hinausgewachsen. Ich sah den Herrn, den Messias, den Heiland, den Erlöser. Und die Auswirkung der Kraft Gottes in Jesaja 53, nach der späten Nacht der Berufung, dann konnte er sagen, in seine Wunden sind wir geheilt. In seine Wunden sind wir wiederhergestellt. Und er stand zu seiner Vision. Geschwister, wir haben eine Berufung, jeder Einzelne von uns. Egal wie du heißt, Gott kennt dich mit deiner Berufung. Ich weiß nicht, was du für eine Berufung für dein spezielles Leben hast. Aber der Herr kennt dich. Als ich den Herrn sah, als Hiob den Herrn sah, dann hat er alles vergessen, sein ganzes Leid, seine ganzen Schmerzen, seine ganzen Verluste. Als er den Herrn sah, ich weiß, dass mein Erlöser lebt. Und der Letzte, der sich aus dem Staub erhebt, ist mein Herr. Als ich den Herrn sah, mein Leben geht weiter, meine Erlösung geht weiter. Und dann sagt er weiter, dieser Hiob, weißt du, bisher hatte ich nur von Hören und Sagen dich vernommen, aber nun hat mein Auge dich gesehen. Mein Auge dich gesehen. Wenn wir den Herrn gesehen haben, dann wissen wir, unser Leben ist ein anderes Leben. Wir leben ein anderes Leben, nicht das alte Leben wie bisher. Da sehen wir, wie wir geheilt sind. Wir sehen nicht, dass ich krank bin, am Stock gehe, im Rollstuhl sitze. Wir sehen uns als gesund. Wir hüpfen und springen, jubeln und jauchzen. Wir tanzen am Thron Gottes. Ich sah den Herrn, wie wir befreit sind. Keine Lasten mehr, kein Joch. Keine Gebundenheit. Ich sehe, wie mir geholfen worden ist. Weißt du, auch wenn ich jetzt hilflos bin, du kannst nur errettet werden, wenn du den Herrn siehst. Und erst in der Gegenwart Gottes bist du ein anderer Mann, eine andere Frau. Dann wissen wir, mein Leben geht weiter, ohne diesen Fesseln, ohne der Krankheit, ohne den Problemen, ohne den Sorgen. Als Hiob den Herrn sah, er konnte die Schicksalsschläge gelassen hinnehmen. Könnt alles nehmen, behaltet alles. Ich habe noch ein anderes Leben. Ein Leben von Gott, und das wird als doppelt erstattet. Weißt du, dann stand er zu seinen Verlusten, dann konnte er sagen, gut, in Ordnung. Er stand zu seinen Leiden, das ist zu sich selber stehen. Erst wenn du den Herrn gesehen hast, kannst du zu deinem Leben stehen, egal was dein Leben ausmacht, was dein Leben ist. Er stand zu den ganzen Schwierigkeiten, er stand zu dem Geschwätz, was die Freunde alles erzählten. Du hast kein Glauben, du betest nicht richtig, du glaubst nicht richtig, du stehst nicht richtig, du dienst Gott nicht richtig, du hast mehr Angst. Hättest du nicht dich gefürchtet, wäre das alles nicht passiert. Er stand zu seiner Hilflosigkeit. Er stand zu seinen Ängsten. Weißt du, und dann kannst du dich selbst annehmen. Wenn du den Herrn siehst, kannst du dich selbst annehmen. Dich selbst akzeptieren in deinem Elend, in deiner Schwachheit. Deinen Zwillingsbruder. Wenn du den siehst, mein Jesus hat alles. Ihm ist gegeben alle Gewalt im Himmel und auf Erden. Weißt du, dann ist er nicht mehr dein Feind. Dann bist du mit ihm versöhnt, mit ihm vereint. Auf einer Ebene mit ihm. Wenn du ihn nicht mehr siehst, dann bist du traurig, niedergeschlagen, depressiv. Weißt du, da kannst du dir nicht vorstellen, ich werde nie mehr rauskommen. Aber wenn du ihn siehst, weißt du, mein Meister, der muss nur aufstehen und sagen, Wind, sei still. Und plötzlich hören die Stürme auf, hören die Schwierigkeiten auf. Paulus konnte sich selbst annehmen, als der Herr ihm sagte, lass dir an meiner Gnade genügen. Du musst nicht jetzt was Besonderes sein. Lauf mit diesem Pfahl.
Leb mit dem, was du hast. Mach dir keine Gedanken über dein Leben, das hier ist. Er sah die Gnade und ließ sich an der Gnade genügen. Mein Ich hat den Herrn gesehen. Mein Ich hat den Herrn gesehen. Ich sah den Herrn. Wir sahen seine Herrlichkeit. Und so weiter. Das macht gar nichts mehr aus, was jetzt passiert. Ich lebe, auch wenn mir nichts erspart bleibt in dieser Welt. Ich muss weiterleben, ich muss weitermachen. Christus lebt jetzt in mir. Der andere, der stärkere, der mächtigere, der größere ist jetzt in mir. Ich muss mich nicht fürchten. Christus ist mein Leben, sagt er. Weißt du, ich bin nur sein Brüderchen, sein kleiner Bruder. Er ist mein älterer Bruder. Paulus steht dazu. Er will nicht das Äußere, sondern das Innere verwirklichen. Er sagt, das, was mir Gewinn war vorher, das achte ich für Kot, auf das ich Christus gewinne. Das sichtbare Leben ist nicht alles. Und Geschwister, das sichtbare Leben, das, was wir hier leben, die 80 Jahre, 90 Jahre, und wenn es hochkommt jetzt mit Medikamente und Ärzte und was weiß ich, 100 und 110. Verstehst du aber, was ist das Leben? Das geht vorbei. Das sichtbare Leben ist nicht das wirkliche Leben, das unsichtbare Leben. Und wir leben jetzt schon das unsichtbare Leben. Ich werde in den nächsten Tagen darüber sprechen. Gott hat uns dieses Leben geschenkt. Ich rechne mit Gott, weil Christus in mir ist. Das setzt alles frei. Und ich weiß, ich habe eine ewige Heimat. Ich habe ein ewiges Zuhause. Da werde ich nie mehr weg müssen. Hier muss ich ich muss eines Tages Berlin verlassen. Du auch. Wir alle. Wir gehen mal in die Erde. Verstehst du, eines Tages wird vielleicht Berlin gar nicht mehr geben. Aber das unsichtbare Leben, das ist, was Gott uns geschenkt hat. Und erst wenn wir die andere Seite kennen, und stehe auch, ich habe auch noch eine andere Seite, mein Zwillingsbruder. Und wir sehen die Dinge ganz anders. Wir haben die Lösung, geraten nicht in Panik, mit mir ist bald vorbei. Nein, ich lebe in einem anderen Realitätsbereich. Nur wer Jesus sieht, wir werden nachher das Lied singen, probieren zu singen wenigstens, wer Jesus am Kreuze erblickt, wird heil zu derselbigen Stund. Wer Jesus am Kreuz erblickt. Weißt du, du siehst plötzlich eine andere Realität und du beurteilst alles realistisch. Ich habe den Herrn gesehen. Geschwister, das ist was Großes. Ich hoffe und bete, dass du das von deinem Leben sagen kannst. Ich habe den Herrn gesehen. Ich habe den Herrn gesehen. Nicht, dass du einen Menschen gesehen hast, einen Pastor gesehen hast, einen Bruder, eine Schwester gesehen hast. Ich habe den Herrn gesehen. Die meisten sehen nur Dämonen und Teufel. Aber du solltest anfangen, den Herrn zu sehen in allen Bereichen des Lebens. Ich habe den Herrn gesehen. Ich habe den Herrn gehört. Und wenn du den Herrn gehört hast, dann hast du die Wahrheit gehört. Wenn du den Herrn erlebt hast, hast du das Leben, die Wirklichkeit erlebt. Ich habe den Herrn gesehen. Stehe zu dir selbst. Bruder, Schwester, du bist teuer erkauft. Für dich sind Milliarden Dollars, Rubels, D-Marks, Euros gezahlt worden. Jesus hat dich erlöst durch sein teures Blut. Für dich wurde ein hoher Preis gezahlt. Du bist wertvoll in den Augen Gottes. Steh zu dir selbst. Ich bin wertvoll. Lass uns zusammen sagen. Ich bin wertvoll. Lauter. Ich bin wertvoll. Halleluja. Ich bin wertvoll. Teuer erkauft. Die ganze Welt kann aufgeboten werden. Ich bin teuer erkauft. Jeder Christ ist ein wertvoller Mensch. Auch wenn er noch so schwach und so klein ist. Du sagst, also ich bin so schwach. Nein. Und Gott gebraucht gerade die Schwachen, die No-Name-Leute, die Unscheinbaren, die Verborgenen. Du bist wertvoll in den Augen Gottes. Für dich wurde ein hoher Kopfgeldpreis gezahlt. Eine große Kaution wurde für dich hinterlegt. Und sei dafür dankbar für Jesus Christus. Und das ist zu sich selbst stehen. Ich bin wertvoll in den Augen Gottes. Halleluja. Er wurde für mich verflucht, er wurde für mich verdammt, er wurde für mich verworfen, er wurde für mich gekreuzigt. Ich bin wertvoll in den Augen Gottes. Er wurde für mich verletzt, damit ich meine Heilung bekomme. Er hat für mich gelitten, damit ich keine Schmerzen tragen muss. Und wenn du Schmerzen hast, musst du sagen, Jesus, meine Schmerzen lege ich auf dich. In deine Wunden bin ich geheilt. Auch wenn ich jetzt mich krümme und stöhne und seufze. Ich bin in deine Wunden geheilt. Weißt du, das ist dem Teufel ein Widerspruch. Du sagst, aber spürst du nicht die Schmerzen? Doch, vielleicht 10-mal so viel. Aber ich bin geheilt in seine Wunden.
Du musst das alles nicht noch einmal durchleben und noch einmal ertragen und noch einmal erdulden. Das hat einmal der Herr den Preis bezahlt und wir zahlen die Rechnung nur einmal. Es ist getan, es ist bezahlt. Und jetzt darfst du als ein freier Mann, als eine freie Frau aus dem Gerichtssaal, weggehen, als Geheilter. Und Geschwister, warum viele Menschen nicht geheilt werden, weil sie die Heilung nicht als bare Münze nehmen. Ich bin geheilt in seine Wunden. Aber oh Gott, meine Schmerzen. Du achtest zu viel auf die Schmerzen. Achte mehr auf den Herrn. Und keiner wird zu Schanden, der auf Gott harrt. Harre auf den Herrn. Fürchte dich vor dem Unglück nicht. Wer einmal seinen Herrn gesehen hat, das Heil Gottes gesehen hat, in seine Wunden. Weißt du, die Katholiken, Gott segne sie, die stehen manchmal vor dem Kreuz und da sehen sie den Gekreuzigten, wie das Blut da runterläuft und das Blut auf der Seite kommt und Blut aus den Füßen fließt. In seine Wunden sind wir geheilt. Du solltest mal den Gekreuzigten anschauen. Der hat alles für dich getan. Wer einmal den Heiland gesehen hat, der fürchtet kein Unheil mehr. Jesus ist der Anfänger und Vollender meines Glaubens. Anfänger und Vollender meines Glaubens. Durch Jesus fängt unser Glaube an, durch Jesus wird mein Glaube fortgesetzt und durch Jesus hört mein Glaube auch auf, wird vollendet. Alles, was wir sind, das ist Jesus, mein Zwillingsbruder, den ich betrogen habe, dem ich nicht geglaubt habe, auf den ich nicht gehofft habe. So weit, ich bin Esau, du bist nicht Jesus, du bist auch nicht Esau, du bist du. Aber jetzt gibt es eine Vereinigung, dort nachdem Jakob in Peniel gerungen hat, gibt es eine Versöhnung. Und wenn diese Versöhnung zwischen dir und Jesus stattfindet, plötzlich ist das Leben im gelobten Land. Das Gesetz des Lebens wird in Kraft gesetzt. Jesus bringt dich auf eine höhere Stufe. Er ist der Anfänger und Vollender meines Glaubens. Mit Jesus leben wir nicht mehr unter dem Gesetz, sondern jetzt unter der Gnade. Der äußere Mensch lebt unter dem Gesetz und ich bin doch in dieser Welt. Aber mit Jesus lebst du unter einer anderen Fahne, bist ein anderer Bürger, hast einen anderen Pass. Für dich gelten andere Gesetze. Ein anderer hat über dein Leben Herrschaft und Macht. Du lebst unter anderen Gesichtspunkten, bist nicht mehr derselbe. Deine Motive sind anders. Weil Jesus lebt, lebe ich auch morgen, haben wir gesungen. Weil Jesus lebt. Weißt du, wer bist du? Die Religionen können sagen, wer du bist. Du bist ein Sünder. Du bist das und das und das und das, aber nur mit Jesus weißt du, wohin du gehst und was dein Leben bringt und wie du aus diesem Dilemma, dieser Welt rauskommst. Die Religion könnte dir viele erzählen, ja weißt du, wir sind alles arme, verlorene Sünden, wir müssen büßen, Buße tun und. Aber der Herr sagt, schau mich an und du wirst leben. Schau mich an. Wer einmal den Herrn gesehen hat, der ist bestens informiert, über die Dinge des Lebens, seine Augen sind geöffnet. Er ist ein Gesegneter. Ich habe den Herrn gesehen. Ich habe den Herrn gesehen. Der kann nicht mehr von Menschen kontrolliert werden, von Menschen dirigiert werden, von Menschen manipuliert werden, von Menschen eingeschüchtert werden. Wenn du den Herrn gesehen hast, dann sagst du, der ist größer als ihr alle zusammen. Der da oben, der ist größer als ihr alle zusammen. Paulus sagt, mir ist Christus erschienen als eine unzeitige Geburt. Ohne die Erkenntnis Jesu ist der Mensch nur religiös, spielt religiös. Großer Gott, wir loben dich. Verstehst? Geht in die Kirche, klimbim, mit Weihrauch und alles andere, dient der Religion, benimmt sich religiös. Aber wenn du Jesus gesehen hast, weißt du, da bist du verwandelt. Wir sahen seine Herrlichkeit, wir sahen seine Macht, wir sahen seine Größe, wer der Mensch sehnt. Dann siehst du nicht mehr negativ und guckst nicht mehr auf die Menschen. Dann sind die Menschen dir egal, was die sagen und denken und was sie planen. Weißt du, wenn du den Herrn siehst, dann kümmerst du dich nicht mehr um die Menschen. Weißt du, vielleicht auch, dass wenn dein Leben negativ verläuft, du schaust nicht mehr auf dieses Leben. Das ist nicht alles. Die Leiden dieser Zeit sind nicht wert der Herrlichkeit. Das ist für mich Gottes Wort, das ist für mich Bibel. Der Mensch ohne Jesus ist ein negativer Mensch, der immer negativ eingestellt ist, der ist immer pessimistisch, ungläubig. Aber wer Jesus sieht, der sieht, ich bin nicht mehr nackt, ich bin nicht mehr arm,
ich bin nicht mehr schwach, ich bin nicht mehr krank. Alle meine Quellen sind in dir, oh Herr. Ich sah den Herrn. Petrus, als er Jesus sah auf dem Berg der Verklärung, schreit plötzlich, oh Herr, hier ist gut sein, lasst uns ein paar Hütten bauen. Wenn du Jesus siehst, siehst du, hier ist gut. Auch in diesem Leben, auch in dieser Welt ist gut zu leben. Wenn du Jesus siehst, dann machst du aus allem das Beste. Weißt du, ich kenne ja Kartoffelkuchen und Karottenkuchen. Weißt du, ich bin manchmal erstaunt, was die Leute in den Notzeiten alles entdeckt haben. Sie haben kein Mehl gehabt, sie haben Kartoffelkuchen gemacht. Und das kann man sehr gut machen. Zwiebelkuchen. Ich sah den Herrn, und dann kannst du plötzlich aus allem was machen in deinem Leben. Dann bist du erfinderisch, kreativ. Hast du schon deinen Platz gefunden? Im Leben, in dieser Welt, im Reich Gottes? Wenn du Jesus siehst, hat dein Leben tolle Aussichten. Deshalb, Bruder, Schwester, geh zu dem Punkt, wo Jesaja hingekommen ist. Ich sah den Herrn, Jesaja 6. Ich sah den Herrn, dann siehst du, alles wird gut, alles wird recht. Gott hat seine Hand mit im Spiel. Dann siehst du, ich werde zu meinem Recht kommen. Wenn die Stunde Gottes gekommen ist, ich werde das alles haben. Und ich werde den Dienst tun, den Gott für mein Leben bestimmt hat. Und nur dort bist du effektiv in deiner Bestimmung. Woanders bist du eine Niete, ein Versager. Aber an dem Platz, auch wenn du nur ganz allein bist, du wirst das bekommen, was du erbeten hast. Wenn du Jesus siehst, wirst du ein anderes Wissen haben, wirst andere Dinge, die Dinge des Lebens ganz anders verstehen, wirst mit dem Leben ganz anders zurechtkommen. Ich habe den Herrn gesehen. Und du wirst mit ihm deine Reise vollenden, da wo du unterwegs bist. Wenn wir den Herrn gesehen haben, sind wir von seiner Herrlichkeit bekleidet. Diese Kleider des Heils, die Kleider der Herrlichkeit. In der Gegenwart Gottes ist niemand mehr nackt, bloß und jämmerlich. Dann hört das ganze Klagen und das ganze Jammern auf und das ganze Stöhnen. Wir sind eingehüllt in der Wolke der Herrlichkeit Gottes. Wir haben plötzlich alles, was wir brauchen. Jesus ist unsere Zierde, unser Schmuck, unser Stolz, unser Glück, unser Leben. In Römer Kapitel 8, Vers 1, so ist nichts mehr Verdammliches an denen, die in Jesus Christus sind. Verstehst du? Wisse, wer du bist. Ich bin in Jesus und in mir ist nichts mehr Verdammliches. Die Leute können mit einem Finger, mit der ganzen Hand oder was weiß ich, alle Leute können auf mich zeigen, in mir ist nichts mehr Verdammliches. Christus hat mich gerecht gemacht. Die können mich alle verdammen, verteufeln, als Ketzer, Sektierer, Pharisäer, Heuchler. Weißt du, es ist nichts mehr Verdammliches in denen, die in Jesus Christus sind. Und hier erkennst du, plötzlich, dass du richtig bist, wenn du in Christus bist, dann merkst du plötzlich, ich bin richtig. Die Leute erzählen alles Mögliche, was du bist und nicht bist. Aber wenn du in Christus bist, bist du richtig, am richtigen Ort, in richtiger Zeit. Und hier beginnt das Leben einer anderen Art, einer anderen Weise und Methode. Du wirst teilhaftig der göttlichen Natur und plötzlich bist du in deinem Element. In dem Augenblick, wenn du dich erkennst in Jesus Christus, bin ich eingehüllt, erfüllt von ihm und was auch immer ist, plötzlich bist du wie ein Fisch in deinem Element. Hast du schon mal drüber nachgedacht? Weißt du, so ein Fisch muss nicht schwimmen lernen, das kann's. Das braucht keinen Tauchanzug. Ein Fisch braucht nicht keine Paddeln. Es hat alles, was es braucht. Und wenn du in Christus bist, hast du alles, was du brauchst. Amen. Seid ihr einverstanden? Da haben wir alles, was wir brauchen. Weißt du, da können wir loslegen. Da brauchst du keine extra Ausrüstung. So viele Leute bitten um eine extra Ausrüstung, um mehr Heiligen Geist. Ja, wenn du Jesus hast, hast du die Fülle des Heiligen Geistes. In ihm wohnt die Fülle der Gottheit leibhaftig. Weißt du, einem Fisch ist alles angeboren, dass er schwimmt und dass er in die Tiefe geht. Einem Christen ist es natürlich, wenn er Jesus in sich hat, mit ihm vermag ich alles. Ich vermag alles, der mich mächtig macht, Christus. Er hat alles in sich, was er braucht als Christ. Er hat ein neues Gesetz, lebt im neuen Element, Wasser oder ein Vogel. Warte, bis ihm die Federn wachsen. Und wir sind auch als Christen, wir kommen zum Heiland und uns müssen die Federn wachsen. Aber wenn uns die Federn gewachsen ist, wir haben einen Drang, ich muss fliegen, fliegen, fliegen, fliegen. Weit
Verstehst du? Und da beginnst du zu fliegen. Und wenn du einmal das Fliegen entdeckst, willst du gar nicht mehr aufhören. Wenn du einmal das Leben im Geist entdeckst, Bruder und Schwester, dann willst du nicht mehr aufhören. Wenn du einmal die Zungensprache entdeckst, hörst du gar nicht mehr auf zu schnattern. Dein Herz ist so voll und es läuft über. Gott macht dein Leben positiv. Halleluja, preis dem Herrn. Sobald du erkennst, ich bin in Christus. Wenn Gott in dir ist, bist du nicht mehr komisch. Auch wenn die Leute sagen, du bist komisch. Weißt du, du benimmst dich komisch. Nein, die verstehen dich bloß nicht mehr. Du bist im Geist. Verstehst du, du bist im Geist. Du schaust nicht mehr auf sie. Du hörst nicht mehr auf sie. Du hörst nur noch auf Gott, was von oben kommt. Stehe zu dir selbst. Nimm dich so an, wie Gott dich angenommen hat. Lass dich von Gott so führen, wer dich führt. Lass dich von Gott tragen, wie er dich trägt. Weißt du, Gott will dich tragen. Jesaja, ich sah den Herrn. Das ist die Stunde der Wahrheit. Das ist die Realität. Ich sah den Herrn. Das ist die Stunde der Erleuchtung. Die Stunde, die größte Stunde der Erfahrung. Ich sah den Herrn. Du musst nicht alles verstehen. Du musst nicht alles deuten können. Ich sah den Herrn. Ich sah die Stunde des Segens, des Sieges, der Heilung. Ich sah den Herrn. Das ist die Stunde deiner Wiederherstellung. Plötzlich beginnst du, dich von innen zu erneuern. Die ersten Sonnenstrahlen im Frühjahr. Wart noch ein bisschen. Ein paar Monate warten noch. Die ersten Sonnenstrahlen, die Märzsonne. Plötzlich kribbelt es im Boden. Weißt du, wenn die Sonne wieder zu scheinen anfängt, die Herrlichkeit Gottes über dein Leben aufgeht, dann kribbelt es. Dann sprießt es. Da wächst das Korn. Da wachsen die Blätter. Da blühen die Bäume. Wenn du den Herrn gesehen hast, bist du in deinem Element. Gott hat uns dazu bestimmt. Wie war es mit dem alten Simeon und der Hanna? Der alte Simeon, der betet, oh Gott, ich weiß, ich bin schon alt, ich weiß nicht, werde ich noch irgendwie meinen Heiland sehen? Und dann hat eine Stimme gesagt, mein Sohn, du wirst den Herrn sehen. Und dann kommt Maria und Josef mit dem Baby Jesus. Und plötzlich spürte die Salbung Gottes den Heiligen Geist. Vibriert und nimmt dieses Kind und segnet und sagst, nun lässt du deinen Dienern heimgehen, denn meine Augen haben den Heiland gesehen. Das ist das, was wir brauchen. Du musst deinen Heiland sehen, auch wenn es ein Baby ist. Es kann kommen, was da will. Ich habe meinen Heiland gesehen. Das prallt alles ab. Ich habe meinen Heiland gesehen. Weißt du, da kann mir niemand mehr was anhaben. Und da kommt diese Hanna und weissagt und plötzlich sind die ganzen Heiligen beieinander. Maria und Josef. Du bist wieder in deinem Element. Und du brauchst diese Versammlungen, du brauchst diese Stunden, wo wir wieder in unserem Element sind. Im Wasser des Heiligen Geistes, im Fluss des Heiligen Geistes. Philipper Kapitel 1, Vers 21. Für mich ist Christus mein Leben. Kapitel 1, Vers 21. Für mich ist Christus mein Leben. Und sterbe, naja.

als die beiden Brüder wieder zusammen waren und dass keiner mehr betrug und Esau blieb Esau. Esau wollte nicht Jakob werden, aber der Jakob wollte Esau werden. Als die beiden sich versöhnten und jeder seine Identität erkannte, plötzlich waren sie Brüder. Plötzlich konnten sie das Land bewirtschaften, das gelobte Land einnehmen, das Gott ihnen verheißt hat, den Vätern. Finde deine Identität und stehe zu dir selbst. Dieses Leben geht so schnell vorbei, aber du hast ein Original und Gott hat einen Plan für dich. Du musst sehen, dein Original, was du wirklich bist. Du bist eine Prinzessin, ein Prinz von Gott bestimmt. Wir sind Könige und Priester, das ist unsere hohe Berufung. Wir sind keine Lumpen und Versager. Nein, Gott hat uns etwas Besonderes gemacht. Auch wenn wir hier arm sind und nichts haben und nichts können. Und es macht gar nichts aus, wenn wir hier nicht zu was fähig sind. Weißt, Gott hat nicht viel Weise und nicht Kluge erwählt. Das, was nichts ist, hat er sich erwählt. Aber dass es zu Schanden mache, das, was ist. Denk an deine Erwählung, deine Bestimmung. Und das ist, was Gott für dich gewollt hat. Und steh dazu. Vater, ich danke dir. Du hast mich wunderbar gemacht. Akzeptiere dich. Und jetzt komme ich noch zu ein paar Punkten, ganz schnell, was der Heilige Geist mir gesagt hat. Akzeptiere deine Fehler. Auch deine Fehler dient zu deiner Heiligung, zu deiner Heilung. Weißt du, wir machen Fehler. Die Brüder Jakobs haben Fehler gemacht, die Söhne oder die Söhne Jakobs, damit sie den Josef dort verkauften. Sie haben Fehler gemacht. Ihr gedachtet, böse mit mir zu machen, aber Gott macht es gut. Wie viele Fehler hat der Petrus gemacht? Wie viele Fehler hat der Petrus gemacht? Herr, bist du, dann komme ich zu dir. Und dann geht es ein Stück weit mit Jesus, das meiste mit uns, mit unserem Leben zu. Wir gehen ein paar Schritte und dann sinken wir. Warum? Da kommt eine große Welle. Oder ein Haifisch. Nein. Petrus hat Fehler gemacht und er hat aus den Fehlern gelernt. Und wir dürfen Fehler machen. Und ich sage es noch einmal, ich betone, Gott erlaubt diese Fehler. Sonst wären wir nie dort angekommen, wo Gott uns haben wollte. Akzeptiere die Gnade Gottes. Lebe von der Gnade Gottes. Auf Deutsch würde ich sagen, jetzt hier in unserer Republik, lebe auf Staatskosten. Lebe auf Staatskosten, auf die Kosten Gottes. Halleluja. Das, was mein ist, das ist auch dein, sagt der Herr. Schäm dich nicht an deinen Schwachheiten, an deinen Schwierigkeiten. Deine Schwierigkeiten sind die Methode Gottes, wie er dich zubereitet. Deine Kämpfe. Durch Kämpfen wirst du stark. Schäm dich nicht. Ich habe so viele Kämpfe. Ich komme nicht durch. Vergiss es. Schau nicht auf deine Kämpfe. Gott steht dir zur Seite. Und je größer deine Kämpfe sind, desto größer sind deine Siege hinterher. Das ist ein Zeugnis. Wenn du keine Kämpfe hast, kannst du nichts erzählen. Schäme dich nicht an deinen Leiden, die du für Jesus hast. Die Arbeit für Jesus. Und diesen ganzen Leerlauf. Seine Kraft ist in den Schwachen mächtig. Lass dir an der Gnade Gottes genügen. Steh zu dir selbst, egal was dein Leben ist und dein Leben ausmacht. Sei in allem zuversichtlich, sag danke Jesus, auch das nehme ich aus deiner Hand. Auch wenn es stinkt und nicht schmeckt und ich nicht gut fühle, ich nehme auch das aus deiner Hand. Auch diese bitteren Kräuter, die wachsen auch in deinem Gärtlein, lieber Gott. Es wird alles gut werden. Und ich sage dir ein Geheimnis, lies die Bibel. In der Bibel gibt es ein Happy End. In der Bibel gibt es ein Happy End. Lies die Offenbarung. Zuerst der Antichrist, der Abfall, der falsche Prophet und die ganzen Gerichte und dann die Hütte Gottes bei den Menschen. Ein Happy End. In allem, was passiert und begegnet, hat er zugelassen. Alles muss am Schreibtisch Gottes vorbei und den Stempel genehmigt. Genehmigt, genehmigt. Gott hat in allem seine Hand mit im Spiel. Deshalb lebe furchtlos und fürchte dich nicht, du zu sein. Und fürchte nicht, dass wenn das und das passiert, jetzt bin ich abgefallen, jetzt bin ich lau und träge geworden. Jetzt liebt mich Gott nicht. Nein, er liebt dich mit Haut und Haaren. Er liebt dich. Stehe zu dir selbst, stehe zu Gott und Gott wird zu dir stehen. Praise Gott. Lass uns aufstehen und lass uns ins Gebet gehen und lass uns auf den Herrn schauen. Und die, die auf den Herrn schauen, kriegen neue Kraft. Wir heben unsere Hände hoch und beten den Herrn an und preisen ihn und sagen, Herr Jesus, hier bin ich. Lass uns zusammen sagen, Herr Jesus, hier bin ich. Ich will dich haben. Ich bekenne mich zu dir. Du bist mein Herr. Und ich folge dir. Und Christus, du bist in meinem Leben. Und nicht

0: kann mich von dir trennen. Weder Tod noch Teufel, noch irgendeine andere Kreatur. Du bist der Herr meines Lebens. Und ich stehe zu dir. Und ich stehe zu meinem Leben. Du hast dieses Leben gewollt, dass ich lebe. Und mit deiner Kraft werde ich das Leben leben. Heiliger Geist, du hilfst meinen Schwachheiten. Und mit dir schaffe ich's. Halleluja. Halleluja. Halleluja, Halleluja. Danke, Jesus. Ich preise dich, ich rühme dich, dass wir mit deiner Hilfe das schaffen. Halleluja. In dir liegt alle Kräfte. In dir liegen alle Geheimnisse. In dir ist alles. Preis Gott. Und wir beten dich jetzt an. Geliebter Vater, ich preise dich. Amen. Amen. Wir singen jetzt noch ein Lied. Wer Jesus am Kreuze im Glauben erblickt, wird heil zu der Seele.
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Jesus, deine Vergebung kennt keine Grenzen. Dafür danken wir dir. Bei dir wollen wir bleiben. Dir wollen wir folgen. Wir wollen keine anderen Götter und Herren neben dir haben.

Und es wird gepredigt werden, das Evangelium vom Reich in der ganzen Welt zu einem Zeugnis über alle Völker, und dann wird das Ende kommen.

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1: Und der Herr redete mit Mose in der Wüste Sinai in der Stiftshütte, am ersten Tage des zweiten Monats im zweiten Jahr, nachdem sie aus Ägyptenland gezogen waren, und sprach: Nehmt die Summe der ganzen Gemeinde der Kinder Israel auf, nach ihren Geschlechtern und Sippen und Namen, alles was männlich ist, Kopf für Kopf, von 20 Jahren an und darüber, was wehrfähig ist in Israel. Ihr sollt sie zählen nach ihren Heerscharen, du und Aaron. Und es soll euch beistehen je ein Mann von jedem Stamm, nämlich das Haupt seiner Sippen. Dies sind aber die Namen der Männer, die euch beistehen sollen. Von Ruben, Elizur, der Sohn Shedeurs. Von Simeon, Shelumiel, der Sohn Zurishaddais. Von Juda, Nachschon, der Sohn Aminadabs. Von Issachar, Nathanael, der Sohn Zuas. Von Sebulon, Eliab, der Sohn Helons. Von den Söhnen Josefs, von Ephraim, Elishama, der Sohn Amihuds. Und von Manasse, Gamliel, der Sohn Pedazurs. Von Benjamin, Abidan, der Sohn des Gideoni. Von Dan, Ahieser, der Sohn Amishadais. Von Asa, Pagiel, der Sohn Ochrans. Von Gad, Eliasaf, der Sohn Deguels. Von Naphtali, Ahira, der Sohn Enans. Das sind die Berufenen aus der Gemeinde, die Fürsten unter den Stämmen ihrer Väter, die da Häupter über die Tausende in Israel waren. Und Mose und Aaron nahmen diese Männer zu sich, wie sie da mit Namen genannt sind, und versammelten die ganze Gemeinde am ersten Tage des zweiten Monats, und sie ließen sich einschreiben nach ihren Geschlechtern und Sippen und Namen, von 20 Jahren an und darüber, Kopf für Kopf, wie der Herr es Mose geboten hatte. So zählte er sie in der Wüste Sinai. Die Söhne Rubens, des ersten Sohnes Israels, nach ihrer Abstammung und ihren Geschlechtern, ihren Sippen und Namen, Kopf für Kopf, alles was männlich war, von 20 Jahren an und darüber, was wehrfähig war, so viele ihrer vom Stamm Ruben gezählt wurden, waren 46.500. Die Söhne Simeon nach ihrer Abstammung und ihren Geschlechtern, ihren Sippen und Namen, Kopf für Kopf, alles was männlich war, von 20 Jahren an und darüber, was wehrfähig war, so viele ihrer vom Stamm Simeon gezählt wurden, waren 59.300. Die Söhne Gad nach ihrer Abstammung und ihren Geschlechtern, ihren Sippen und Namen, von 20 Jahren an und darüber, alles was wehrfähig war, so viele ihrer vom Stamm Gad gezählt wurden, waren 45.650. Die Söhne Juda nach ihrer Abstammung und ihren Geschlechtern, ihren Sippen und Namen, von 20 Jahren an und darüber, alles was wehrfähig war, so viele ihrer vom Stamm Juda gezählt wurden, waren 74.600. Die Söhne Issachar nach ihrer Abstammung und ihren Geschlechtern, ihren Sippen und Namen, von 20 Jahren an und darüber, alles was wehrfähig war, so viele ihrer vom Stamm Issachar gezählt wurden, waren 54.400. Die Söhne Sebulon nach ihrer Abstammung und ihren Geschlechtern, ihren Sippen und Namen, von 20 Jahren an und darüber, alles was wehrfähig war, so viele ihrer vom Stamm Sebulon gezählt wurden, waren 57.400. Die Söhne Josef, die Söhne Ephraim nach ihrer Abstammung und ihren Geschlechtern, ihren Sippen und Namen, von 20 Jahren an und darüber, alles was wehrfähig war, so viele ihrer vom Stamm Ephraim gezählt wurden, waren 40.500. Und die Söhne Manasse nach ihrer Abstammung und ihren Geschlechtern, ihren Sippen und Namen, von 20 Jahren an und darüber, alles was wehrfähig war, so viele ihrer vom Stamm Manasse gezählt wurden, waren 32.200. Die Söhne Benjamin nach ihrer Abstammung und ihren Geschlechtern, ihren Sippen und Namen, von 20 Jahren an und darüber, alles was wehrfähig war, so viele ihrer vom Stamm Benjamin gezählt wurden, waren 35.400. Die Söhne Dan nach ihrer Abstammung und ihren Geschlechtern, ihren Sippen und Namen, von 20 Jahren an und darüber, alles was wehrfähig war, so viele ihrer vom Stamm Dan gezählt wurden, waren 62.700. Die Söhne Asser nach ihrer Abstammung und ihren Geschlechtern, ihren Sitten und Namen von 20 Jahren an und darüber alles, was wehrfähig war, so viele ihrer vom Stamm Asser gezählt wurden, waren 41.500. Die Söhne Naphtali nach ihrer Abstammung und ihren Geschlechtern, ihren Sitten und Namen von 20 Jahren an und darüber alles, was wehrfähig war, so viele ihrer vom Stamm Naphtali gezählt wurden, waren 53.400. Dies sind die Männer, die Mose zählte mit Aaron und den 12 Fürsten Israels, von denen jeder seinen Sippen vorstand. Und die Summe der Kinder Israel nach ihren Sippen von 20 Jahren an und darüber alles, was wehrfähig war in Israel, waren 603.550. Die aber Leviten waren nach dem Stamm ihrer Väter, wurden nicht mit darunter gezählt. Und der Herr redete mit Mose und sprach: Den Stamm Levi sollst du nicht zählen, noch seine Summe aufnehmen unter die Kinder Israel, sondern du sollst sie zum Dienst bestellen an der Wohnung des Gesetzes, an all ihrem Gerät und allem, was dazugehört. Sie sollen die Wohnung tragen und alle Geräte und sollen sie in ihre Obhut nehmen und um die Wohnung her sich lagern. Und wenn man weiterzieht, so sollen die Leviten die Wohnung abbrechen, wenn aber das Heer sich lagert, sollen sie die Wohnung aufschlagen. Und wenn ein Fremder sich naht, so soll er sterben. Die Kinder Israel sollen sich lagern, ein jeder in seinem Lager bei dem Banner seiner Heerschar. Aber die Leviten sollen sich um die Wohnung des Gesetzes her lagern, damit nicht ein Zorn über die Gemeinde der Kinder Israel komme. So sollen die Leviten ihren Dienst versehen an der Wohnung des Gesetzes. Und die Kinder Israel taten alles, wie der Herr es Mose geboten hatte. Und der Herr redete mit Mose und Aaron und sprach: Die Kinder Israel sollen um die Stiftshütte her sich lagern, ein jeder bei seinem Banner und Zeichen nach ihren Sippen. Nach Osten soll sich lagern das Banner des Lagers Juda mit seinen Heerscharen, sein Fürst Nachschon, der Sohn Aminadabs, und sein Heer 74.600 Mann. Neben ihm soll sich lagern der Stamm Issachar, sein Fürst Nathanael, der Sohn Zuas, und sein Heer 54.400 Mann. Dazu der Stamm Sebulon, sein Fürst Eliab, der Sohn Helons, und sein Heer 57.400 Mann, so dass alle, die ins Lager Juda gehören, seien nach ihren Heerscharen zusammen 186.400 Mann, und sie sollen vorne anziehen.

Danach soll die Stiftshütte aufbrechen mit dem Lager der Leviten in der Mitte zwischen den anderen Lagern. Und wie sie lagern, so sollen sie auch ausziehen, ein jeder an seinem Platz unter seinem Banner. Nach Westen soll sein das Banner des Lagers Ephraim mit seinen Heerscharen. Sein Fürst soll sein Elishama, der Sohn Ammihuds, und sein Heer 40.500 Mann. Neben ihm soll sich lagern der Stamm Manasse, sein Fürst Gamliel, der Sohn Pedazurs, und sein Heer 32.200 Mann. Dazu der Stamm Benjamin, sein Fürst Abidan, der Sohn des Gideoni, und sein Heer 35.400 Mann. So dass alle, die ins Lager Ephraim gehören, seien nach ihren Heerscharen zusammen 108.100 Mann. Und sie sollen die Dritten beim Auszug sein. Nach Norden soll sein das Banner des Lagers Dan mit seinen Heerscharen, sein Fürst Ahieser, der Sohn Amishadais, und sein Heer 62.700 Mann. Neben ihm soll sich lagern der Stamm Asser, sein Fürst Pagiel, der Sohn Ochrans, und sein Heer 41.500 Mann. Dazu der Stamm Naphtali, sein Fürst Ahira, der Sohn Enans, und sein Heer 53.400 Mann. So dass alle, die ins Lager Dan gehören, seien zusammen 157.600 Mann. Und sie sollen die Letzten sein beim Auszug mit ihrem Banner. Dies ist die Summe der Kinder Israel nach ihren Sippen, Lagern und Heerscharen. 603.550 Mann. Aber die Leviten wurden unter den Kindern Israel nicht mitgezählt, wie der Herr es Mose geboten hatte. Und die Kinder Israel taten alles, wie der Herr es Mose geboten hatte, wie sie bei ihren Bannern lagerten, so zogen sie aus, an jeder bei seinem Geschlecht und seiner Sippe. Dies ist das Geschlecht Aarons und Moses zu der Zeit, da der Herr mit Mose redete auf dem Berge Sinai. Und dies sind die Namen der Söhne Aarons. Der erstgeborene Nadab, danach Abihu, Eleazar und Itamar. Das sind die Namen der Söhne Aarons, die zu Priestern gesalbt waren und denen man die Hände füllte zum Priestertum. Aber Nadab und Abihu starben vor dem Herrn, als sie fremdes Feuer opferten vor dem Herrn in der Wüste Sinai, und sie hatten keine Söhne. Eleazar aber und Itamar versahen Priesterdienst unter ihrem Vater Aaron. Und der Herr redete mit Mose und sprach: Bringe den Stamm Levi herzu und stelle sie vor den Priester Aaron, dass sie ihm dienen. Sie sollen den Dienst für ihn und für die ganze Gemeinde versehen vor der Stiftshütte und so ihr Amt bei der Wohnung ausüben und sollen alles Gerät der Stiftshütte in ihre Obhut nehmen und den Dienst für die Kinder Israel versehen und ihr Amt bei der Wohnung ausüben. Und du sollst die Leviten dem Aaron und seinen Söhnen übergeben als Gabe der Kinder Israel. Aaron aber und seine Söhne sollst du bestellen, dass sie auf ihr Priesteramt Acht haben. Wenn ein Fremder sich naht, so soll er sterben. Und der Herr redete mit Mose und sprach: Siehe, ich habe die Leviten genommen aus den Kindern Israel statt aller Erstgeburt, die den Mutterschoß durchbricht in Israel, so dass die Leviten mir gehören sollen. Denn die Erstgeburten sind mein. An dem Tage, da ich alle Erstgeburt schlug in Ägyptenland, da heiligte ich mir alle Erstgeburt in Israel, vom Menschen an bis auf das Vieh, dass sie mir gehören sollen. Ich bin der Herr. Und der Herr redete mit Mose in der Wüste Sinai und sprach: Zähle die Söhne Levi nach ihren Sippen und Geschlechtern, alles was männlich ist, einen Monat alt und darüber. Also zählte sie Mose nach dem Wort des Herrn, wie er ihm geboten hatte. Und dies waren die Söhne Levis mit Namen: Gerson, Kehat und Merari. Die Namen aber der Söhne Gersons nach ihren Geschlechtern waren Libni und Simei. Die Söhne Kehats nach ihren Geschlechtern waren Amram, Jitzhar, Hebron und Uziel. Die Söhne Meraris nach ihren Geschlechtern waren Machli und Muschi. Das sind die Geschlechter Levi nach ihren Sippen. Dies sind die Geschlechter von Gerson: die Libniter und die Simeiter. Ihre Zahl war 7.500, alles was männlich war, einen Monat alt und darüber. Und die Geschlechter der Gersoniter

sollen sich lagern hinter der Wohnung nach Westen. Ihr Fürst sei Eljasaph, der Sohn Lael's. Und sie sollen an der Stiftshütte in Obhut nehmen die Wohnung und das Zelt und seine Decken und den Vorhang in der Tür der Stiftshütte, die Umhänge am Vorhof und den Vorhang in der Tür des Vorhofs, der die Wohnung und den Altar umgibt, und ihre Seile und was sonst zu ihrem Amt gehört. Dies sind die Geschlechter von Kehat, die Amramiter, die Jizariter, die Hebroniter und die Usieliter. Alles, was männlich war, einen Monat alt und darüber, an Zahl 8600, die den Dienst am Heiligtum versehen. Die Geschlechter der Söhne Kehats sollen sich lagern an der Seite der Wohnung nach Süden. Ihr Fürst sei Elisaphan, der Sohn Usiels. Und sie sollen in Obhut nehmen die Lade, den Tisch, den Leuchter, die Altäre und alle Geräte des Heiligtums, an denen sie dienen, und den Vorhang und was sonst zu ihrem Amt gehört. Aber der Fürst über alle Fürsten der Leviten soll Eleazar sein, der Sohn Aarons, des Priesters, zur Aufsicht über die, welche den Dienst am Heiligtum versehen. Dies sind die Geschlechter Meraris, die Machliter und die Muschiter, die an Zahl waren 6200, alles, was männlich war, einen Monat alt und darüber. Ihr Fürst sei Zuriel, der Sohn Abihails. Sie sollen sich lagern an der Seite der Wohnung nach Norden. Und ihr Amt soll sein, in Obhut zu nehmen die Bretter und Riegel und Säulen und Füße der Wohnung und alle ihre Geräte und was sonst zu ihrem Amt gehört. Dazu die Säulen um den Vorhof mit ihren Füßen und Pflöcken und Seilen. Aber vor der Wohnung, vor der Stiftshütte nach Osten sollen sich lagern Mose und Aaron und seine Söhne, dass sie auf das Heiligtum Acht haben für die Kinder Israel. Wenn sich ein Fremder naht, so soll er sterben. Alle Leviten zusammen, die Mose mit Aaron zählte, nach ihren Geschlechtern, nach dem Wort des Herrn, alles, was männlich war, einen Monat alt und darüber, waren 22.000. Und der Herr sprach zu Mose: Zähle alle Erstgeburt, was männlich ist unter den Kindern Israel, einen Monat alt und darüber, und nimm die Zahl ihrer Namen auf. Und du sollst mir, denn ich bin der Herr, die Leviten aussondern statt aller Erstgeburt der Kinder Israel und das Vieh der Leviten statt aller Erstgeburt unter dem Vieh der Kinder Israel. Und Mose zählte, wie ihm der Herr geboten hatte, alle Erstgeburt unter den Kindern Israel. Und die Zahl der Namen aller männlichen Erstgeburt, einen Monat alt und darüber, betrug 22.273. Und der Herr redete mit Mose und sprach: Nimm die Leviten statt aller Erstgeburt unter den Kindern Israel und das Vieh der Leviten statt ihres Viehs, das die Leviten mir gehören sollen. Ich bin der Herr. Aber als Lösegeld für die 273 Erstgeburten der Kinder Israel, die die Zahl der Leviten übersteigen, sollst du 5 Lot Silber erheben für jeden Kopf. Nach dem Gewicht, wie es am Heiligtum gilt, sollst du sie erheben, das Lot zu 20 Gramm. Und du sollst das Silber für die, welche überzählig sind, unter ihnen Aaron und seinen Söhnen als Lösegeld geben. Da nahm Mose das Lösegeld von denen, die die Zahl der Leviten überstiegen. Von den Erstgeborenen der Kinder Israel nahm er 1365 Lot Silber nach dem Gewicht, wie es am Heiligtum gilt, und gab's Aaron und seinen Söhnen nach dem Wort des Herrn, wie der Herr es Mose geboten hat.

0: Wenn dich der Herr dein Gott ins Land bringt, in das du kommen wirst, es einzunehmen, und er ausrottet viele Völker vor dir her, die Hethiter, Girgasiter, Amoriter, Kanaaniter, Perisiter, Heviter und Jebusiter, sieben Völker, die größer und stärker sind als du. Und wenn sie der Herr dein Gott vor dir dahingibt, dass du sie schlägst, so sollst du an ihnen den Bann vollstrecken. Du sollst keinen Bund mit ihnen schließen und keine Gnade gegen sie üben und sollst dich nicht mit ihnen verschwägern. Eure Töchter sollt ihr nicht geben ihren Söhnen und ihre Töchter sollt ihr nicht nehmen für eure Söhne. Denn sie werden eure Söhne mir abtrünnig machen, dass sie anderen Göttern dienen. So wird dann des Herrn Zorn entbrennen über euch und euch bald vertilgen. Sondern so sollt ihr mit ihnen tun. Ihre Altäre sollt ihr einreißen, ihre Steinmale zerbrechen, ihre heiligen Pfähle abhauen und ihre Götzenbilder mit Feuer verbrennen. Denn du bist ein heiliges Volk dem Herrn, deinem Gott. Dich hat der Herr, dein Gott, erwählt zum Volk des Eigentums aus allen Völkern, die auf Erden sind. Nicht hat euch der Herr angenommen und euch erwählt, weil ihr größer wäret als alle Völker, denn du bist das Kleinste unter allen Völkern, sondern weil er euch geliebt hat und damit er seinen Eid hielte, den er euren Vätern geschworen hat. Darum hat er euch herausgeführt mit mächtiger Hand und hat dich erlöst von der Knechtschaft aus der Hand des Pharao, des Königs von Ägypten. So sollst du nun wissen, dass der Herr dein Gott allein Gott ist, der treue Gott, der den Bund und die Barmherzigkeit bis ins tausendste Glied hält denen, die ihn lieben und seine Gebote halten, und vergilt ins Angesicht denen, die ihn hassen, und bringt sie um und säumt nicht zu vergelten ins Angesicht denen, die ihn hassen. So halte nun die Gebote und Gesetze und Rechte, die ich dir heute gebiete, dass du danach tust. Und wenn ihr diese Rechte hört und sie haltet und danach tut, so wird der Herr dein Gott auch halten, den Bund und die Barmherzigkeit, wie er deinen Vätern geschworen hat, und wird dich lieben und segnen und mehren, und er wird segnen die Frucht deines Leibes und den Ertrag deines Ackers, dein Getreide, Wein und Öl, und das Jungvieh deiner Kühe und deiner Schafe in dem Lande, das er dir geben wird, wie er deinen Vätern geschworen hat. Gesegnet wirst du sein vor allen Völkern. Es wird niemand unter dir unfruchtbar sein, auch nicht eins deiner Tiere. Der Herr wird von dir nehmen alle Krankheit und wird dir keine von all den bösen Seuchen der Ägypter auflegen, die du kennst, sondern wird sie allen deinen Hassern auflegen. Du wirst alle Völker vertilgen, die der Herr dein Gott dir geben wird. Du sollst sie nicht schonen und ihren Göttern nicht dienen, denn das würde dir zum Fallstrick werden. Wirst du aber in deinem Herzen sagen, diese Völker sind größer als ich, wie kann ich sie vertreiben, so fürchte dich nicht vor ihnen. Denke daran, was der Herr dein Gott dem Pharao und allen Ägyptern getan hat durch große Machtproben, die du mit eigenen Augen gesehen hast, und durch Zeichen und Wunder, durch mächtige Hand und ausgereckten Arm, womit dich der Herr dein Gott herausführte. So wird der Herr dein Gott allen Völkern tun, vor denen du dich fürchtest. Dazu wird der Herr dein Gott Angst und Schrecken unter sie senden, bis umgebracht sein wird, was übrig ist und sich verbirgt vor dir. Lass dir nicht grauen vor ihnen, denn der Herr dein Gott ist in deiner Mitte der große und schreckliche Gott. Er, der Herr, dein Gott, wird diese Leute ausrotten vor dir, einzeln, nacheinander. Du kannst sie nicht auf einmal vertilgen, damit sich nicht die wilden Tiere wieder dich vermehren. Der Herr, dein Gott, wird sie vor dir dahingeben und wird eine große Verwirrung über sie bringen, bis er sie vertilgt hat, und wird ihre Könige in deine Hände geben, und du sollst ihren Namen auslöschen unter dem Himmel. Es wird dir niemand widerstehen, bis du sie vertilgt hast. Die Bilder ihrer Götter sollst du mit Feuer verbrennen und sollst nicht begehren das Silber oder Gold, das daran ist, oder es zu dir nehmen, damit du dich nicht darin verstrickst. Denn das ist dem Herrn deinem Gott ein Greuel. Darum sollst du solchen Greuel nicht in dein Haus bringen, damit du nicht dem Bann verfällst wie jene, sondern du sollst Ekel und Abscheu davor haben, denn es steht unter dem Bann. Alle Gebote, die ich dir heute gebiete, sollt ihr halten, dass ihr danach tut, damit ihr lebt und zahlreich werdet und hineinkommt und das Land einnehmt, das der Herr euren Vätern zugeschworen hat. und gedenke des ganzen Weges, den dich der Herr, dein Gott, geleitet hat, diese 40 Jahre in der Wüste, auf dass er dich demütigte und versuchte, damit kund würde, was in deinem Herzen wäre, ob du seine Gebote halten würdest oder nicht. Er demütigte dich und ließ dich hungern und speiste dich mit Manna, das du und deine Väter nie gekannt hatten, auf dass er dir kundtäte, dass der Mensch nicht lebt vom Brot allein, sondern von allem, was aus dem Mund des Herrn geht. Deine Kleider sind nicht zerrissen an dir, und deine Füße sind nicht geschwollen diese 40 Jahre. So erkennst du ja in deinem Herzen, dass der Herr, dein Gott, dich erzogen hat, wie ein Mann seinen Sohn erzieht. So halte nun die Gebote des Herrn, deines Gottes, dass du in seinen Wegen wandelst und ihn fürchtest. Denn der Herr, dein Gott, führt dich in ein gutes Land, ein Land, darin Bäche und Brunnen und Seen sind, die an den Bergen und in den Auen fließen, ein Land, darin Weizen, Gerste, Weinstöcke, Feigenbäume und Granatäpfel wachsen, ein Land, darin es Ölbäume und Honig gibt, ein Land, wo du Brot genug zu essen hast, wo dir nichts mangelt, ein Land, in dessen Steinen Eisen ist, wo du Kupfererz aus den Bergen haust. Und wenn du gegessen hast und satt bist, sollst du den Herrn, deinen Gott, loben für das gute Land, das er dir gegeben hat. So hüte dich nun davor, den Herrn, deinen Gott, zu vergessen, so dass du seine Gebote und seine Gesetze und Rechte, die ich dir heute gebiete, nicht hältst. Wenn du nun gegessen hast und satt bist und schöne Häuser erbaust und darin wohnst und deine Rinder und Schafe und Silber und Gold und alles, was du hast, sich mehrt, dann hüte dich, dass dein Herz sich nicht überhebt und du den Herrn, deinen Gott, vergisst, der dich aus Ägyptenland geführt hat, aus der Knechtschaft, und dich geleitet hat durch die große und furchtbare Wüste, wo feurige Schlangen und Skorpione und lauter Dürre und kein Wasser war, und ließ dir Wasser aus dem harten Felsen hervorgehen und speiste dich mit Manna in der Wüste, von dem deine Väter nichts gewusst haben, auf dass er dich demütigte und versuchte, damit er dir hernach wohltäte. Du könntest sonst sagen in deinem Herzen, meine Kräfte und meiner Hände Stärke haben mir diesen Reichtum gewonnen. Sondern gedenke an den Herrn, deinen Gott, denn er ist's, der dir Kräfte gibt, Reichtum zu gewinnen, auf das er hielte seinen Bund, den er deinen Vätern geschworen hat, so wie es heute ist. Wirst du aber den Herrn, deinen Gott, vergessen und anderen Göttern nachfolgen und ihnen dienen und sie anbeten, so bezeuge ich euch heute, dass ihr umkommen werdet. Eben wie die Heiden, die der Herr umbringt vor eurem Angesicht, so werdet ihr auch umkommen, weil ihr nicht gehorsam seid der Stimme des Herrn, eures Gottes. Höre, Israel, du wirst heute über den Jordan gehen, damit du hineinkommst, das Land der Völker einzunehmen, die größer und stärker sind als du. Große Städte, ummauert bis an den Himmel. Ein großes, hochgewachsenes Volk, die Enakiter, die du kennst, von denen du auch hast sagen hören, wer kann wieder die Enakiter bestehen. So sollst du nun heute wissen, dass der Herr, dein Gott, vor dir hergeht, ein verzehrendes Feuer. Er wird sie vertilgen und wird sie demütigen vor dir, und du wirst sie vertreiben und bald vernichten, wie dir der Herr zugesagt hat. Wenn nun der Herr, dein Gott, sie ausgestoßen hat vor dir her, so sprich nicht in deinem Herzen, der Herr hat mich hereingeführt, dies Land einzunehmen, um meiner Gerechtigkeit willen, da doch der Herr diese Völker vertreibt vor dir her, um ihres gottlosen Treibens willen. Denn du kommst nicht herein, ihr Land einzunehmen, um deiner Gerechtigkeit und deines aufrichtigen Herzens willen, sondern der Herr, dein Gott, vertreibt diese Völker um ihres gottlosen Treibens willen, damit er das Wort halte, das er geschworen hat, deinen Vätern Abraham, Isaak und Jakob. So wisse nun, dass der Herr, dein Gott, dir nicht um deiner Gerechtigkeit willen dies gute Land zum Besitz gibt, da du doch ein halsstarriges Volk bist. Denke daran und vergiss nicht, wie du den Herrn, deinen Gott, erzürntest in der Wüste. Von dem Tage an, als du aus Ägyptenland zogst, bis ihr gekommen seid an diesen Ort, seid ihr ungehorsam gewesen dem Herrn. Denn am Horeb erzürnte dir den Herrn so, dass er vor Zorn euch vertilgen wollte, als ich auf den Berg gegangen war, die steinernen Tafeln zu empfangen, die Tafeln des Bundes, den der Herr mit euch schloss. Und ich 40 Tage und 40 Nächte auf dem Berg blieb und kein Brot aß und kein Wasser trank. Und mir der Herr die zwei steinernen Tafeln gab, mit dem Finger Gottes beschrieben, und darauf alle Worte, die der Herr mit euch aus dem Feuer auf dem Berge geredet hatte, am Tage der Versammlung. Und nach den 40 Tagen und 40 Nächten gab mir der Herr die zwei steinernen Tafeln des Bundes und sprach zu mir, mach dich auf, geh eilends hinab von hier, denn dein Volk, das du aus Ägypten geführt hast, hat sich versündigt. Sie sind schnell abgewichen von dem Wege, den ich ihnen geboten habe. Sie haben sich ein gegossenes Bild gemacht. Und der Herr sprach zu mir, ich sehe, dass dies Volk ein halsstarriges Volk ist. Lass ab von mir, damit ich sie vertilge und ihren Namen austilge unter dem Himmel. Aber aus dir will ich ein stärkeres und größeres Volk machen als dieses. Und als ich mich wandte und von dem Berge herabging, der im Feuer brannte, und die zwei Tafeln des Bundes in meinen beiden Händen hatte, da sah ich, und siehe, da hattet ihr euch an dem Herrn, eurem Gott, versündigt und euch ein gegossenes Kalb gemacht und wart schnell von dem Wege abgewichen, den euch der Herr geboten hatte. Da fasste ich beide Tafeln und warf sie aus meinen Händen und zerbrach sie vor euren Augen und fiel nieder vor dem Herrn wie das erste Mal, 40 Tage und 40 Nächte, und aß kein Brot und trank kein Wasser um all eurer Sünde willen, die ihr getan hattet, als ihr solches Unrecht tatet vor dem Herrn, um ihn zu erzürnen. Denn ich fürchtete mich vor dem Zorn und Grimm, mit dem der Herr über euch erzürnt war, so dass er euch vertilgen wollte. Aber der Herr erhörte mich auch diesmal. Auch war der Herr sehr zornig über Aaron, so dass er ihn vertilgen wollte. Aber ich bat auch für Aaron zur selben Zeit. Aber eure Sünde, das Kalb, das ihr gemacht hattet, nahm ich und verbrannte es mit Feuer und zerschlug es und zermalmte es, bis es Staub ward, und warf den Staub in den Bach, der vom Berge fließt. So erzürntet ihr den Herrn auch in Tabera und in Massa und bei den Lustgräbern. Und als er euch aus Kadesh Barnea sandte und sprach, geht hinauf und nehmt das Land ein, das ich euch gegeben habe, da wart ihr ungehorsam dem Mund des Herrn eures Gottes und glaubtet nicht an ihn und gehorchtet seiner Stimme nicht. So seid ihr dem Herrn ungehorsam gewesen, solange ich euch gekannt habe. Ich aber fiel nieder und lag vor dem Herrn 40 Tage und 40 Nächte, denn der Herr sprach, er wolle euch vertilgen. Und ich bat den Herrn und sprach, Herr, Herr, verdirb dein Volk und dein Erbe nicht, das du durch deine große Kraft erlöst und mit mächtiger Hand aus Ägypten geführt hast. Gedenke an deine Knechte Abraham, Isaak und Jakob. Sieh nicht an die Halsstarrigkeit und das gottlose Treiben und die Sünde dieses Volks, damit das Land, aus dem du uns geführt hast, nicht sage, der Herr konnte sie nicht in das Land bringen, das er ihnen zugesagt hatte, und hat sie darum herausgeführt, weil er ihnen Gram war, um sie zu töten in der Wüste. Denn sie sind dein Volk und dein Erbe, das du mit deiner großen Kraft und mit deinem ausgereckten Arm herausgeführt hast.
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0: ich schaffe meine Hausaufgaben.
1: Mama, was hast du mir für Sachen gekauft?
2: Mama, wie lange werden die Nudeln gekocht?
3: Mama, ich brauche mal wieder ein paar Euros.

Also kommt Papa abends nach Hause und die Kleine tigert auf ihn zu und sagt, Papa, jetzt ehrlich, wo kommen wir her? Der Vater kratzt sich am Kopf, überlegt kurz, Mensch, wie war das noch in der Schule, Evolution, Einzeller, Mehrzeller, Affe, Mensch. Sag du, ich glaube, wir stammen vom Affen ab. Jetzt ist die Kleine völlig verwirrt, geht wieder zur Mutter und sagt, Mama, du hast gesagt, wir kommen von Gott und Papa sagt, wir stammen vom Affen ab. Was ist jetzt richtig? Sagt die Mutter, Schatzi, das ist ganz einfach. Papa hat über seine Familie erzählt und ich über meine. Ich habe ja keine Ahnung, wo Sie sich so zuordnen würden, ja? Ich weiß auch nicht genau, was man euch erzählt hat. Ich kann mich erinnern, dass das für mich einer der furchtbarsten Momente meines Lebens war, als ich in der Schule gelernt habe, es gibt Gott gar nicht. Ich bin nämlich aufgewachsen und wir sind jeden Sonntag in die Kirche gegangen, meine ganze Familie. Und für mich war immer klar, es gibt irgendwie Gott, der hat uns gemacht, der kümmert sich um uns, der weiß, wozu unser Leben da ist und der weiß auch, wofür es hinkommt. Und als ich ins Gymnasium gewechselt bin, vergesse ich diesen Unterricht niemals. Ich war 13,5 Jahre und im Unterricht wurde Evolution durchgenommen und der Lehrer hat gesagt, hey Leute, das mit Gott und so ist alles Quatsch, das könnt ihr alles am Nagel hängen. Wir sind am Ende irgendwie durch Zufall entstanden und der Mensch ist irgendwann aus diesem Affenstadium rausgekommen. Wozu wir da sind, weiß eigentlich auch keiner genau, aber irgendwie versuchen wir halt das Leben rumzubringen. Und ich saß da und dachte, wenn der wirklich recht hat, was mache ich eigentlich hier? Wenn es niemanden gibt, der mich wollte, wenn es eigentlich überhaupt gar keinen Sinn macht, dass ich hier rumlaufe, wenn es keinen Sinn macht, wozu ich eigentlich lebe, irgendwann bin ich tot und dann war es das. Wenn sich niemand um mich kümmert, wenn keiner einen Plan hat, wieso um alles in der Welt bin ich eigentlich noch in der Schule? Wozu sollte ich in die Schule gehen und irgendwas lernen, wenn sowieso alles keinen Sinn macht? Und mit diesem Tag habe ich beschlossen, ich gehe einfach nicht mehr in die Schule, ganz simpel. Meine Eltern fanden die Entscheidung nicht so cool.

0: Ich hatte eine Freundin damals. Und es gab einen Lehrer, der fand die ziemlich nett. Und ich bin zu dem Lehrer hingegangen und habe gesagt, ey, das ist meine Freundin. Stell dir vor, ich war 13,5, ich weiß nicht, wer von euch ist denn 13 hier? Hebt doch mal die Hand ganz kurz, ja? Okay, ja, so dein zartes Alter. Und ich habe gesagt, wenn Sie die nicht in Ruhe lassen, knalle ich ihn ein. Nur, dass wir uns beide gleich auf der richtigen Ebene unterhalten. Das hat er nicht geglaubt. Also bin ich irgendwann im Unterricht aufgestanden, nach vorne gegangen, habe einmal kräftig ausgeholt und ihm eine geknallt. Danach hatte ich einige Monate Urlaub. Aber Leute, mir war klar, wenn es überhaupt gar keinen Sinn macht, dass du da bist oder ich da bin, warum sollte ich mir von irgendwem was sagen lassen? Als ich 15 war, war ich zum ersten Mal im Gefängnis, weil ich habe mit Steinen auf irgendwelche Polizisten geworfen, das mochten die auch nicht. Und dann haben wir mit den Kollegen zusammen die Werft von Biskrug besetzt, das fanden die auch nicht so lustig. Leute, ehrlich, wenn es überhaupt keinen Sinn macht, warum wir hier sind, wieso tun wir uns den Krempel an? Das war mir ganz klar. Und meine Karriereleiter ging ziemlich den Berg runter. Bis eines Tages mein Vater total krank wurde. Mein Papa war ein ehemaliger Fleischermeister, so sah er auch aus. So doppelt so breit. Relativ groß. Und innerhalb von einer Woche war er halbseitig gelähmt. Lag in seinem Bett und ich wusste genau, wenn wir den Ärzten glauben können, dann ist er ein Todeskandidat. Es lief ihm das Zeug aus dem Mund, er wusste nicht mehr, wie man richtig sprechen konnte, er kriegte eine Pampers um, er lag halbseitig gelähmt in seinem Bett und die Ärzte haben gesagt, er hat vielleicht noch ein paar Monate. Das Ende davon war, dass die Ärzte feststellten, er hat 3 Gehirntumore. Und die Tumore waren so groß, dass sie auf alle Nervenzentren drückten und man wusste, er stirbt. Und jetzt passierte das für mich völlig Verrückte. Meine Mutter holte meine beiden Brüder, wir sind 3 Brüder zu Hause und eine Schwester, sie holten alle zusammen und sie stellte uns um das Bett und sie sagte, wir beten jetzt. Und wir beten, dass Gott ein Wunder tut. Und ich dachte, meine arme Mama, jetzt ist sie echt mit der Situation überfordert. Den sogenannten Gott gibt es sowieso nicht. Mein Papa stirbt vor sich hin und die betet und glaubt wirklich an ein Wunder. So was Blödes. Und wenn du wie ich 14 Jahre alt bist, dann ist das für dich ganz, ganz eigentümlich und fast peinlich. Da liegt jemand da und du siehst ihm an, der stirbt. Und dann steht da deine eigene Mutter und sagt, Gott, ich glaube, dass du ein Wunder tust. Und ich wusste genau, arme Mama, den gibt's gar nicht da oben. Aber, naja, ich wollte ihr das jetzt auch nicht so sagen. Ja? In dem Augenblick ist man dann doch ein bisschen freundlich, einigermaßen jedenfalls. Das ging nicht eine Woche, das ging nicht 2 Wochen, das ging Monat für Monat für Monat. Und mein Papa blieb in seinem Bett. Wir mussten Mama ab und zu helfen, ihn hier rechts rum und links rum zu drehen, damit er sich nicht wund liegt. Aber ich wusste genau, never, niemals wird das besser. Das ging ins dritte Jahr. Ich war mittlerweile 17 Jahre alt und an dem Sonntagmorgen war es wie an jedem Sonntagmorgen, meine Mutter machte sich fertig, um in die Kirche zu gehen und an diesem Sonntagmorgen gehe ich runter, weil der Kaffee schon durch das Haus zieht. Und ich denke, geh mal nach Mama gucken und anstatt Mama sitzt in der Küche mein Vater auf der Eckbank. Ich habe gedacht, mich trifft der Schlag. Und ich gehe zu ihm hin und sage, Papa, was machst du da? Und mein Papa sagt, Kaffee. Der hat 3 Jahre nichts gesagt. Der hat 3 Jahre sich nicht bewegt und mit Mal sitzt er da. Und ich wusste genau, irgendwas läuft hier total komisch. Und ich gehe zu ihm hin und sage, Papa, ganz ehrlich, was um alles in der Welt ist passiert, dass du da auf dieser Bank sitzt. Und er sagt zu mir, weißt du, Jesus war heute Abend da und hat mich geheilt und deswegen sitze ich hier.
1: Ja!
0: Ey, ich bin 17 Jahre, ja. Mit dem lieben Gott habe ich schon abgeschlossen, als ich 13 war. Und jetzt, da ist dieser,
1: ja, bei meinem Vater. Hey!
0: Aber soll ich euch was sagen? Die haben ihn nach Kiel geschickt, die haben ihn nach Hamburg geschickt, die haben ihn durch die Uniklinik geschickt und die Leute haben die Tumore nicht wiedergefunden. Und man konnte sagen, was man wollte, aber dieser Mann war tatsächlich wieder da und er war gesund. Und ob ich es wollte oder nicht, er redete darüber, dass ihm Gott begegnet war. Und dass dieser Gott ganz offensichtlich in der Lage war, ihn gesund zu machen und ein echtes Wunder zu tun. Und nicht nur, dass er ihn äußerlich gesund gemacht hat, dieser Mann, dieser mein Papa, der immer sein Leben lang je zornig war, wurde ein Mann, der so unglaublich lieb war, so unglaublich nett wurde, dass ich dachte, was um alles in der Welt ist mit dem Kerl passiert. Derselbe Mann, den ich jahrelang gekannt habe, ja, und mein Papa, der hatte Hände wie Kohlenschaufeln und er lebte nach diesem alten Motto, die Rechte des Herrn behält immer den Sieg, ja, und wehe, du kamst dazwischen. Und ich konnte das nicht erklären. Leute, und der Punkt in meinem Kopf fing an, sich Bahn zu brechen, was ist, wenn Gott da ist? Was ist, wenn Gott doch sich um uns kümmert? Was ist, wenn all diese Sprüchemacher Unrecht haben und Gott sich wünscht, in unser Leben hineinzukommen mit seiner Liebe und mit seinen Möglichkeiten? Dass wir so oft Angst haben im Leben, weil wir so viele Sachen haben, die wir nicht in den Griff kriegen. Leute, das ist doch ehrlich so, oder? Wie oft wünschten wir uns, da wäre ein Retter, der uns helfen würde. Wie oft wünschten wir uns, da könnte jemand kommen, der wirklich in unsere Angst eingreift und sagt, hey, mach dir keine Sorgen, ich bin mit dir. Wir haben zwei Jungs adoptiert in unsere Familie hinein. Der eine kam aus Deutschland, der andere aus Rumänien. Der aus Rumänien hatte eine unglaubliche Gabe. Timo hatte die Gabe, wenn irgendwo auf dem Kinderspielplatz Action war und richtig Zoff, er war mittendrin. Und ich wusste immer, wenn irgendwie Geschrei war, du solltest ein halbes Auge wenigstens hinschmeißen, damit die Katastrophe nicht so groß wird. Und an diesem Nachmittag war das genauso. Ich hörte das Schreien schon hinten auf dem Kinderspielplatz und ich dachte, geh mal auf diesen Feldweg und guck mal, was kommt. Und so war das auch. Ich stand noch gar nicht ganz, da sah ich meinen Timo schon um die Ecke biegen und die großen Jungs mit Begeisterung hinter ihm her. Und sie riefen ihm schon zu, was passiert, wenn sie ihn packen. Und mein Timo gab Vollgas, den Kopf nach unten und er rannte, was das Zeug hielt. Und während er rennt und die Jungs immer näher kommen, weil die viel größer sind, sieht er plötzlich das Papa. Er hebt den Kopf, rennt die letzten Meter und beschleunigt. Und ich sehe, oh, der will springen. Und nimmt Anlauf und springt volle Kanne aus dem Lauf und springt mich an. Leute, und jetzt kam der Punkt, der mich berührt hat. Während er Körperkontakt spürt, weiß ich nicht genau, wie er es gemacht hat, er dreht sich auf meinem Arm zu der Truppe und macht Freunde, ich habe zum ersten Mal im Leben was gelernt, was mich für mein ganzes Leben geprägt hat. Wisst ihr, wann wir unsere Angst loswerden? Wenn du dir sicher bist, dass der, der auf deiner Seite ist, der Stärkere ist. Liebe Freunde, deswegen brauchen wir Gott. Wir brauchen einen Retter, der uns sagt, ich stehe auf deiner Seite. Und wenn ich auf deiner Seite bin, lass kommen, was will, wir gewinnen zusammen. Das Zweite, was ich gelernt habe, ist, ich brauche diesen Gott, der sich um mich kümmert, weil es so viele Dinge in meinem Leben gibt, die nicht besonders klasse gelaufen sind. Kennst du das auch, dass du Sachen machst, von denen du dir wünschst, hättest sie nicht gemacht? Ich hatte einen Freund, mein Freund Bernie, mit dem bin ich die ersten 4 Jahre zusammen in die Schule gegangen und Bernie hatte ältere Brüder und immer gute Ideen. Und eines Tages kommt Bernie zu mir und sagt, Matthias, ich habe eine coole Sache von meinem großen Bruder. Du musst mal aus dem Zuckerpott, da musst du den Zucker rausmachen und Salz reinmachen. Hey,
1: das ist richtig cool, ey.
0: Und ich war, ich weiß nicht genau, nicht clever genug oder blöd, je nachdem, wie man will. Auf jeden Fall wusste ich, meine Mama, die frühstückt nie morgens. Aber sie sitzt auf der Eckbank, hat für uns die Brote geschmiert und dann hat sie so einen ganz großen Pott und dann trinkt sie Kaffee. Und dann gab es so einen Glasschwenker mit oben so einer metallenen Öffnung und dann machte sie immer zweimal. Genau geteilt. Sie rührte das ganze Zeug und dann liebte sie es, in Ruhe Kaffee zu trinken. Ich wusste das. Und ich wusste auch, wenn ich da anstatt Zucker Salz reinmache und sie kriegt das raus, dann habe ich keinen guten Tag. Ich weiß nicht, ob ihr das kennt. Du weißt genau, es ist so ziemlich die blödeste Idee, die du haben kannst.
1: Aber es juckt dich in den Fingern und du sagst dir, hey, ich werde Held, wenn es funktioniert.
0: Weiß irgendeiner, worüber ich rede? Ich wusste, wenn meine Mutter das meinem Vater erzählt, ja, dann gibt es nachträglich noch eine Auszahlung, die sich schmerzhaft auf meinem Hinterteil breit machen wird. Weißt du, kennst du das? Du weißt genau, es ist völlig blöd, es ist nicht in Ordnung, du kriegst richtig Strafe und du kannst nicht gegen an. Gibt es irgendwen, der sowas schon mal erlebt hat? Gib doch mal zart deine Hand, ja? Ah, ich bin beruhigt, ich dachte, nur mir geht das so. Der Morgen kam, ich bin nachts aus meinem Bett raus, runter die Treppe, hab das ganze Zeug gewechselt, der nächste Morgen kam. Und als ich morgens am Tisch saß, dachte ich, wenn das rauskommt heute, ey, es ist kein guter Morgen, ja? Aber kennst du das? Ich sah, wie meine Mutter dieses Glaszuckerstreu-Ding nimmt. Und ich dachte, jetzt sollte ich was sagen. Ich sollte sagen, Mama, nimm es besser nicht. Oder was auch immer. Ja? Und ich saß und es war, als wenn einer meinen Mund zugenäht hätte. Du, aber es kam nichts raus, ja? Und die Katastrophe nimmt ihren Lauf. Sie schüttelt zweimal rein. Ich hätte noch irgendwas machen können. Weiß ich, das Tischtuch wegziehen. Was auch immer, ja? Sie nimmt die Tasse. Und sie nimmt den ersten Schluck und spuckt ihn wieder raus. Das nächste, was sie machte, war, sie stellte die Tasse hin, griff links an meine Jacke und haute mir rechts, links und was an die Ohren. Ich habe mich bis heute gefragt, wieso wusste sie, dass ich das war? Da saßen noch drei andere mit am Tisch. Kennt irgendeiner die Situation? Du weißt genau, es ist grottenschlecht, es ist total falsch und du kannst trotzdem nicht gegen an. Leute, jeder von uns kennt das. Es gibt in uns eine Seite, die ist nicht besonders klasse. Du kannst sie die dunkle Seite nennen oder wie immer du sie nennst, aber sie gibt es bei jedem von uns. Und die Frage ist, wie kommen wir davon los? In dem Fall war das harmlos, es gab ganz andere Dinge in meinem Leben. Ich war, glaube ich, 10 oder 11. Ich müsste meine Brüder noch mal genau fragen. Wir hatten einen Nachbarn und der hatte einen Garten. Und der hatte ein selbstgebautes Gewächshaus. Mit so Dutzend Gläsern, einzeln, gerahmt, sah super aus. Und ich hatte mir ein Katapult gebaut. Und ich wollte meinen Brüdern zeigen, wie gut mein Katapult ist und wie großartig ich zielen kann. Also bin ich hinten auf unseren Schuppen geklettert, aufs Dach, und habe meinen beiden Brüdern gesagt, gib einfach an, welches Fenster, ich treffe immer. Und dann haben sie abgezielt, von der Seite 1, 2, 3, 4, 5, 6, das Fenster, von der Seite 1, 2, 3, 4 von oben. Und ich hab die Zwille gespannt. Clear! Oh, war bloß das dritte von links. Ist egal. Nochmal. Nach einer halben Stunde hatte ich, glaube ich, ein ganzes Viertel davon irgendwie gesiegt. Und während ich oben stand, fiel mir plötzlich ein, Mist. Man kann ja, wenn man weiß, von welcher Seite geschossen wurde, relativ schnell rauskriegen, wer es gewesen sein müsste. Die Scheiben waren schon durch. Am Abend klingelt plötzlich bei uns an der Haustür Sturm. Herr Moder sitzt wie unser Nachbar, steht davor. Der Mann war dunkelviolett im Gesicht, nicht nur rot. Ich dachte, der explodiert gleich. Und irgendwie brachte er raus, dass irgendeiner von uns wohl sein Gewächshaus kaputt geschossen haben müsste. Mein Vater machte das immer so. Wenn er nicht wüsste, wer von uns Jungs Schuld hatte, mussten wir alle im Wohnzimmer antreten. Dann schaute er uns tief in die Augen und sagte, wer war's?
1: Ich bin doch nicht lebensmüde.
0: Ich habe mir geschworen, ich sage auf gar keinen Fall irgendwas. Ja? Frag, wen du willst, aber ich sag nichts. Irgendwann ging er kurz raus und kam wieder und hatte einen Rohrstock in der Hand. Und jeder von uns wusste, jetzt kommt der schlechte Teil des Tages. Und wieder ging er von einem zum anderen, guckte uns an und sagte, Jungs, wer war's? Und ich war mir noch sicherer wie vorher. Auf gar keinen Fall jetzt was sagen, ja? Wer zuerst zuckt, hat verloren. Und dann änderte mein Vater die Taktik und sagte, Jungs, wenn sich keiner meldet, kriegt ihr alle drei. Und dann wusste ich, wenn meine Brüder wegen mir Prügel kriegen würden, dann könnte ich oben in unserem gemeinsamen Wohn- und Schlafraum nochmal Prügel kriegen. Hey, ich kann dir sagen, es ist mir selten so viel Schweiß die Stirn runtergelaufen wie an diesem Abend. Aber ich sag dir auch was, ey, ich wusste genau, ich hab Schuld, ich hab's verbockt. Eigentlich habe ich die Strafe verdient, aber ich bin zu feige. Und plötzlich, ohne dass ich irgendwie was machen konnte, stellt sich mein großer Bruder Hannes plötzlich einen halben Schritt nach vorne und sagt, Papa, ich war's. Und ich stand da und ich guckte zu, wie der die Prügel kriegte. Und ich war feige. Aber soll ich dir was sagen? Ich glaube, es gab keinen Abend, wo mein großer Bruder mir so sympathisch war wie an diesem. Der bezog die Prügel und ich ging frei aus. Und plötzlich habe ich was begriffen. Es gibt Situationen in deinem Leben, wo du es verbockt hast, wo du eigentlich schuld bist, aber wo du die Strafe nicht tragen kannst und du würdest dir wünschen, es gibt einen Retter. Es würde jemanden geben, der die Sache für dich aus dem Feuer reißt. Es gibt einen dritten Bereich, von dem ich euch erzählen will, von dem ich glaube, warum wir Gott brauchen. Das war in der Zeit, wo mein Papa so krank war. Da hatten wir einen Schulausflug. Wisst ihr, was ein Schulausflug ist? Da muss man was zu essen mitnehmen und was zu trinken und dann läuft man so lange, bis man keine Lust mehr hat. Und so war das bei uns auch. Und dann saßen wir an so einem Tisch. Das Blöde war, bei uns zu Hause gab es noch zwei Scheiben Brot und eine alte Salamischeibe. Die habe ich zwischen das Brot gelegt und dann habe ich mir in der Flasche das Leitungswasser abgenommen, weil mehr hatten wir zu Hause nicht. Und damit war ich unterwegs in irgendeinem Beutel. Und jetzt saßen wir da an so einem Picknickort, da gab es Tische und Bänke und das Coole war, ich saß an einem Tisch, da waren nur Mädels. Ich habe im Nachhinein mich immer gefragt, wieso saß ich nur an einem Tisch mit Mädels, ja? Weiß ich auch nicht genau, war einfach so. Und die Mädels, die packten alles aus, was sie hatten. Weiße Schokolade, Hähnchenbrust, Kartoffelsalat, was immer du brauchst, ja? Und während die das alles auspacken, sagt plötzlich eine von den Mädels, hey, wir teilen alles miteinander. Und ich dachte, nein, das machen wir nicht. Das ist nämlich peinlich, wenn ich da mein komisches Salami-Brot da auf den Tisch legen muss. Das ist total blöd. Und das ist auch unangenehm, weil dann sieht jeder, dass ich eigentlich nichts habe. Und während ich da sitze und irgendwie so mit meinem Beutel nicht weiß, was ich machen soll, guckt mich das Mädel an und sagt, ey, ich stehe total auf Salami. Heute bin ich nicht mehr sicher, warum sie es gesagt hat, ob das ein Anbaggerungsversuch war oder nicht, aber völlig egal. Die rettete mich aus dieser peinlichen Nummer. Und ich legte mein Salamibrot auf diesen Tisch und dachte, ja, ich wusste, es wird noch ein guter Tag. Das Salamibrot war ich los und ich konnte von allem nehmen, was auf dem Tisch war. Super Tag. Jahre später habe ich was gelernt. Gott macht das mit dir und mir so ähnlich. Er sagt zu mir, hey, lass uns beide miteinander das Leben teilen. Du gibst, was du kannst und ich gebe, was ich kann. Und wenn du diesen Gedanken irgendwann im Leben begriffen hast, dann sagst du dir, ich müsste wirklich dumm sein, wenn ich nicht nutze, was Gott mir anbietet. Das ist der beste Deal deines Lebens. Gott gibt, was er hat und du gibst, was du hast. Und jetzt, liebe Freunde, kommt der verrückte Gedanke. Wisst ihr, was passiert? Manche Leute sitzen da, halten ihr Salamibrot fest und sagen zu Gott, nee, kriegst du nicht, mein Salamibrot. So blöd. Hey, du kriegst den gedeckten Tisch. Und alles, was du investieren musst, ist dein altes Brot. Ja, vielleicht ist das schon gammelig und schimmelig, aber du hältst es fest, als wenn du irgendwas Tolles hättest. Hey, ich sag dir was, Gott ist auf dein altes Salamibrot nicht angewiesen. Er hat den ganzen Tisch voll mit Spezialitäten. Sondern der Punkt ist, wenn du klug bist, sagst du, Gott, ich habe das begriffen. Du bist so unglaublich gut. Und du bietest mir deine Liebe an. Du bietest mir Vergebung an. Du bietest mir Heilung an. Du bietest mir deinen Schutz und deinen Frieden an. Gott, ich habe das begriffen. Das ist der beste Tausch meines Lebens. Leute, wir brauchen einen Retter. Und wenn wir schlau sind, dann sind wir ehrlich und sagen, stimmt. Ich kann mich nicht selber beschützen. Stimmt. Ich kann mir nicht selber vergeben. Stimmt, den inneren Hunger meiner Seele kann ich mir auch nicht selber stillen. Stimmt, ich brauche einen übernatürlichen Helfer. Und wenn du das für dich entdeckt hast, dann sagst du, Gott, ich danke dir, dass du da bist. Und ich freue mich so unendlich, dass ich eine Beziehung zu dir haben kann. Wie kriegt man eine Beziehung zu Gott? Das ist total simpel. Du musst mit ihm reden. Und zum Abschluss möchte ich euch einladen, vielleicht zum ersten Mal in eurem Leben zu beten. Es hilft einem, wenn man die Augen schließt und sich auf Gott konzentriert. Und ich lade dich ein, vielleicht betest du ganz leise in deinem Herzen dieses Gebet mit und sagst, Gott, ich habe verstanden, dass du mich lieb hast. Und ich wünsche mir so sehr, dass du dich auch um mich kümmerst. Vater, ich danke dir dafür, dass du uns Menschen liebst, dass du zu uns gekommen bist, in Jesus, deinem Sohn, und dass du uns so gerne bei dir haben willst. Du bist gut und du hast so viel Gutes für uns. Und wir haben oft so einen riesengroßen Mangel. Entschuldige, dass wir so oft an unserem bisschen Leben festhalten und darüber vergessen, dass du viel mehr für uns hast. Jesus, wir wollen dich bitten, kümmere dich um uns.
2: Die Fortsetzung folgt morgen um die gleiche Zeit.

Nachdem das letzte Bild an uns vorbeigeglitten war, sah ich zurück und stellte fest, dass in den schwersten Zeiten meines Lebens nur eine Spur zu sehen war. Das verwirrte mich sehr und ich wandte mich an den Herrn. Als ich dir damals alles, was ich hatte, übergab, um dir zu folgen, da sagtest du, du würdest immer bei mir sein. Warum hast du mich verlassen, als ich dich so verzweifelt brauchte? Der Herr nahm meine Hand. Geliebtes Kind, nie ließ ich dich allein. Schon gar nicht in Zeiten der Angst und Not, wo du nur ein paar Spuren in dem Sand erkennst. Sei ganz gewiss, ich habe dich getragen.

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Berlin. Zu derselben Zeit sprach der Herr zu mir, haue dir zwei steinerne Tafeln zu, wie die ersten, und komm zu mir auf den Berg und mache dir eine hölzerne Lade, so will ich auf die Tafeln die Worte schreiben, die auf dem ersten waren, die du zerbrochen hast, und du sollst sie in die Lade legen. So machte ich eine Lade aus Akazienholz und hieb zwei steinerne Tafeln zu, wie die ersten waren, und ging auf den Berg und hatte die beiden Tafeln in meinen Händen. Da schrieb er auf die Tafeln, wie die erste Schrift war, die 10 Worte, die der Herr zu euch geredet hatte, mitten aus dem Feuer, auf dem Berge zur Zeit der Versammlung. Und der Herr gab sie mir. Und ich wandte mich und ging vom Berge herab und legte die Tafeln in die Lade, die ich gemacht hatte, und sie blieben darin, wie mir der Herr geboten hatte. Und die Kinder Israel zogen aus von Beeroth Bene Jaakan nach Mosea. Dort starb Aaron und wurde daselbst begraben. Und sein Sohn Eleazar wurde Priester an seiner Stadt. Von da zogen sie aus nach Gutgoda, von Gutgoda nach Jotbatha, in ein Land mit Wasserbächen. Zur selben Zeit sonderte der Herr den Stamm Levi aus, die Lade des Bundes des Herrn zu tragen und zu stehen vor dem Herrn, ihm zu dienen und in seinem Namen zu segnen bis auf diesen Tag. Darum werden die Leviten weder Anteil noch Erbe haben mit ihren Brüdern, denn der Herr ist ihr Erbteil, wie der Herr dein Gott ihnen zugesagt hat. Ich aber stand auf dem Berge wie das erste Mal, 40 Tage und 40 Nächte, und der Herr erhörte mich auch diesmal und wollte dich nicht verderben. Er sprach zu mir, mach dich auf, geh hin und zieh vor dem Volk her, damit sie hineinkommen und das Land einnehmen, das ich ihnen geben will, wie ich ihren Vätern geschworen habe. Nun, Israel, was fordert der Herr dein Gott noch von dir, als dass du den Herrn deinen Gott fürchtest, dass du in allen seinen Wegen wandelst und ihn liebst und dem Herrn deinem Gott dienst von ganzem Herzen und von ganzer Seele, dass du die Gebote des Herrn hältst und seine Rechte, die ich dir heute gebiete, auf dass dir es wohlgehe. Siehe, der Himmel und aller Himmel Himmel und die Erde und alles, was darin ist, das ist des Herrn, deines Gottes. Und doch hat er nur deine Väter angenommen, dass er sie liebte, und hat ihre Nachkommen, nämlich euch, erwählt aus allen Völkern, so wie es heute ist. So beschneidet nun eure Herzen und seid hinfort nicht halsstarrig. Denn der Herr, euer Gott, ist der Gott aller Götter und der Herr über alle Herren, der große Gott, der Mächtige und der Schreckliche, der die Person nicht ansieht und kein Geschenk nimmt, und schafft Recht den Waisen und Witwen und hat die Fremdlinge lieb, dass er ihnen Speise und Kleider gibt. Darum sollt ihr auch die Fremdlinge lieben, denn ihr seid auch Fremdlinge gewesen in Ägyptenland. Den Herrn, deinen Gott, sollst du fürchten, ihm sollst du dienen, ihm sollst du anhangen und bei seinem Namen schwören. Er ist dein Ruhm und dein Gott, der bei dir solche großen und schrecklichen Dinge getan hat, die deine Augen gesehen haben. Deine Väter zogen hinab nach Ägypten mit 70 Seelen, aber nun hat dich der Herr, dein Gott, zahlreich gemacht wie die Sterne am Himmel. So sollst du nun den Herrn, deinen Gott, lieben und sein Gesetz, seine Ordnungen, seine Rechte und seine Gebote halten dein Leben lang. Und erkennt heute, was eure Kinder nicht wissen noch gesehen haben, nämlich die Erziehung durch den Herrn, euren Gott. Dazu seine Herrlichkeit, seine mächtige Hand und seinen ausgereckten Arm und seine Zeichen und Werke, die er getan hat unter den Ägyptern, an dem Pharao, dem König von Ägypten und an seinem ganzen Lande. Und was er an der Heeresmacht der Ägypter getan hat, an ihren Rossen und Wagen, wie er das Wasser des Schilfmeers über sie brachte, als sie euch nachjagten und sie der Herr umkommen ließ, bis auf diesen Tag. Und was er euch getan hat in der Wüste, bis ihr an diesen Ort gekommen seid, was er Datan und Abiram getan hat, den Söhnen Eliabs, des Sohnes Rubens, wie die Erde ihren Mund auftat und sie verschlang mit all ihren Leuten und ihren Zelten und allem ihrem Gut, das sie erworben hatten, mitten unter ganz Israel. Denn eure Augen haben die großen Werke des Herrn gesehen, die er getan hat.
Darum sollt ihr alle die Gebote halten, die ich dir heute gebiete, auf dass ihr stark werdet, hineinzukommen und das Land einzunehmen, dahin ihr zieht, es einzunehmen. Und dass du lange lebst in dem Lande, das der Herr, wie er euren Vätern geschworen hat, ihnen und ihren Nachkommen geben will, ein Land, darin Milch und Honig fließt. Denn das Land, in das du kommst, es einzunehmen, ist nicht wie Ägyptenland, von dem ihr ausgezogen seid, wo du deinen Samen säen und selbst tränken musstest wie einen Garten, sondern es hat Berge und Auen, die der Regen vom Himmel tränkt. Ein Land, auf das der Herr dein Gott Acht hat und die Augen des Herrn deines Gottes immer da sehen, vom Anfang des Jahres bis an sein Ende. Werdet ihr nun auf meine Gebote hören, die ich euch heute gebiete, dass ihr den Herrn, euren Gott, liebet und ihm dienet von ganzem Herzen und von ganzer Seele, so will ich eurem Lande Regen geben zu seiner Zeit, Frühregen und Spätregen, dass du einsammelst dein Getreide, deinen Wein und dein Öl, und will deinem Vieh Gras geben auf deinem Felde, dass ihr esset und satt werdet. Hütet euch aber, dass sich euer Herz nicht betören lasse, dass ihr abfallet und dienet anderen Göttern und betet sie an, und dass dann der Zorn des Herrn entbrenne über euch und schließe den Himmel zu, so dass kein Regen kommt und die Erde ihr Gewächs nicht gibt und ihr bald ausgetilgt werdet aus dem guten Lande, das euch der Herr gegeben hat. So nehmt nun diese Worte zu Herzen und in eure Seele und bindet sie zum Zeichen auf eure Hand und macht sie zum Merkzeichen zwischen euren Augen und lehrt sie eure Kinder, dass du davon redest, wenn du in deinem Hause sitzt oder unterwegs bist, wenn du dich niederlegst und wenn du aufstehst. Und schreibe sie an die Pfosten deines Hauses und an deine Tore, auf dass ihr und eure Kinder lange lebt in dem Lande, das der Herr, wie er deinen Vätern geschworen hat, ihnen geben will, solange die Tage des Himmels über der Erde wären. Denn wenn ihr diese Gebote alle halten werdet, die ich euch gebiete, und danach tut, dass ihr den Herrn, euren Gott, liebet, und wandelt in allen seinen Wegen und ihm anhanget, so wird der Herr alle diese Völker vor euch her vertreiben, dass ihr größere und stärkere Völker beerbt, als ihr es seid. Alles Land, darauf eure Fußsohle tritt, soll euer sein. Von der Wüste bis an den Berg Libanon und von dem Strom Euphrat bis ans Meer im Westen soll euer Gebiet sein. Niemand wird euch widerstehen können. Furcht und Schrecken vor euch wird der Herr über alles Land kommen lassen, das ihr betretet, wie er euch zugesagt hat. Siehe, ich lege euch heute vor den Segen und den Fluch. Den Segen, wenn ihr gehorcht den Geboten des Herrn eures Gottes, die ich euch heute gebiete. Den Fluch aber, wenn ihr nicht gehorchen werdet den Geboten des Herrn eures Gottes und abweicht von dem Wege, den ich euch heute gebiete, dass ihr anderen Göttern nachwandelt, die ihr nicht kennt. Wenn dich nun der Herr, dein Gott, in das Land bringt, in das du kommen sollst, es einzunehmen, so sollst du den Segen sprechen lassen auf dem Berge Garizim und den Fluch auf dem Berge Ebal, die jenseits des Jordan liegen an der Straße gegen Sonnenuntergang im Lande der Kanaaniter, die im Jordantal wohnen, Gilgal gegenüber bei der Eiche More. Denn ihr werdet über den Jordan gehen, dass ihr hineinkommt, das Land einzunehmen, das euch der Herr euer Gott gegeben hat, damit ihr es einnehmt und darin wohnt. So habt nun Acht, dass ihr tut nach allen Geboten und Rechten, die ich euch heute vorlege. Dies sind die Gebote und Rechte, die ihr halten sollt, dass ihr danach tut, im Lande, das der Herr, der Gott deiner Väter, dir gegeben hat, es einzunehmen, solange du im Lande lebst. Zerstört alle heiligen Stätten, wo die Heiden, die ihr vertreiben werdet, ihren Göttern gedient haben, es sei auf hohen Bergen, auf Hügeln oder unter grünen Bäumen. Und reißt um ihre Altäre und zerbrecht ihre Steinmale und verbrennt mit Feuer ihre heiligen Pfähle, zerschlagt die Bilder ihrer Götzen und vertilgt ihren Namen von jener Stätte. Ihr sollt dem Herrn, eurem Gott, so nicht dienen, sondern die Stätte, die der Herr, euer Gott, erwählen wird aus allen euren Stämmen, dass er seinen Namen daselbst wohnen lässt, sollt ihr aufsuchen und dahin kommen. Dorthin sollt ihr bringen eure Brandopfer und eure Schlachtopfer, eure Zehnten und eure heiligen Abgaben, eure Gelübdeopfer, eure freiwilligen Opfer und die Erstgeburt eurer Rinder und Schafe. Und ihr und euer Haus sollt dort vor dem Herrn, eurem Gott, essen und fröhlich sein über alles, was eure Hand erworben hat, womit euch der Herr, euer Gott, gesegnet hat.
Ihr sollt es nicht so halten, wie wir es heute hier tun, ein jeder, was ihm recht dünkt. Denn ihr seid bisher noch nicht zur Ruhe und zu dem Erbteil gekommen, das dir der Herr dein Gott geben wird. Ihr werdet aber über den Jordan gehen und in dem Lande wohnen, das euch der Herr euer Gott zum Erbe austeilen wird, und er wird euch Ruhe geben vor allen euren Feinden um euch her, und ihr werdet sicher wohnen. Wenn nun der Herr dein Gott eine Stätte erwählt, dass sein Name daselbst wohne, sollt ihr dahin bringen alles, was ich euch gebiete. Eure Brandopfer, eure Schlachtopfer, eure Zehnten, eure heiligen Abgaben und alle eure auserlesenen Gelübdeopfer, die ihr dem Herrn geloben werdet. Und ihr sollt fröhlich sein vor dem Herrn, eurem Gott, ihr und eure Söhne und eure Töchter, eure Knechte und eure Mägde und die Leviten, die in euren Städten wohnen, denn sie haben weder Anteil noch Erbe mit euch. Hüte dich, dass du deine Brandopfer nicht an jeder Stätte opferst, die du siehst, sondern an der Stätte, die der Herr erwählt in einem deiner Stämme, da sollst du dein Brandopfer opfern und alles tun, was ich dir gebiete. Doch darfst du in allen deinen Städten ganz nach Herzenslust schlachten und Fleisch essen nach dem Segen des Herrn deines Gottes, den er dir gegeben hat. Der Reine wie der Unreine dürfen davon essen, so wie man Reh oder Hirsch isst. Nur das Blut sollst du nicht essen, sondern auf die Erde gießen wie Wasser. Du darfst aber nicht essen in deinen Städten vom Zehnten deines Getreides, deines Weins, deines Öls, auch nicht von der Erstgeburt deiner Rinder und deiner Schafe, oder von irgendeiner Gabe, die du gelobt hast, oder von deinem freiwilligen Opfer oder von deiner heiligen Abgabe, sondern vor dem Herrn deinem Gott sollst du das alles essen, an der Stätte, die der Herr dein Gott erwählt, du und deine Söhne, deine Töchter, deine Knechte, deine Mägde und der Levit, der in deiner Stadt lebt. Dann sollst fröhlich sein vor dem Herrn deinem Gott über alles, was deine Hand erworben hat. Und hüte dich, dass du den Leviten nicht leer ausgehen lässt, solange du in deinem Lande lebst. Wenn aber der Herr dein Gott dein Gebiet erweitern wird, wie er dir zugesagt hat, und du sprichst, ich will Fleisch essen, weil es dich gelüstet, Fleisch zu essen, so iss Fleisch ganz nach Herzenslust. Ist aber die Stätte fern von dir, die der Herr dein Gott erwählt hat, dass er seinen Namen daselbst wohnen lasse, so schlachte von deinen Rindern oder Schafen, die dir der Herr gegeben hat, wie ich dir geboten habe, und iss es in deiner Stadt ganz nach Herzenslust. So wie man Reh oder Hirsch isst, darfst du es essen. Der Reine wie der Unreine dürfen's beide essen. Allein achte darauf, dass du das Blut nicht isst, denn das Blut ist das Leben. Darum sollst du nicht zugleich mit dem Fleisch das Leben essen, sondern du sollst das Blut auf die Erde gießen wie Wasser und sollst es nicht essen, auf dass dir's wohlgehe und deinen Kindern nach dir, weil du getan hast, was recht ist vor dem Herrn. Aber deine heiligen Gaben, die dir geboten sind und was du gelobst, das sollst du aufladen und an die Stätte bringen, die der Herr erwählt hat, und sollst dein Brandopfer mit Fleisch und Blut legen auf den Altar des Herrn deines Gottes. Das Blut deiner Schlachtopfer soll gegossen werden auf den Altar des Herrn deines Gottes, aber das Fleisch sollst du essen. Sieh zu und höre auf alle diese Worte, die ich dir gebiete, auf dass dir's wohlgehe und deinen Kindern nach dir ewiglich, weil du getan hast, was recht und wohlgefällig ist vor dem Herrn, deinem Gott. Wenn der Herr dein Gott vor dir her die Völker ausrottet, zu denen du kommst, ihr Land einzunehmen, und du es eingenommen hast und darin wohnst, so hüte dich, dass du dich nicht verführen lässt, es ihnen nachzutun, nachdem sie vertilgt sind vor dir, und dass du nicht fragst nach ihren Göttern und sprichst, wie haben diese Völker ihren Göttern gedient, ebenso will auch ich es tun. So sollst du dem Herrn deinem Gott nicht dienen, denn sie haben ihren Göttern alles getan, was dem Herrn ein Greuel ist und was er hasst. Denn sie haben ihren Göttern sogar ihre Söhne und Töchter.

Menschen, sehr viel, und jeder von ihnen hat auch ein Ziel. Reichtum ist vieler Menschen Streben und Trachten, doch wollen wir uns das genauer betrachten. Wie viel hab ich schon im Leben erreicht, darüber so mancher vor Neid wohl erbleicht. Ein Haus, das besitze ich und Autos dazu, ich trag teure Kleidung und hab viele Schuh. Ich bin sehr gebildet, gereist bin ich viel, ich hatte schon sehr viele Länder zum Ziel. Ich trag einen Titel, Doktor nenn ich mich, ich kenn reiche Leute und Einfluss hab ich. Ich hab eine gute und sehr hübsche Frau, mit der ich mir meine Familie aufbau. Die Kinder, sie machen das Leben mir reich, wenn ich sie so sehe, mein Herz wird dann weich. Du sprichst viel von dir und was du geschafft, was du schon erreicht hast und von deiner Kraft. Doch Gott, den vergisst du und redest dir ein, die Welt sei entstanden vom Urknall allein. Nein, Gott ist der Schöpfer, der alles gemacht, die Welt und die Menschen und auch deine Kraft. Und er fordert Rechenschaft einst im Gericht, mein Freund, ob du's glauben willst oder auch nicht. Zum Kornbauer sagte dann einst mal der Herr, was nützt dir dein Reichtum und Mühen so schwer? Heut Nacht werde ich fordern die Seele von dir und du nimmst nichts mit, es bleibt alles hier.

Gott gab dir Gelingen, die Kraft und das Geld, doch was nützt dir dieses, wenn Glauben dir fehlt? Was bringst du ihm mit, wenn vor Gott du wirst stehen, denn Reichtum und Ansehen vor Gott nicht bestehen? Schenk Gott heute dein Leben, gib ihm deine Zeit, hilf anderen und sei stets zum Guten bereit, denn das ist der Reichtum, der ewig besteht, auch dann, wenn dein Leben zu Ende hier geht. Amen.

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Und es wird gepredigt werden, das Evangelium vom Reich in der ganzen Welt zu einem Zeugnis über alle Völker, und dann wird das Ende kommen.

bist Retter meines Herzens und immer noch da. Du bist Alpha und Omega und das ist immer noch wahr. Du bist die Zuversicht und du bist Zärtlichkeit. Du reichst bis in mein Herz und Millionen Mal so weit. Du bist Zeit und Unendlichkeit. Deine Liebe reicht so weit, dass dein Leid mich befreit bis in alle Ewigkeit. Ans Kreuz schlug man dich und du hingst dort für mich. So fließen Schuld und Wut durch dein Blut und

Schloss, Tür um Tür öffnete sich mit dem Schlüssel der Verheißung, bis die Pilger vor dem großen eisernen Tor des Burghofes standen. Es ließ sich nur mit vereinten Kräften öffnen und knarrte laut. Verzweiflung erwachte und wollte seinen Gefangenen nachsetzen. Doch da ging die Sonne auf und die scheute der Riese. Christ und hoffnungsvoll rannten, bis sie des Königs Heerstraße wieder erreichten und in Sicherheit waren. In der Nähe des Steges blieben sie stehen. Um die nachfolgenden Pilger zu warnen, richteten sie eine Säule mit folgenden Worten auf. Über diesen Steg geht es zur Zweifelsburg, wo der Riese Verzweiflung den Pilgern auflauert und sie töten will. Dadurch wurden später viele gewarnt.

0: Pilger zogen weiter und erreichten bald die lieblichen Berge. Hier wurden sie herrlich erquickt. Sie trafen Hirten mit Schafherden an.
1: Was ist das für ein liebliches Land und wem gehören die Herden?
2: Das ist Immanuels Land und liegt schon in Sichtweite seiner Stadt. Ihm gehören auch diese Schafe, denn er hat sein Leben für sie gelassen. Bleibt ein wenig bei uns. Wir wollen euch die Sehenswürdigkeiten unseres Landes zeigen.
0: Weise, erfahren und aufrichtig, so hießen die Hirten, luden die Pilger in ihre Zelte zu einer Mahlzeit ein. Früh am nächsten Morgen führten sie die Pilger auf den Berg des Irrtums. Nahe des Gipfels fiel eine Felswand steil ab. Entsetzt sahen die Pilger zerschmetterte Leichen in der Tiefe.
1: Was bedeutet das?
3: Das sind Menschen, die sich besonders hoher Kenntnis rühmten und dabei einem Irrtum verfielen, weil sie sich weder von der Bibel noch von anderen Mitpilgern etwas sagen ließen, wurden sie Irrlehrer und stürzten ab. Zur Warnung liegen sie dort unbegraben.
0: Als nächstes bestiegen sie den Berg der Warnung. Von dort aus sahen sie hilflose Gestalten zwischen Gräbern herumirren.
1: Was will das sagen?
2: Ein Stück vor diesen Bergen führt ein Steg vom schmalen Weg auf eine Wiese und von dort aus weiter zu Zweifelsburg. Da gerade an dieser Stelle der Weg sehr rau wird, wichen immer wieder Pilger vom rechten Weg und gerieten in die Gewalt des Riesen Verzweiflung. Der stach ihnen die Augen aus, damit sie die Güte Gottes nicht mehr sehen, und führte sie zu den Gräbern, wo sie seitdem herumirren. An ihnen erfüllt sich das Wort: Ein Mensch, der vom Weg der Klugheit irrt, der will bleiben in der Gemeinschaft der Toten.
0: Mit Tränen in den Augen sahen Christ und hoffnungsvoll sich an. Tiefe Dankbarkeit erfüllte ihre Herzen. Nun geleiteten die Hirten sie in ein tiefes Tal. Dort führte eine Tür ins Innere des Berges. Die Pilger sahen hinein. Alles war finster und voller Rauch. Sie hörten ein Feuerprasseln und jämmerliches Geschrei.
1: Was bedeutet das?
4: Das ist ein Nebenweg zur Hölle. Diesen Weg gehen fromme Heuchler, wie Esau, der seine Erstgeburt verkaufte, und Judas, der seinen Herrn verriet. Menschen wie Ananias und Sapphira, die sich verstellten und den Heiligen Geist belogen.
5: Und doch waren sie weite Strecken als Pilger gegangen.
1: Wir müssen uns immer wieder Kraft von unserem Herrn erbitten.
2: Ja, aber ihr müsst sie auch anwenden, denn sie ist euch geschenkt.
0: Christ und hoffnungsvoll wollte nun weiterziehen, und die Hirten geleiteten sie noch auf den Hügel Klarheit. Von hier aus könnt ihr mit dem Fernglas schon die Tore der goldenen Stadt sehen, sagten die Hirten und reichten ihnen ein Glas. Mit zitternden Händen nahmen sie das Fernglas entgegen. Deswegen erhaschten sie nur einen unsicheren Blick, glaubten aber etwas von der Herrlichkeit zu erkennen. Weise gab ihnen eine Beschreibung des weiteren Weges mit. Erfahren warnte:
3: Hütet euch vor den Verführern.
2: Schlaft auf keinen Fall auf den bezauberten Grund.
0: So ermahnte sie Weise und aufrichtig wünschte ihnen Gottes Geleit. So zogen sie weiter.

0: Zur Linken des schmalen Weges lag nun die Landschaft Einbildung. Von dort führte ein krummer Fußweg auf des Königs Straße. Über diesen Weg kam soeben ein junger Mann, der Unwissend hieß.
1: Wie heißt du und wohin reisest du?
2: Ich heiße Unwissend und reise zur Goldenen Stadt.
1: Wirst du dort eingelassen?
2: Warum nicht? Ich habe ein rechtschaffenes Leben geführt, nach dem Motto, tue Recht und scheue niemand. Ich bete und faste, ich gebe Almosen, bin getauft und gehe zur Kirche. Was sollte mir fehlen?
1: Du bist nicht durch die enge Pforte eingegangen, sondern auf einem krummen Weg hergekommen. Das ist gegen des Königs Wort.
2: Das haben wir in Einbildung nicht nötig. Wir haben unsere eigenen Wege zum Himmel. Bleibt ihr bei eurer Religion und lasst mir die meine. Jeder muss nach seiner eigenen Fasson selig werden.
1: Ich fürchte, ihr werdet gar nicht selig.
3: Bleiben wir in seiner Nähe. Vielleicht lässt er sich ja doch noch etwas sagen und wir können ihm helfen.
0: Während sie sich unterhielten, kamen sie zu einer Wegscheide. Der schmale Weg gabelte sich in zwei Wege und die Pilger waren unschlüssig, welchem sie nun folgen sollten. Ihnen schienen beide gleich schmal und gleich gerade. Als sie so dastanden, kam ein schwarzer Mann in einem hellstrahlenden Kleid.
4: Was steht ihr so ratlos da?
3: Wir reisen zur Goldenen Stadt und wissen nicht, welchen Weg wir hier einschlagen müssen.
4: Folgt mir, ich habe das gleiche Ziel.
0: Das taten die Pilger, aber bald merkten sie, wie der Weg immer weiter von der Goldenen Stadt wegführte. Ihre Schritte wurden immer langsamer. Zweifelnd sahen sie einander an. Sollten sie umkehren? Da bemerkten sie plötzlich, dass ihre Füße in Schlingen verstrickt waren. Sie versuchten, sich zu befreien, aber es gelang ihnen nicht. Der Schwarze ließ nun sein glänzendes Gewand fallen, und sie sahen, wem sie gefolgt waren. Da lagen sie nun am Boden und schrien um Hilfe.
5: Ach, die Hirten haben uns gewarnt. Hütet euch vor dem Verführer, haben sie gesagt. Warum haben wir nicht daran gedacht?
3: Ja, sie gaben uns eine genaue Beschreibung des Weges, aber wir lasen nicht einmal darin nach. Ach, waren wir dumm.
0: Da lagen sie nun in den Schlingen gefangen und weinten über ihre Unaufmerksamkeit. Nach geraumer Zeit trat eine Lichtgestalt, die eine Geißel in der Hand trug, zu ihnen.
6: Woher kommt ihr und was tut ihr hier?
5: Wir sind arme Pilger. Ein schwarzer Mann in einem glänzenden Gewand führt uns auf diesen Weg. Er wollte auch zur Goldenen Stadt, behauptete er.
6: Das ist ein Verführer, der sich als Engel des Lichts verstellt hat. Folgt nun mir.
0: Mit ein paar raschen Griffen zerriss er die Schlingen und führte die Pilger auf den rechten Weg zurück. Ernst sah er sie an.
6: Wo habt ihr zuletzt gerastet?
3: Bei den Hirten auf den lieblichen Bergen.
6: Gaben sie euch keine Beschreibung des Weges?
5: Oh doch.
6: Warum habt ihr nicht am Scheideweg darin nachgelesen?
5: Wir vergaßen es völlig.
6: Warnten euch die Hirten nicht vor dem Verführer?
5: Wir haben nicht erwartet, dass so ein angenehmer Mann ein Verführer sein könnte.
0: Der Engel stellte ihnen nochmals ihre große Torheit vor Augen. Dann züchtigte er sie scharf mit der Geißel.
6: Welche ich lieb habe, die strafe und züchtige ich. Geht nun weiter und achtet in Zukunft auf die Weisungen der Hirten.
0: Froh, den Schlingen entkommen zu sein, wanderten die Pilger weiter. Schon nach kurzer Zeit kam ihnen gemächlich ein Mann entgegen.
5: Sieh mal, da kommt ein Mann, der der Goldenen Stadt den Rücken gekehrt hat.
3: Lass uns auf der Hut sein. Ein Verführer reicht uns.
7: Wohin des Weges?
5: Wir reisen zur Goldenen Stadt.
7: Ich heiße Atheist und bin ein Gottesleugner, wie mein Name schon sagt. Ihr seid Narren, wenn ihr wegen eines Traumgespinstes diese gefahrvolle Reise auf euch nehmt. Die Goldene Stadt gibt es auf der ganzen Welt nicht.
3: In dieser Welt freilich nicht, aber in der zukünftigen.
7: Ha! Die habe ich 20 Jahre lang gesucht. Die gibt es ebenso wenig wie die Goldene Stadt. Darum bin ich nun umgekehrt und werde jetzt die Welt in vollen Zügen genießen.
5: Sollte der Mann recht haben?
3: Hüte dich, dieser Mann ist ein Verführer. Von den lieblichen Bergen aus sahen wir doch schon die Tore der Goldenen Stadt, von der dieser Mann behauptet, es gebe sie nicht. Wir wandeln doch im Glauben und nicht im Schauen. Komm, mein Bruder, vorwärts!
5: Ich zweifle nicht an der Wahrheit unseres Glaubens. Ich wollte dich nur prüfen und mich an deinem Eifer freuen. Der Mann ist verblendet vom Gott dieser Welt. Wir aber kennen die Wahrheit. Komm, lass uns weiterziehen.
0: Sie wandten sich ab und ließen den Atheisten stehen. Der lachte noch lange hinter ihnen her. Bald darauf kamen die Pilger in eine Gegend, wo die Luft seltsam schwer schien. Sie wurden matt und schläfrig davon. Hoffnungsvoll konnte kaum die Augen offen halten.
3: Komm, Bruder,
2: Lass uns ein wenig schlafen.
1: Nicht einen Augenblick.
2: Warum nicht? Wir können danach umso frischer weiterziehen.
1: Hast du die Warnung der Hirten vergessen? Niemals dürfen wir auf dem bezauberten Grund schlafen.
3: Bruder, du hast recht. Wäre ich jetzt allein gewesen, hätte mein Schlaf mich in Todesgefahr gebracht.
1: Komm, wir wollen zusammen ein Lied zum Lobe Gottes singen und so der Müdigkeit wehren.
0: So zogen sie singend über den bezauberten Grund.

0: So kurz vor der Goldinnenstadt noch solche Gefahren. Langsam bekomme ich Angst, dass Christ nie ankommen wird.
1: Hab noch ein wenig Geduld, Mary. Bei deinem nächsten Besuch wirst du die Tore der goldenen Stadt für Christ offen sehen.
0: Sehen?
1: Ja, sehen. Solange wir auf dieser Erde sind, können wir die goldene Stadt nur mit dem Herzen sehen. Das ist bei allen Menschen so. Nur gibt es viel mehr Leute mit blinden Herzen als solche mit blinden Augen.
2: Da gab Mary sich zufrieden. Doch beim nächsten Besuch verlangte sie:
0: Heute musst du sofort mit dem Erzählen anfangen, Vati. Sonst war es womöglich wieder nicht bis in die goldene Stadt.
1: Auf ihrem weiteren Weg war Unwissend immer in einigem Abstand hinter ihnen gewesen. Nun beschlossen sie, ihn herankommen zu lassen, um nochmals mit ihm zu reden.
3: Wie geht es dir? Und wie steht es zwischen deiner Seele und Gott?
4: Ich hoffe gut. Mein Herz ist immer voller guter Gedanken.
5: Was sind das für gute Gedanken?
4: Ich beschäftige mich mit Gott und dem Himmel.
5: Das tun die Teufel und die verlorenen Seelen auch.
4: Die haben ein böses Herz, aber mein Herz ist gut.
5: Das musst du mir schon beweisen.
4: Mein Herz beschäftigt sich mit göttlichen Dingen.
5: Gute Gedanken, göttliche Dinge. Das muss doch mit Gottes Wort übereinstimmen. Gottes Wort sagt aber: Das Dichten und Trachten des menschlichen Herzens ist böse von Jugend auf. Was sagst du dazu?
4: Ich werde mir nicht einreden lassen, ich hätte ein böses Herz. Mein Herz ist gut.
5: Dann bist du klüger als Gottes Wort. Woran glaubst du noch, außer an dein gutes Herz?
4: Nun, ich habe eine gute und eine weniger gute Seite, die verbessert Jesus dann. Ich glaube, dass er für die Sünder gestorben ist. Er macht durch seinen Verdienst meinen Gottesdienst vor seinem himmlischen Vater angenehm. Und so werde ich gerechtfertigt.
5: Unwissend, du hast einen selbstgebastelten Glauben, denn er stimmt nicht mit Gottes Wort überein. Nach deinem Glauben macht Christus nicht deine Person, sondern deine Werke vor Gott angenehm. So wirst du letztendlich durch deine eigenen Werke gerecht. Das ist grundfalsch. Vor Gott gilt allein Christi Gerechtigkeit. Wenn du sie dir nicht im Glauben schenken lässt, wirst du nicht gerecht.
4: Was? Allein durch den Glauben sollen wir vor Gott gerechtfertigt sein? Da können wir in der Sünde leben, wenn Christus unsere Gerechtigkeit schon vollbracht hat.
3: Deine Worte zeigen, wie wenig du von Gottes Werk weißt. Hättest du nur ein Fünkchen Glauben, wüsstest du, welch eine Umwandlung Christus in den Gläubigen wirkt. Er schafft neue Kreaturen, die nicht mehr in der Sünde leben können, weil sie sein Eigentum sind.
4: Ich kann nicht mit euch Schritt halten. Geht voraus, ich komme dann schon nach.
5: Mir tut der arme Mann leid. Es wird ein schlimmes Ende mit ihm nehmen.
3: Er ist genauso übel dran wie solche, die sich nach kurzer Zeit wieder vom Glauben abwenden. Erinnerst du dich noch an diesen Zeitdiener aus Gnadenlos? Seine Bekehrung erregte vor Jahren großes Aufsehen.
5: Und ob ich mich an ihn erinnere? Die Leute sprachen viel von ihm. Aber er verließ den schmalen Weg bald wieder. Warum gab er wohl so schnell auf?
3: Nun, ich denke, sein Gewissen war erweckt. Aber sein Herz blieb unverändert. Weil er nicht neu wurde, fürchtete er das Urteil der Menschen. Er wollte keinen Spott um Christi Willen erleiden. So verbündete er sich wieder mit den Gottlosen und betrübte den Geist Gottes. Damit ist die Rückkehr ins alte Sündenleben vorprogrammiert.
1: Während ihrer Unterhaltung war die Luft merklich frischer geworden. Hoffnungsvoll hob er freut den Kopf.
3: Merkst du etwas? Wir haben den bezauberten Grund verlassen.
1: Hier gab es Weinberge und Gärten mit schattigen Lauben, wo die Pilger sich stärken und ausruhen konnten. Es begegneten ihnen zwei Männer mit strahlenden Gesichtern und leuchtenden Kleidern. Ihnen erzählten Christ und Hoffnungsvoll von ihrer Reise und ihren Erlebnissen.
6: Nur noch zwei Hindernisse, dann seid ihr in der goldenen Stadt.
5: Ach, bleibt doch bei uns.
6: Wir werden euch begleiten, aber nur durch euren Glauben könnt ihr überwinden.
1: Sie kamen an einen breiten Strom, der sie von der goldenen Stadt trennte. Weit und breit war keine Brücke zu sehen.
6: Hier müsst ihr hindurch.
5: Gibt es keinen anderen Weg?
6: Für euch nicht. Henoch und Elia waren die einzigen Menschen, die nicht durch den Todesstrom mussten. Erst zur Zeit der Posaune werden wieder Menschen auf einem anderen Weg in die Stadt gelangen.
5: Ist das Wasser an allen Stellen gleich tief?
6: Je nach eurem Glauben. Hier können wir euch nicht helfen.
1: Kaum waren sie im Wasser, als Christ schon rief:
7: Ich sinke!
3: Nein, mein Bruder, ich fühle fest im Grund.
7: Ach, Angst des Todes hat mich ergriffen.
1: Er verlor die Tore der goldenen Stadt aus den Augen. Tiefe Dunkelheit umgab ihn. Er konnte sich nicht mehr erinnern, wie treu ihn sein Herr sein Leben lang getragen hatte. Hoffnungsvoll hatte alle Hände voll zu tun, um den Kopf seines Bruders über Wasser zu halten.
3: Ich sehe die Pforte schon und Männer mit glänzenden Kleidern zu unserem Empfang bereit.
7: Auf dich warten sie. Du hast gehofft, solange ich dich kenne.
3: Auch du hast die Hoffnung bewahrt. Sei getrost, Jesus Christus macht dich gesund.
7: Oh, ich sehe ihn wieder. Er versprach mir, so du durchs Wasser gehst, will ich bei dir sein, dass dich die Ströme nicht ersäufen sollen.
1: Da spürte er wieder Grund unter den Füßen. Glücklich erreichten sie das jenseitige Ufer. Hier standen ihre glänzenden Begleiter, die sie ohne Mühe hoch hinauf vor die Tore der goldenen Stadt führten. Das Kleid der Sterblichkeit hatten die Pilger im Sturm verloren. An der Pforte stand das himmlische Heer bereit, sie zu empfangen. Selig, die zum Abendmahl des Lammes berufen sind, klang es ihnen entgegen. Ein Engel sprach:
8: Diese Pilger kommen aus der Stadt Verderben und haben ihren Lauf in Liebe zu ihrem Herrn vollendet.
1: Christ und hoffnungsvoll übergaben ihr Zeugnis, das sie am Anfang der Reise bekommen hatten. Das wurde dem König vorgelegt. Mit lauter Stimme rief er:
9: Tut die Tore auf, dass hereingehe das gerechte Volk, das den Glauben bewahrte.
1: Die Pilger wurden mit glänzenden Kleidern angetan. Harfen zum Lobe Gottes und Kronen als Ehrenzeichen wurden ihnen gereicht. Die Bewohner der goldenen Stadt jauchzten: Geht ein zu eures Herrn Freude. Da traten die Pilger ein.

0: Ich wollte, ich wäre auch dort.
1: Gedankenverloren saß sie da. Da kam mir etwas in den Sinn.
0: Fati, wie ging's unwissend? Der war doch immer kurz hinter den beiden gewesen, obwohl er gar kein richtiger Pilger war.
2: Ach, das war eine traurige Sache. Unwissend kam bald nach Christ und hoffnungsvoll an den Strom. Er traf einen Fährmann an. Der brachte ihn mit dem Kahn Eitle Hoffnung ohne Mühe auf die andere Seite. Unwissend stieg sogleich zu den Stadttoren hinauf. Niemand begleitete ihn. Er klopfte sofort ans Tor. Es erschienen Männer auf den Zinnen, die fragten nach seinem Wunsch. »Tut mir auf«, sprach er, »denn ich habe vor dem König gegessen und getrunken und auf den Gassen unserer Stadt hat er uns gelehrt.« Der Wächter verlangte nach seinem Zeugnis. Als er keines fand, banden sie ihm Hände und Füße und brachten ihn zu der Tür am Fuße der lieblichen Berge und warfen ihn hinein.

0: traurig, von der Pforte des Himmels in die Hölle.
1: Einen Moment dachte sie nach, dann griff sie nach Johns Hand.
0: Christ ist ja nun in der goldenen Stadt und seine irdische Geschichte ist zu Ende. Aber wie ist es mit seiner Frau und seinen Kindern? Haben sie nie von seinem Einzug gehört und auch Sehnsucht bekommen?
2: Was bist du nur für eine kleine, unersättliche Person?
0: Oh ja, Vati, erzähl, wie es mit Christ Familie ging.
2: Du könntest recht haben. Es war in der ganzen Gegend bekannt geworden, wie treu Gott den Christ geleitet hatte. Es könnte am Ende sein, dass Christ Frau sich auch dieser Treue anvertraute.

0: Mit dieser schweren Last auf meinem Rücken werde ich nie die himmlische Stadt erreichen. Ich werde hier in Verderben umkommen müssen.
1: Hey Kleiner, was ist denn los mit dir? Warum weinst du so verzweifelt?
0: Ach, es ist alles wegen der Last auf meinem Rücken. Ich habe schon alles versucht, um sie abzuwerfen, aber sie wird immer nur schwerer und klebt an meinem Rücken, als wäre sie angewachsen.
1: Und du hast alles versucht? Wirklich alles?
2: Kinder, kennt ihr schon die Geschichte von Christian und seiner Wanderung zur himmlischen Stadt? Das ist ja gar keine wahre Geschichte, werden einige von euch jetzt vielleicht sagen. Aber ihr täuscht euch sehr. Diese Geschichte ist sehr wohl wahr und tausende anderer Kinder haben sie schon erlebt. Aber diese Geschichte ist ganz anders als die, die ihr sonst kennt. In dieser Geschichte hat alles eine besondere Bedeutung. Jeden Menschen und jeden Gegenstand aus dieser Geschichte könnt ihr auch in eurem Leben finden. Und wenn ihr gut aufpasst, werdet ihr sogar herausfinden, dass diese Geschichte eure eigene Geschichte werden kann. Nun, jetzt will ich euch nicht länger aufhalten, denn ihr seid bestimmt schon ganz gespannt. Ich muss euch aber vorher noch sagen, dass Christian aus dem Vorort der Stadt Verderben kommt. Diese Stadt gehört zum Herrschaftsgebiet eines bösen Fürsten, der ein Erzfeind des Königs der himmlischen Stadt ist. Dieser König schickt immer wieder seine Boten in die Stadt Verderben, um die Menschen dort einzuladen, in seine himmlische Stadt zu kommen. Eines Tages wird der König selbst mit seiner Armee erscheinen und die Stadt Verderben und ihren Fürsten vernichten. Und alle, die sich bis dahin noch nicht auf den Weg zum guten König gemacht haben, werden umkommen. In dieser Stadt also wohnt Christian.
3: Leute, hört doch einmal her. Ihr dürft nicht in dieser Stadt bleiben. Sie gehört dem bösen Fürsten und wird eines Tages untergehen. Der König der himmlischen Stadt lässt euch sagen, dass er nicht will, dass ihr mit dem bösen Fürsten umkommt. Und er lädt euch ein, zu ihm zu kommen. Wenn ihr jetzt nicht hier herausgeht, dann werdet ihr umkommen.
0: Unsere Stadt wird untergehen und alle ihre Bewohner werden umkommen? Dann muss ich mich aber schnellstens auf den Weg machen. Ich will nicht umkommen. Oh, da kommt ja mein Freund, ist noch Zeit. Ob er wohl auch schon von der himmlischen Stadt gehört hat?
4: Hallo Christian, was bist du so nachdenklich? Ach, ich sehe es dir schon an. Du hast wohl den Evangelisten gehört. Aber lass dich nicht beunruhigen. Du bist doch noch sehr jung. Meinst du wirklich, dass der König dich umkommen lassen wird, wenn er kommen sollte? Was hast du denn schon verbrochen? In deinem Alter kannst du ja noch gar nicht so viel angestellt haben, dass du des Todes schuldig wärst.
0: Aber der Evangelist sagte...
4: Ich weiß, aber glaub mir, selbst wenn du dich jetzt auf den Weg machen würdest, um in die himmlische Stadt zu gelangen, du würdest dort sowieso nicht ankommen. Der Weg ist zu schwer für so kleine Kinder wie dich. Er ist schmal und steil und voller Gefahren. Und wenn du dann mitten auf dem Weg beschließt, zurückzulaufen, ja dann machst du dich erst recht lächerlich.
0: Vielleicht hast du recht, ist noch Zeit. Ich warte lieber, bis ich größer bin.
4: Ja, das würde ich dir auch raten. Außerdem hast du dann noch Zeit, das Leben hier in Verderben zu genießen. Wenn du dich jetzt auf den Weg zur himmlischen Stadt machst, ist es vorbei mit diesen herrlichen Freuden. Ich bleibe hier, bis ich alt bin und alles ausprobiert habe. Wenn mir die Stadt Verderben dann nichts mehr zu bieten hat, ist es immer noch früh genug, sich auf den Weg zu machen. Glaub mir, so schnell wird der König nicht kommen. Und jetzt will ich mich nicht länger hier aufhalten. Es beginnt ja schon dunkel zu werden und ich habe diese Nacht noch etwas ganz Aufregendes vor. Wenn du willst, kannst du mitmachen.
0: Worum geht es denn?
4: Psst, nicht so laut. Das muss ja nicht die ganze Stadt wissen. Komm, ich sag es dir ins Ohr. Heute Nacht, wenn alles dunkel ist, schleichen wir uns in den Garten des Müllers und ernten seine Äpfel ab. Dann legen wir sie vor seine Haustür und zerstampfen sie. Und gegen Morgen verstecken wir uns im Busch und warten ab, bis er aus der Tür kommt, um sein Gesicht zu sehen. Was meinst du, wie sauer der sein wird? Der soll dafür büßen, dass er uns immer aus seinem Garten jagt.
0: Ob das wohl dem König gefallen würde?
4: Wer fragt denn danach? Noch bist du ja nicht auf dem Weg zur himmlischen Stadt. Und hier in Verderben ist so etwas normal. Komm einfach mit. Das wird ein Riesenspaß werden. Und wenn du schon nicht mit in den Garten kommen willst, dann kannst du wenigstens am Eingang Wache schieben und uns warnen, falls der Müller doch noch wach werden sollte. Ich habe schon einige andere Freunde zu dem Streich eingeladen.
0: Na gut, ist noch Zeit. Aber ich werde nur Wache schieben.

0: Christian bleibt hier und passt auf, dass uns keiner erwischt. Ihr beide kommt mit mir. Du bleibst unten und sammelst die Äpfel in die Körbe. Los!
1: Hoffentlich wacht der Müller nicht auf. Der wird sonst fürchterlich wild werden. Was ist das für ein Geräusch? Ist das die Tür?
0: Das war Christians Warnsignal. Wir müssen verschwinden, schnell!
2: Ah! Hilfe! Der Ast bricht! Ich falle!
3: Ihr Gauner, ich werde euch schon lernen, wie man Äpfel stiehlt. Los, jetzt steh auf, du kleiner Feigling. Hörst du mich nicht? Erst die Äpfel stehlen und dann auch noch die Äste abbrechen? Das sehe ich ja gerne. Nun steh endlich auf. Was ist los mit dem Kerl? Hat er sich etwa den Nacken gebrochen?
1: Oh nein, jetzt ist er tot. Und wo ist er jetzt? Bestimmt nicht beim guten König. Denn es wird ihm nicht gefallen, was er gerade angestellt hat. So schnell kann es gehen. Noch am letzten Abend hat er laut erzählt, wir hätten noch viel Zeit, um uns auf den Weg zu machen. Und jetzt ist es schon vorbei. Er wird sich niemals mehr auf den Weg machen können. Und was ist mit mir? Habe ich wirklich noch so viel Zeit? Und was ist, wenn der König jetzt kommen sollte? Ich habe zwar nicht die Äpfel gestohlen, aber ich habe ihn mich mitschuldig gemacht.

0: Ich werde mich auf den Weg zur himmlischen Stadt machen, aber zuerst muss ich diese Last loswerden. Mit dieser Last werde ich die Stadt niemals erreichen.
1: Richtig, mein Junge. Mit dieser Last wirst du die himmlische Stadt nicht erreichen. Aber du wirst es auch nicht schaffen, sie selbst von deinen Schultern abzuwälzen.
0: Wer sind sie? Woher kommen sie?
1: Ich heiße Evangelist und ich habe dich vor einigen Tagen auf dem Marktplatz gesehen. Ich komme im Auftrag des guten Königs und möchte dich einladen, in seine himmlische Stadt zu kommen.
0: Ja, ich habe sie damals gehört und wollte schon fast losgehen. Da hat mich mein Freund, ist noch Zeit, aufgehalten. Er meinte, es wäre für mich noch zu früh und ich wäre noch zu jung. Doch seitdem er gestorben ist, glaube ich nicht mehr, dass es für mich zu früh ist, denn es kann jeden Tag zu spät sein. Ich möchte gern in die himmlische Stadt gehen, aber ich kenne den Weg nicht. Und außerdem habe ich diese schwere Last auf meinem Rücken, die ich gerne vorher loswerden möchte.
1: Der Weg zur himmlischen Stadt ist sehr schmal und beginnt hinter einer sehr engen Tür. Sie wird die enge Pforte genannt. Schau mal auf den Berg dort. Was siehst du da oben?
0: Wo? Da ist nichts Besonderes.
1: Schau mal genau hin. Siehst du denn nicht das Kreuz?
0: Ja, tatsächlich. Schon seit Jahren wohne ich hier, aber das Kreuz habe ich noch nie bemerkt.
1: Zu diesem Kreuz musst du hingehen. Es zeigt dir den Weg zur engen Pforte. Wenn du unter dieses Kreuz kommst, wird deine Last von deinen Schultern fallen und du kannst durch die enge Pforte auf den schmalen Lebensweg treten. Nachdem du durch die enge Pforte durchgegangen bist, wird dein Name beim guten König in ein Buch hineingeschrieben. Dort wirst du Dienern des großen Königs begegnen und sie werden dir noch mehr erklären. Zunächst ist es jedoch wichtig, dass du dich endlich auf den Weg machst.
0: Dann will ich nicht länger warten. Ich danke Ihnen, dass Sie mir den Weg gezeigt haben. Oh, das ist aber ein steiler Berg. Und mit der schweren Last auf meinem Rücken soll ich bis zu dem Kreuz da oben kommen? Das schaffe ich doch nie. Wenn der schmale Weg dort oben beginnt, dann geht er hinter dem Berg weiter. Ich könnte doch einfach probieren, um den Berg herumzugehen und dann auf den schmalen Weg zu stoßen. Ach, gäbe es doch irgendwo eine Abkürzung.
2: Müder Wanderer, wohin des Wegs?
0: Ich bin unterwegs zur engen Pforte, weil ich gerne auf dem schmalen Weg zur himmlischen Stadt gehen möchte.
2: Und warum machst du dann solche Umwege? Siehst du denn dort das Schild nicht?
0: Oh, das Schild habe ich ja ganz übersehen.
2: Das ist ganz typisch für junge Pilger, dass sie dieses Schild übersehen. Lies mal, was dort steht. Die Schrift ist zwar schon sehr alt, denn das Schild steht hier schon mehrere tausend Jahre. Aber du wirst sie sicherlich noch lesen können.
0: Ja, hier steht, der Weg der Selbstgerechten, eine Abkürzung direkt zum schmalen Lebensweg. Oh, das ist ja genau das, was ich brauche. Dieser Weg ist bestimmt nicht so steil wie der Weg zum Kreuz. Ich gehe hier lang.
2: Komm, lass uns zusammen gehen.
0: Dieser Weg ist wirklich angenehmer. Der Boden ist richtig weich. Wie gut, dass du mich auf dieses Schild aufmerksam gemacht hast.
2: Ja, der Weg ist viel besser als der andere. Vor allem ist er nicht so steil und führt auch nicht an diesem grässlichen, peinlichen Kreuz vorbei. Wenn ich nur daran denke, was einige Leute erzählen. Sie sagen, man müsste zum Kreuz gehen, um auf den schmalen Weg zu kommen. Als ob dieser Weg nicht schmal genug wäre.
0: Du sag mal, siehst du hier eigentlich noch einen Weg?
2: Na klar, du etwa nicht? Ich sage doch, er ist noch schmaler als der Weg hinter der engen Pforte.
0: Irgendwas stimmt hier aber nicht. Der Boden scheint immer mehr nachzugeben.
2: Ach was, sei nicht so ängstlich. Es hat letzte Nacht etwas geregnet und der Boden ist etwas aufgeweicht.
0: Und was ist das? Ich sinke ja richtig ein. Der Weg ist ja total sumpfig. Wo hast du mich bis hingeführt? Mit der schweren Last auf meinem Rücken werde ich in diesem Sumpf versinken müssen.
2: Du hast recht, ich sinke auch. Hilfe, Hilfe! Hört uns denn keiner?
0: Ich sinke immer tiefer, je mehr ich mich bewege. So werde ich nie die himmlische Stadt erreichen. Hätte ich doch nur auf den Evangelisten gehört. Ich hätte zum Kreuz gehen müssen.
1: Hallo ihr beiden, was macht ihr denn da?
3: Das ist der Evangelist, dass er mich gerade hier finden muss. Wir versinken, helfen Sie uns doch bitte.
1: Hier, haltet euch an dem Seil fest. Ich werde euch herausziehen.
3: Danke, dass Sie uns geholfen haben, aus diesem schrecklichen Sumpf herauszukommen.
1: Das tue ich gerne. Aber jetzt erzähl mir doch mal, wie du in diesen Sumpf der Verzweiflung geraten bist. Habe ich dir nicht genau gesagt, wo du hinzugehen hast?
3: Doch, aber der Weg war so steil und der andere Weg schien viel leichter zu sein. Da sagte gesetzlich zu mir, wo ist er eigentlich?
1: Der ist davongelaufen. Ich kenne diesen Burschen, er ist sehr eigenwillig und versucht immer seinen eigenen Weg zu finden, anstatt den zu nehmen, der ihm gezeigt wird. Du hättest nicht auf ihn hören dürfen. Ich glaube, jetzt hat er die Nase voll und läuft zurück in die Stadt Verderben. Er ist immer sofort eingeschnappt, wenn es nicht so läuft, wie er sich das vorstellt, und lässt sich nicht gerne ermahnen. Doch nun zu dir. Du musst den Weg zurück, bis zu der Stelle, an der du abgebogen bist, und dann hinauf zum Kreuz. Nimm keine Abkürzungen. Denke immer daran, dass du deine Last nur am Kreuz loswerden kannst und dass dein Name nur an der engen Pforte in das Buch des Königs geschrieben werden kann. Selbst wenn du eine Abkürzung zum schmalen Lebensweg finden würdest, dann müsstest du doch deine Last immer mit dir schleppen und dein Name würde nicht im Buch des Königs stehen. Unter diesen Umständen den schmalen Weg zu gehen ist schlimmer, als im Verderben zu bleiben. Denn wenn du so bei der himmlischen Stadt ankommst, wird man dich nicht hineinlassen. Und jetzt los, geh hin zum Kreuz.
3: Danke, dass Sie mir wieder geholfen haben. Jetzt werde ich den Weg bestimmt nicht mehr verfehlen.

0: Ich schaffe es nie. Die Last ist mir einfach zu schwer. Und wie soll ich mit dieser schweren Last durch die enge Pforte eingehen? Mit dieser Last auf meinem Rücken werde ich nie die himmlische Stadt erreichen. Ich werde hier in Verderben umkommen müssen.
1: Na, Kleiner, was ist denn los mit dir? Warum weinst du so verzweifelt?
0: Ach, es ist alles wegen der Last auf meinem Rücken. Ich habe schon alles versucht, um sie abzuwerfen, aber sie wird immer nur schwerer und klebt an meinen Rücken, als wäre sie angewachsen.
1: Und du hast alles versucht? Wirklich alles?
0: Oh, sie sind es. Ja, ich möchte ja so gerne zu der engen Pforte hingehen, aber werde ich denn mit dieser schweren Last dorthin durchpassen?
1: Hast du denn schon wieder vergessen, was ich dir gesagt habe? Du wirst diese Last selbst nie abwerfen können. Aber wenn du jetzt deine Augen aufhebst, dann wirst du sehen, dass du schon fast beim Kreuz bist. Steh auf und geh zum Kreuz. Nur dort kann man seine Lasten wirklich loswerden.
0: Danke, dass Sie mir Mut machen. Aber wie soll denn das gehen? Ich meine, wie soll ich denn meine Last loswerden?
1: Der König hat dieses Kreuz hier hingestellt, damit jeder, der seinen Worten glaubt, seine Lasten loswerden kann, bevor er durch die enge Pforte geht. Wenn du dem großen König glaubst und unter das Kreuz kommst, dann wird sich auch deine Last von selbst lösen. Glaubst du denn nicht, was der König sagt?
0: Doch, ich glaube schon, aber...
1: Glauben bedeutet Vertrauen und Gehorchen. Wenn du dem König wirklich glaubst, dann musst du ihm vertrauen und das tun, was er sagt. Worauf wartest du also noch? Wenn du dem König glaubst, dann musst du jetzt zum Kreuz gehen.
0: Ja, ich glaube ihm. Und ich möchte ihn beim Wort nehmen. Auch wenn es mir unmöglich scheint, ich gehe jetzt zum Kreuz.
2: Langsam erhebt sich der müde Wanderer und geht auf das Kreuz zu. Seine Last drückt ihn zur Erde nieder und er fürchtet zusammenzubrechen, das nicht mehr zu schaffen. Als er endlich am Fuß des Kreuzes anlangt, fällt er auf den Boden. Dann hört er eine sanfte Stimme, die zu ihm spricht.
3: Die Strafe liegt auf ihm, auf dass wir Frieden hätten, und durch seine Wunden sind wir geheilt.
2: Plötzlich fühlt sich Christian unheimlich erleichtert. Seine Last ist verschwunden. Er steht auf und streckt alle seine Glieder. Er fühlt sich wie neu geboren. Endlich kann er sich wieder frei bewegen, ohne diesen Druck auf seinen Schultern zu spüren. Als er sich umschaut, bemerkt er, dass er direkt vor einer uralten Tür steht, an der ein kleines Schild angebracht ist. Er sieht genau hin, um es zu lesen.
0: Klopft an, so wird euch aufgetan. Das muss die enge Pforte sein. Es geschieht tatsächlich, alles so, wie der König es mir gesagt hat. Als ich zum Kreuz kam, nahm er mir meine Last weg. Und jetzt, nachdem ich hier angeklopft habe, öffnet man mir sofort die Tür. Warum bloß habe ich das alles nicht früher getan? Doch jetzt nichts für ihn durch. Der König macht mir die Tür auf und nichts auf dieser Welt kann mich davon zurückhalten, mich auf den Weg zu ihm zu machen.
2: Nun ist Christian endlich am Anfang des schmalen Weges. Er hat die enge Pforte hinter sich gelassen und macht zaghaft die ersten Schritte in seiner neuen Umgebung. Alles scheint hier so schön zu sein. Die Vögel zwitschern hier ganz anders. Das Grün der Bäume ist viel schöner und selbst die Luft ist viel frischer. Es ist ein Geruch der Freiheit, der in der Luft schwebt und Christians Lunge füllt. Er atmet tief durch und sieht sich um. Ganz in der Nähe sieht er einige Hirten, die ihre Herden auf saftigem grünem Gras weiden. Sie haben einige große, ausgewachsene Schafe, aber auch viele kleine Lämmer, die noch recht unbeholfen umherspringen. Christian merkt, dass die Hirten sich ganz besonders liebevoll um diese zarten jungen Schäfchen kümmern. Das weckt in ihm Vertrauen und er macht sich auf, Bekanntschaft mit den Hirten zu schließen.
4: Schaut mal, da kommt ein Junge. Er ist bestimmt eben durch die enge Pforte hereingekommen.
0: Guten Tag, ich heiße Christian und komme aus der Stadt Verderben. Als ich zum Kreuz kam, fiel meine Last von meinem Rücken und dann ging ich durch die enge Pforte.
4: Und jetzt bist du hier auf dem schmalen Weg und möchtest gerne zum großen König in die himmlische Stadt gehen, richtig?
0: Ja, genau das habe ich vor. Ich bin so froh, aus Verderben entkommen zu sein. Hier ist alles viel, viel schöner und ich kann es kaum noch abwarten, bald beim König zu sein. Sagen Sie mir doch bitte, ist es noch weit bis zur himmlischen Stadt? Werde ich bald dort ankommen?
4: Wie bald du dort ankommst, das können wir dir nicht sagen, mein Junge. Das hängt davon ab, ob der König für dich noch viel zu tun hat oder nicht.

0: darauf, dass er dich führt und du wirst Wunder erleben. Aber achte auf deiner Wanderung immer darauf, dass du ja nicht den richtigen Weg verlässt.
1: Aber wie finde ich den richtigen Weg? Ist er ausgeschildert?
0: An manchen Stellen hat der König Schilder aufstellen lassen, aber oft genug wirst du es nicht einfach haben, den richtigen Weg sofort zu erkennen. Es gibt nämlich auch Schilder, die vom bösen Fürsten aufgestellt worden sind, um nicht aufmerksame Wanderer irrezuführen.
1: Und warum lässt der König das zu? Warum nimmt er die falschen Wegweiser nicht einfach fort? Es könnte sich doch so leicht jemand verlaufen.
2: Der König möchte, dass seine Wanderer genau auf seine Anweisungen achten und auf dem Weg aufmerksam sind. Aber habe keine Angst, der König lässt jedem Wanderer, der den schmalen Weg betritt, eine Karte geben, auf der schmale Weg eingezeichnet ist. Wenn du diese Karte jeden Tag sorgfältig studierst, wirst du den richtigen Weg immer klar erkennen können.
1: Und wo bekomme ich diese Karte? Ich habe noch keine.
2: Dann bist du wohl zu schnell von der engen Pforte weggegangen. Für jeden Wanderer, der durch die enge Pforte eingeht, liegt auch eine Karte bereit. Hast du sie denn nicht gesehen?
1: Nein, ich habe gar nicht mehr zurückgeschaut, nachdem ich durchgegangen bin.
2: Dann lass uns jetzt mal hingehen und deine Karte abholen. So, wir sind da. Schau mal, Christian, da liegt eine Karte für dich bereit.
3: Doch Christians Augen starren wie gefesselt auf die enge Pforte. Nachdem er hindurchgegangen ist, hat er sich die Tür nicht mehr angesehen. Erst jetzt fällt ihm auf, dass auf dieser Seite der Tür nicht die Worte stehen, klopfet an, so wird dich aufgetan, sondern etwas ganz anderes. Es sind herrliche Worte und Christian bleibt fast der Atem stehen, als er sie liest.
1: Durch Gnade seid ihr errettet, durch Glauben und das nicht aus euch. Gottes Gabe ist es, nicht aus Werken, damit niemand sich rühme. Dann bin ich also nicht deshalb hier, weil ich mich so bemüht habe, aus Verderben wegzukommen, nicht weil ich angeklopft habe, sondern nur, weil die Gnade Gottes mich hierher geführt hat. Der König ist so gut zu mir. Wie kann ich ihm nur danken?
0: Der König selbst gibt dir Gelegenheiten, ihm zu danken. Lies doch mal weiter, was da noch steht.
1: Denn wir sind sein Gebilde in Christus Jesus, geschaffen zu guten Werken, die Gott zuvor bereitet hat, damit wir in ihnen wandeln sollen. Kann ich ihm durch diese guten Werke danken?
0: Ja, das kannst du. Aber denke immer daran, der König selbst hat diese guten Werke für dich vorbereitet. Du kannst nicht mehr für ihn tun, als er dir zu tun gibt. Aber das tue mit ganzem Eifer.
1: Wie schön, dass wir noch einmal hier hingegangen sind. Ich bin dem König so dankbar für seine Liebe und Gnade, dass ich am liebsten allen davon erzählen würde, damit er auch sie erretten kann. Wenn ich dann nur an meine Freunde denke, die immer noch im Verderben sind.
2: Es freut uns, dass du dich so um andere sorgst, Christian. Der große König wird dir bestimmt auch noch Gelegenheiten geben, mit ihnen zu reden und seine Gnade zu bezeugen. Aber denke immer daran, du bist jetzt auf dem schmalen Weg und darfst niemals nach Verderben zurückkehren, um dort zu wohnen. Geh den Weg, den der König dich gehen heißt, und er wird dich zu Menschen führen, die dich brauchen und denen du helfen kannst.
1: Das will ich gerne tun. Jetzt, wo ich die Karte habe, werde ich bestimmt nicht vom Weg abkommen.
0: Es kommt darauf an, wie du die Karte gebrauchst. Christian, versprich uns, dass du jeden Tag deine Karte studieren wirst. Am besten, du tust es gleich am Morgen. Du schlägst die Karte einfach auf und prägst dir das Stück Weg gut ein, das du am Tag gehen möchtest. Wenn du dann am Tage unsicher wirst, schlag wieder die Karte auf und betrachte sie ganz genau. Je öfter und gründlicher du die Karte studierst, desto sicherer wirst du gehen.
2: Ja, wenn du dich immer an diese Karte hältst, wirst du immer auf dem richtigen Weg bleiben.

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1: Furcht sprechen, wie wir mit Furcht umgehen und wie wir die Furcht abschütteln können. Und ich denke, wir haben so viele unsichtbare Feinde und die müssen wir besiegen. Unsichtbare Feinde, sichtbare Feinde, gegen die kann man ankämpfen. Da nimmt man Maschinenpistole oder eine Kanone oder eine Bombe oder eine Rakete. Aber die unsichtbaren Feinde, da kannst du machen, was du willst. Du kannst hier nicht mit natürlichen Mitteln beikommen, nicht mit Fleisch und Blut. Da braucht man geistliche Waffen. Furcht ist eine unsichtbare Macht und viele Menschen sind davon besessen und es ist die stärkste Macht. Weißt du, die Russen haben Angst vor den Amerikanern, Amerikaner haben Angst vor den Russen und weißt, hat jeder Angst vor den anderen. Ich lade dich herzlich ein, auch für die nächsten Gottesdienste. Morgen wird das Thema sein, du arbeitest nicht umsonst. Es ist ganz wichtig, dass du weißt, dass dein Leben nicht vergeblich ist. Manche Leute denken, wozu bin ich geboren? Bin ich nur zum Sterben geboren? Ist das der Sinn des Lebens? Du lebst nicht umsonst, du arbeitest nicht umsonst, du glaubst nicht umsonst, es hat alles einen Sinn, wenn man es richtig macht. Nicht nur, dass es nur sagt, es hat einen Sinn, nein, der Dienst für den Herrn und das Leben für den Herrn ist nicht umsonst und nicht vergeblich. Alles andere ist umsonst. Dein Schaffen ist umsonst, du baust dein Haus auf und morgen ist es zerstört. Oder übermorgen, beim nächsten Krieg. So, Mittwoch wird das Thema sein, wie Gott einen befreit. Wie Gott einem hilft, wie Gott einem beisteht, wie Gott einen benutzt zur Befreiung. Wir werden also über Befreiung reden, das ist nicht selbstverständlich. Gott befreit, aber ich muss wollen, frei zu werden. So viele möchten frei werden, aber sie wollen nichts tun. Es kostet was. Es kostet was, dass du einen Schnaps rausschmeißt, Zigaretten rausschmeißt, Drogen rausschmeißt. Du musst was tun, du musst dich erstmal rausschmeißen. Und dann, Herr, erlöse mich von dem Übel. Freitag wird das Thema sein, wo entstehen Probleme? Ich kann dir ganz einfach sagen, hier in unserem Blechkasten. Dort entstehen die Probleme, in deinem Denken. Und da fängt es auch mit der Furcht an. Hier fängt die Furcht an, im Denken. Ich dachte. Und sobald du denkst, beginnt der Teufel mitzudenken und mitzureden und dich zu beeinflussen. Und deshalb ist es so wichtig, dass du das Denken kontrollierst. Wo entstehen die Probleme? Dann über Gottes Wege, wir werden so viel reden und miteinander noch einiges austauschen. Ich lade dich ganz herzlich ein zu den Heilungstagen mit Billy Smith vom 7. bis zum 14. 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Dann von nur zwei Abende wird Josef Hedgecock hier sein, den 24. und 25. März. Hedgecock ist ein tiefer Lehrer und ich freue mich, Bibellehrer, und ich freue mich, dass er zu uns kommt, dass er sich Zeit nimmt. Er ist nicht mehr der Jüngste. So, und er hat eine Tiefe. Und wir möchten ein bisschen schürfen in die Tiefe. Ist nichts für oberflächliche Christen. Die sollen zu Hause bleiben und sollen lieber Joyce Meyer im Fernsehen angucken oder was weiß ich wen. Weißt du, aber du sollst in die Tiefe gehen. Ich denke, die Tiefe ist wichtig. Wir brauchen die Tiefe, die geistliche Tiefe. Denn wenn das Fundament stark ist, kannst du nachher auch das Holla-Hopp-Christentum gut verkraften. So, Umgang mit der Furcht. Die Welt steht vor einem Krieg, das bin davon überzeugt. Also überall wird aufgerüstet, die einen fordern Waffen, die anderen konferieren und so weiter, wollen Sicherheit und Frieden bringen. Und die Bibel sagt, wenn sie sagen Friede, Friede, dann platzt die Bombe. So, wir werden belogen, alles ist in Ordnung, unser Euro ist stabil, wir haben alles im Griff. So redet die Welt und sie blufft die Menschen. Und Menschen werden geblufft und Menschen wollen geblufft werden. Spannung ist in der Luft, alles ist hochexplosiv, nur noch ein Funke und dann geht der ganze, alles was man so aufgebaut hat, in die Brüche. Und ich denke daran, weißt du, als das Europäische Reich am größten war, die 10-10, im Standbild des Nebukadnezars, was er geträumt hat über die Weltmächte, als es am größten war, brach es auseinander. Und das Reich wird uneins sein, steht in der Bibel. Dass die Zeit ernst ist. Ich habe vor kurzem, die letzten paar Tage, eine Nachricht bekommen aus dem russischen Bereich, dass Russland bereits Atomraketen in Stellung gebracht hat. Atomraketen in Stellung gebracht, das heißt etwas. Also wir sind nicht so in Frieden, wie die Leute reden. Es kann ganz schnell was anders kommen. Und plötzlich sind wir im Himmel, beim Heiland. Wir sind geschmolzen. Verstehst du? Aber ich weiß eines, Gott hat mir eine Verheißung gegeben. Ich werde nicht zulassen, dass der Gerechte sein Grab beim Ungerechten findet. So, bevor ich schmelze und mich in nichts auflöse und verdampfe oder was auch immer ist, der Herr Jesus wird mich empfangen. Die Engel Gottes werden uns heimtragen. Die Erlösten werden heimgetragen von Gott. Deshalb ist es so wichtig, dass du Frieden in Gott hast. Egal in dieser kritischen Zeit, wohl dir, wenn du weißt, mein Erlöser lebt. Egal was da passiert in dieser Welt, der Heiland ist da. So, wir sind in einer Welt, die überwacht wird, kontrolliert wird. Wir sind von Spionen umgeben. Jeder trägt sein Spion in der Tasche, sein Smartphone, iPhone oder was auch immer ist. Und weißt du, du wirst beobachtet, wo du einkaufst, wo du tankst, wo du Geld abhebst oder was du machst. Jeder Schritt wird überwacht von Spionen, registriert. Du sagst ja, das ist nicht schlimm, aber eines Tages kann der Sack zugemacht werden und dann ist es vorbei. Weißt du, du wirst erpresst. Da war der Hitler noch ein Lamm dazu. Oder die Nazis und die KGB und Stasi und Securitas, das waren nur Lämmer. Was wir jetzt alles haben, es wird alles gespeichert, alles überwacht. Jeder Meter unseres Lebens. Spione wissen mehr über uns, als wir selbst über uns wissen. Nur nebenbei. Sie kennen alle deine Persönlichkeitsmerkmale, welche Filme du anguckst, mit wem du telefonierst, wo du essen gehst, mit wem du redest, was du glaubst, in welche Kirche du gehst oder wo auch immer ist, die wissen alles über dich Bescheid. Weißt du, die wissen, welche Kontakte du hast, mit wem du Verbindungen hast. Es ist nicht, dass die nur die Terroristen überwachen. Die überwachen jeden Menschen. Der Leser, den Bürger. Du bist nirgendwo mehr sicher. Es gibt so Apps für alles Mögliche. Weißt du, auf die heutigen Smartphones, bloß es gibt nur kein App für die persönlichen Beziehungen. Ich bin neulich irgendwo essen gewesen, dann, weißt du, da sitzt ein Pärchen am Tisch, beide, die funken und reden miteinander, aber die reden nicht miteinander. Die reden mit, was weiß ich, mit ihren Freunden, Bekannten irgendwo. Echte menschliche Kontakte fehlen. Diese zwischenmenschliche Beziehungen sind verloren gegangen. Und dass du noch lebst, wissen sie nur, wenn du den Bildschirm antippst. Verstehst du, dass du noch da bist? Dass du noch existierst, dass du noch am Leben bist. Durch die ganzen Online-Verbindungen sind wir vom Leben getrennt und abgelenkt. Getrennt und abgelenkt. Und weißt du, durch die Treue zur Maschine, der Technik und so weiter haben wir die Beziehung zueinander und zu Gott verloren. Und der Mensch hat Angst dadurch. Dadurch entsteht Angst, weil wir keine Beziehung mehr haben. Das bringt uns manchmal in große Ängste. Was ist, wenn Strom ausfällt? Was passiert, wenn all diese Dinge nicht mehr funktionieren? Wenn es in den Satelliten Störungen gibt, und es kann ganz schnell Störungen passieren durch Sonnenwinde und dergleichen. Der Mensch hat Angst vor Einsamkeit, vor der inneren Leere, und das ist er. Der technisierte Mensch, der technisch verwaltete Mensch, der ist so unsicher. Der hat alles und doch nichts. Der ist alles und doch nichts. Der weiß alles. Der Teufel will die Welt zugrunde richten, die Menschheit zerstören, den Geist und die Gefühle abtöten. Und das Ergebnis ist Furcht. Furcht. Furcht. Furcht. Und das ist die größte Waffe Satans. Eine unsichtbare Macht, ein unsichtbarer Feind. Der Teufel kommt zu uns und deshalb, wann werden wir von Furcht überfallen? Denn du kannst der Furcht nur begegnen, wenn du weißt, wann die Furcht kommt. Die Furcht kommt nicht, wenn du in Sicherheit im Bunker irgendwo sitzt. Die Furcht kommt, wenn du Hunger hast, wenn du erschöpft bist, wenn du überfordert bist, wenn du dich unsicher fühlst, wenn Schuld dich irgendwo beladet, wenn du Komplexe hast, wenn du auf der Suche bist, dann kommt die Furcht. Dann kommt der Teufel und erschreckt dich, mit was auch immer. Wenn du Filme anguckst, so wie, wann jagt ein Löwe oder ein Wolf oder ein Hyäne, ein Tier, es versucht immer von der Herde zuerst mal abzutrennen. Das Tier wird von der Herde abgetrennt. Versucht sich, das Schwächste, ein bisschen lahm und ein bisschen langsam. Raubtiere, sie versuchen alles Mögliche zu tun, um das Tier von der Herde abzutrennen. Solange sie in der Herde sind, sind sie unschlagbar. Sind sie sicher. Da hilft einer dem anderen. Aber sobald du abgetrennt bist und in eine falsche Richtung rennst. In der Bibel heißt es, der Teufel brüllt wie ein Löwe. Das ist nur der Vaterlöwe. Die Löwen sitzen auf der anderen Seite. Und die, weißt du, der brüllt und du hörst das Brüllen und rennst in die andere Richtung, genau den Löwen in den Arm. Bist geliefert. Und die warten schon, dass du aus Angst und Furcht dort ihnen entgegenkommst. Der Teufel und die Furcht, Angst und was immer diese unsichtbaren Mächte sind, sie kommen, wenn du allein bist, auf dich gestellt bist, niemand hinter dir hast. Und da wird dir Angst eingejagt. Der Mensch ist ein Hordenwesen, lass mich das sagen, lass uns so sein. Weißt du, man lebte früher in der Steinzeit und wo auch immer. Man lebte zusammen in Familien, in Gruppen, in Verbänden, im Volk. Und da stand einer zum anderen. Der Teufel trennt uns und versucht uns zu trennen. Und das muss nur hingucken. Der trennt von Gott einen, trennt einen von der Gemeinde. Weißt du, Gott hat uns hineingeboren in eine Familie, in die Gemeinde, Jesu Christi. Und das ist dein Platz. Und sobald du da rausgetrennt wirst, einzeln irgendwo als Einsiedler lebst, da kommt er zu dir und klopft bei dir an die Tür an. Ich habe was zu verkaufen. Verstehst du, so kommen die Vertreter. Die Vertreter achten genau auf deine Bedürfnisse. Du brauchst eine Versicherung. Und der heutige Bürger ist überversichert. So, der Teufel trennt uns von Partnern, Familien. Guck mal, gibt es heute noch heile, gesunde Familien? Die Familien sind gespalten, getrennt. Ich habe heute einen Brief bekommen, jemand schrieb mir, ich suche Erben. Wir haben kein Stammbuch und so weiter, wo wir die Erben aufschreiben. Aber der Vater hat 9 Kinder und die finden die Erben nicht. Von 9 Kindern, muss vorstellen. Wo sind die Erben? Und ein ganz tolles Haus da irgendwo zu vererben in der Goethestraße. Wir suchen die Erben. 9 Kinder und man findet keinen einzigen Erben. Ist doch schrecklich. Ist doch schrecklich. Die Familien getrennt, reicher Mann. Muss viel Geld haben und so weiter. Aber da ist keiner da, der das Geld haben will. Verstehst? Entwurzelte Menschen sind eine Beute. Eine Beute, was weiß ich, für alle Raubtiere. Der Teufel trennt uns. Und wie trennt der Teufel einen Menschen? Durch Schwierigkeiten. Durch Ängste. Durch Überforderung. Durch Übertreibung. Da hörst du eine Nachricht und gerätst in Panik. Er trennt uns durch Einschüchterungen. Der Mensch hat Verlustängste. Ängste, dass er verlieren könnte, seine Arbeitsstelle. Weißt du, und da trennt er uns von der Gesellschaft, vom Glauben, von Gott. Wie geht man um mit Überforderung und Stress? Schau die Israeliten an. Die Israeliten bekamen Furcht, als die Kundschafter sagten, das sind Riesen. Keiner von diesen Israeliten hat je einen Riesen in ihrem Leben gesehen. Die hatten keine Ahnung, man hat es nur ausgemalt und die 10 Kundschafter malen aus und wir kamen in ihre Gegenwart, in ihre Anwesenheit wie Heuschrecken vor. Das stimmt alles nicht, das ist die Übertreibung. Der Teufel arbeitet immer mit Übertreibung und er jagt dir Angst ein durch Übertreibung. Verstehst du, da kriegst du eine Diagnose, Krebs. Was ist Krebs? Ein Pickelchen. Verstehst du? Und das wächst und alle Leute haben irgendwo so irgendein Pickelchen und es wächst und so weiter. Aber das wächst umso schneller, je mehr du dich fürchtest. Furcht ist die Nahrung für Tumore, Krebse und alle möglichen Seuchen. Der Teufel trennt uns durch falsche Informationen, durch Befürchtungen. Wer Angst hat, der sichert sich nach allen Seiten ab, macht alle Türen dicht, Fenster dicht. Es wird unruhig, kann gar nicht schlafen, steht alle 5 Minuten auf. Beschäftigt sich mit seinen Ängsten, informiert sich über seine Ängsten. Weißt du, Computer kann ein Segen sein, ist aber auch ein Fluch. Weißt du, googelt man, dann weiß man alle möglichen Krankheiten. Mancher Frau, mancher Mann, wo krank ist, weiß über seine Krankheit mehr als der Herr Doktor. Nur nebenbei. Die googeln und googeln und googeln und da finden sie. Und da schreibt jeder so seinen Senf und gibt da rein und dergleichen. Und Ängste leben uns. Die zersetzen uns von innen und stecken noch andere an. Verstehst du? Wenn du Angst hast und zitterst, zittern deine Kinder mit. Deine ganze Familie, Mann und Frau. Einer der größten Ängste der Menschheit ist die Angst vor dem Tod. Weil der Mensch Angst hat vor dem Tod, vor der Ewigkeit. Er weiß nicht, was kommt. Ich meine, es ist eine Reise. Der Tod ist ein Gang über die Brücke. Wir verreisen in ein fremdes Land, wir wissen nicht, was kommt. Und es ist immer ein gewisses Maß an Angst ist da. Aber ich weiß, wer mich erwartet am anderen Ende. Und wenn ich das weiß, mich erwartet Jesus Christus, der Heiland, dann muss ich nicht vor dem Tod mich fürchten. Tod, wo ist dein Stachel? Hölle, wo ist dein Sieg? Angst ist einer der unsichtbaren Feinde, die siehst du nicht. Aber die sitzen so fest, die blockieren uns, die lähmen uns. Wir kommen so ohnmächtig vor diesen Dingen, die uns so belasten und bedrücken. Psalm 55, lass mich anschauen, und das begeistert mich, wie hier dieser Psalmist schreibt von Vers 3. Psalm 55, die Sorgen drücken mich nieder. Genau das ist es. Sorgen, fang an dir zu sorgen. Dann drehst du dich auf die Seite, von jener Seite. Dann stellst du die Füße hoch, dann sitzt dich hin im Bett. Da stehst du an Kulas und morgens kannst du wieder das Bett neu beziehen. Die Sorgen drücken mich nieder. Ich finde keine Ruhe mehr. Denn Feinde bedrohen mich, die unsichtbaren Feinde. Und Schurken, die unsichtbaren Schurken, bedrücken mich. Ich setze die Unsichtbaren. Weißt du, die gibt es gar nicht, eigentlich in Wirklichkeit. Aber du machst sie zu Schurken. So wie die Israeliten die Riesen so groß gemacht haben. Die Schurken bedrängen mich. Sie überhäufen mich mit Unheil und verfolgen mich mit wütendem Hass. Ich sehe schon, wie ich zerfleischt, zerrissen werde, wie von mir nichts mehr übrig bleibt. Die Angst schnürt mir das Herz zusammen. Tödlicher Schrecken hat mich überfallen. Furcht und Zittern haben mich gepackt und kaltes Grauen steigt in mir hoch. Kalter Schweiß. Verstehst du? Das steigt in mir hoch. Da nützen die ganzen Tabletten nicht mehr, da nützt nichts mehr. Ich wollte, ich hätte Flügel wie eine Taube. Dann könnte ich fliegen und eine Zuflucht suchen, weit weg, am anderen Ende der Welt. Hast nicht schon manchmal so geträumt, oh, wenn nur ein U-Boot vorbeikommen würde. In der Wüste könnte ich fliehen und endlich meine Ruhe finden, irgendwo in ein Kloster gehen, irgendwo abgeschieden von der Welt. So, ich würde schnell zu meinem Schutzort eilen, wo ich sicher bin vor diesem rasenden Sturm. Woher kommt Panik und diese Attacken? Angst ist ein unsichtbarer Feind, Leute. Angst ist ein unsichtbarer Feind. Jeder kann vor diesem Feind angefallen werden. Jeder Einzelne. Weißt du, Angst wird verursacht von dem Gott Pan. Lass mal, Pan ist dieser Hirtengott mit dieser Flöte, Panflöte, und er bringt die Herden durcheinander, so dass die Herden plötzlich wirre werden und nicht wissen, wo und was. Im Psalm 55 weiter, Vers 10. Dieser Gott Pan versucht, die Gemeinden durcheinander zu bringen, Familien durcheinander zu bringen, Gesellschaft durcheinander zu bringen, die Völker durcheinander zu bringen. Keiner weiß mehr, wo man dran ist. So, hier heißt es, denn alles, was ich in der Stadt gesehen habe, ist Zwietracht und brutale Gewalt, die Tag und Nacht die Runde machen durch die Straße. Oben auf dem Wehrgang der Mauer, da wird immer wieder Angst verbreitet. Pass auf, da ist irgendjemand, da ist irgendetwas. Also viele Leute haben Angst und die wissen nicht, was ist es, wovor sie Angst haben. Ich habe Angst. Und im Inneren der Stadt sind Unheil und Elend. Das Verbrechen breitet sich aus in ihr. Ihr Markt ist ein Schauplatz von Betrug und Unterdrückung. Umgang mit der Furcht, das ist mein Thema heute. Mit Panik, mit Ängsten und so weiter. Und was macht David? Schau weiter im Psalm 55. Weißt du, wenn du Angst hast, liest Psalm 55. Vielleicht geht es dir genauso wie dem David. David hat Angst gehabt. Er hat Angst gehabt, ich werde fallen. Saul wird mich noch umbringen. Und dann geht er zum Feind, sogar auf die andere Seite, und lässt Speichel aus dem Mund raus und so weiter. Oh, könnte ich lieber Philister bei dir Zuflucht finden. Und dann sagt dieser Philisterkönig, Blöde haben wir genug, da kommst du nicht mehr drauf an auf einen Blöden. Verstehst du, da kannst du bleiben. Verstehst du, das ist Panik. Und David weiß, was das bedeutet. Ich werde bald erwischt, ich werde bald fallen. Und er war drauf und dran. Und der Feind hat ihn hingebracht, dass er zum Feind flieht, zu den Widersachen des Volkes Gottes und dort Hilfe sucht. So, Psalm 55, Vers 18. Am Abend, am Morgen und am Mittag bringe ich meine Klage und Stöhnen vor ihr und er hört mich. Das ist, was jemand furchtlos wird. Mittags, morgens, abends Gebet. Und das bringe ich Gott und er hört mein Stöhnen. Er rettet mich und bewahrt mich, mein Leben bei allen Angriffen meiner Feinde, der unsichtbaren Feinde und Schrecken. Viele werden mir zur Seite stehen. Denn viele werden mir zur Seite stehen. Weißt du, wenn du mit Gott redest und mit Gott verbunden bist, du hast Legionen von Engeln von dir um dich herum. Du bist nicht allein, du bist nicht einsam. Jesus hat gesagt, ich brauche es nicht, aber du brauchst es. Und himmlische Heerscharen werden dir dienen. Legionen von Engeln, der Heilige Geist, der Tröster, der Beistand, dieser Parakletos und Jesus Christus, unser Heiland. Dann David geht weiter, Gott. Seit der Menschen Gedenken regiert, hört mein Gebet und zahlt ihnen heim, diesen unsichtbaren Feinden. Er vertreibt sie. Wirf deine Last ab, übergib sie dem Herrn, sagt er dann weiter. Das ist, wie David uns ratet und rät. Wirf deine Last ab, übergib sie dem Herrn. Er selber wird sich um dich kümmern, deine Furcht. Was werden wir essen? Wo werden wir wohnen? Was werden wir anziehen? Wo werden wir arbeiten? Wie geht's mit mir weiter? Wer wird mich beerdigen? Und wer wird mich auferwecken? Ja, all diese Gedanken. Werde ich überhaupt auferstehen? Ich weiß, dass mein Erlöser lebt und der wird aufstehen als Erster und dann wird er mich ausbuddeln aus dem Grab. Wir haben einen Garten in Stuttgart gehabt am Friedhof, so Schrebergarten, und da war eine Beerdigung. Und unsere Tochter damals, da war ein Trauerzug, dann sagt, was passiert mit den Toten jetzt, die werden begraben. Dann haben wir das erklärt, was Beerdigung ist, dann wird der Tote begraben. Dann sagte, Papa, ich weiß, wenn die Leute hier begraben werden, nachts kommt der Heiland und gräbt sie aus. Der gräbt sie aus. Das ist Auferstehung. Unser Heiland wird kommen und die Toten ausgraben. Halleluja. Wir haben Hoffnung auf einen lebendigen Heiland. Wirf deine Last ab, auch die Todesangst. Und so weiter. Wirf deine Last und übergib sie dem Herrn. Er selber wird sich um dich kümmern. Er selber, nicht dein Pastor und nicht dein Seelsorger und nicht dein Onkel und nicht deine Tante, nicht Mama und Papa. Er selber wird sich um dich kümmern. Halleluja. Er selber. Niemals lässt er die im Stich, die ihm die Treue halten. Und das ist die Voraussetzung. Halt dem Herrn die Treue. Bleib fest am Herrn. Ich war mit einer Reisegruppe in Israel und oben am Jordanquellen, dort ganz hoch in Philippi Caesarea oder Caesarea Philippi, dann haben wir gesagt, hier ist ein schöner Platz hier. Das ist die Residenz von dem Gott Pan. Sagt man in der Überlieferung, ist auch dieser Pan-Tempel dort oben gewesen. So, und dann haben wir angefangen zu singen, er ist Herr, er ist Herr, er ist Herr. Und wir singen so hingebungsvoll und heben die Hände hoch. Und plötzlich auf der anderen Seite vom Fluss, vom der Jordanquelle, singt auch eine Gruppe. Es sind nur vielleicht 6 Leute. Er ist Herr in Englisch. Und es war ein Pastor aus Atlanta, den ich in Atlanta mal kennengelernt habe. Und wir singen dort vor dem Götzen Pan. Er ist Herr, er ist Herr, er ist Herr. Nicht der Gott Pan, sondern Jesus ist Herr. Alle Knie müssen sich beugen und alle Zungen müssen bekennen. Und dort passierte, genau dort passierte, als der Herr Jesus fragt, was haltet ihr von mir? Der eine sagt, du bist Prophet, du bist das und das und das. Und dort bekommt Petrus diese Offenbarung. In Philippi Caesarea, lies mal nach. In Matthäus 16, Vers 13 bis 16. Lies mal nach. Und dort bekommt Petrus diese Offenbarung. Du bist Christus, der Sohn des lebendigen Gottes. Genau am Fuße des Pan-Tempels. Wo die Panik entsteht. Wo die Ängste entstehen. Und die Furcht die Hauptresidenz hat. Und der Ursprung dort entsteht. Und ich fand das ganz toll. Und dann haben wir uns umarmt und gegrüßt. Bruder, es freut mich, dass wir hier unseren Herrn Jesus Christus proklamieren dürfen. Halleluja. Er ist Herr. Jedes Knie muss sich beugen, jede Zunge muss bekennen, dass er der Herr ist. Da heißt es in Markus 16, Vers 13, da kam Jesus in die Gegend von Caesarea Philipp und fragte seine Jünger und sprach, was sagen die Leute, dass es Menschensohn sei? Und da sprachen einige zu ihm, du seist der Johannes der Täufer, andere, du seist Elia, wieder andere, du seist Jeremia und wieder andere, einer der Propheten. Und er sagte, und was sagt ihr, dass ich bin? Und da antwortete Simon Petrus und sprach, du bist Christus, der Messias, der Heiland, der Gesalbte. Du bist Christus, der Sohn des lebendigen Gottes. Wenn du das glaubst und weißt, weißt du, kann der Gott Pan trillern, so viel er will. Der kann er trillern, so viel er will. Und piepsen und flöten. Das macht dir gar nichts aus. Du läufst nicht. Du bleibst bei deinem Heiland. Du bleibst bei deinem Heiland. Das Gequietsche wird dich nicht verunsichern. Das Geheule und das Gebrülle des Löwen wird dich nicht verunsichern. Du wirst bleiben. Er wird dich nicht aus der Fassung bringen. Im Gegenteil, du rückst noch näher zum Heiland. Verstehst du? Du rückst noch näher zu deinem Herrn Jesus Christus. Und in der Nähe Jesu hat Furcht keinen Platz, keine Aufenthaltsgenehmigung. In der Gegenwart Jesu hat Furcht keinen Platz. In der Welt habt ihr Angst, aber seid getrost, hat Christus gesagt. Ich habe die Furcht überwunden. In der Nähe Jesu, da ist der Schmerz überwunden, das Grauen überwunden, die Panik, die Höllenangst ist überwunden. Weißt du, und du wirst nur vom Frieden erfüllt in der Gegenwart Jesu. Mir ist wohl in der Gegenwart des Herrn. Der Gläubige hat eine Zufluchtsstätte, von dem der David da geschrieben hat. Ich möchte gerne fliehen und eine Zufluchtsstätte finden. Auch in der Wüste, egal wo. Hauptsache bei meinem Gott. Beim Herrn Jesus Christus ist ein Ort der Ruhe und des Friedens, wo man geborgen ist. Und dort findet deine Seele einen Unterschlupf. Bei Jesus. Sicher in Jesu Armen. Sicher an seiner Seite. Dort kannst du dich verstecken. Dort ist ein geheimnisvolles Lager. Dort hast du Frieden. Dort passiert dir nichts. Dort bist du in Sicherheit. Und dort traut sich der Feind nicht hin. Bei Jesus bekommst du Asyl. Halleluja. Aufenthalt. Kirchenasyl. Oder Gottesasyl. was auch immer ist. Der Heilige Geist versetzt dich in einem Ruhezustand. Weißt du, was das ist? Du kriegst eine Narkose. Ruhezustand. Der schreit und du reagierst nicht. Der pfeift und trillert und du gehst gar nicht darauf ein. Du siehst all die Dinge. Wir haben gelesen, Psalm 55. Ich sah das, was in der Stadt passiert, was die Leute erzählen, die Gerüchte und diese ganzen Diskussionen und die ganzen Gespräche am Tresen, wo auch immer. Du hörst das alles, aber du nimmst es nicht mehr zu Herzen. Denn der Herr ist dein Schild und der Herr ist dein Schirm. Umgang mit der Furcht. Du nimmst es nicht mehr zu Herzen. Du bist in einem Ruhezustand. Du hörst das alles, aber das betrifft dich nicht mehr. Weißt du, wenn du den Teufel ignorierst und ihm die kalte Schulter zeigst, auf ihn nicht eingehst und mit ihm nicht diskutierst, irgendwann, früher oder später, wird er abziehen. Also bei dem ist Hopfen und Malz verloren. Bist du schon im Ruhezustand Gottes? Dem Volke Gottes ist noch eine Ruhe vorhanden. Egal, was da passiert, egal, was da kommt. Der Teufel will nur, dass du ihm was sagst, erwiderst, irgendwie mit ihm diskutierst und argumentierst, ihm zuhörst. Weißt du, er versucht dich ständig, permanent zu provozieren. Sag was. Ja, was sagst du dazu? Verstehst du? Regst dich nicht auf? Ist das nicht schlimm? Grausam, was da passiert. Weißt du, er will nur, dass du zustimmst. Aber wenn du nicht zustimmst, zieht er weiter. Weißt du, dann kann er mit dir nichts anfangen. Du bist für ihn unbrauchbar. Der Teufel klopft bei dir an und guckt, ob du hohl bist. Und wenn du hohl bist, nicht erfüllt vom Heiligen Geist, dann klopft er weiter und dann macht er Lärm und Krach. Hohle Gefäße, die sind eine Angriffsstelle und Angriffsplatz für den Teufel. Er klopft weiter, bis du aus dem Häuschen rauskommst. Aber wenn du voll des Heiligen Geistes bist, in der Ruhe Gottes gelassen bist, kommt er nicht dir bei. Satan greift nur, und jetzt pass auf, Furcht kommt nur zu leeren Christen, die ein leeres Herz haben, leeren Kopf haben und leeren Bauch haben. Zu leeren. Die Bibel erzählt uns eine Geschichte, oder Jesus erzählt uns eine Geschichte, das Haus ist gereinigt, geputzt, Großputz hat stattgefunden und es ist nicht bewohnt. Und dann dieser Geist, der ausgefahren ist, geht in der Wüste, durchwandelt Wüstestätten, sucht, wen er noch findet, und nimmt 7 andere Geister und kommt und stürmt das leere Haus. Der Teufel stürmt leere Christen. Christen, die im Herzen leer sind, im Kopf leer sind und im Bauch leer sind. Alles drei. Seele, Geist und Leib. Seele, Geist und Leib. Und der Leerstand wird besetzt. Als ich nach Berlin kam, gab es 280 Hausbesetzer oder besetzte Häuser in West-Berlin. Wie viele heute sind, weiß ich nicht. Verstehst du? Aber der Teufel besetzt ständig leere Häuser, wo niemand drin wohnt. Das ist, ja, machen wir uns gemütlich. Dämonen hausen in wüsten Städten, leeren Städten. Der Teufel ist wie ein Vertreter, der pickt sich immer die Leute aus. Aha, das Haus muss neu verputzt werden, wird Fassade verkauft. Oder wir brauchen neue Fenster. Verstehst du, die haben noch alte Fenster, da wird den Leuten alles aufgeschwätzt. So arbeitet der Teufel. Der sucht sich die Leute, die was brauchen, denen was fehlt, die mit etwas nicht zufrieden sind, denen was nicht passt. Weißt du, der sucht die Leute, die kritisieren, auch in der Gemeinde, die Kritiker werden gesucht. Ja, das ist wirklich wahr, der Pastor predigt zu lang oder die singen zu laut oder die hören nicht mehr auf, da mit was weiß ich. Der Teufel sucht Leute, die sich ärgern. Denen piepst er was vor. Dieser Gott Pan. Und versucht so die Herde auseinanderzubringen. Satan versucht dich zu erschrecken, erschüttern, dir Angst einzuflößen und dich einzuschüchtern. Pass auf, das geht alles in den Bach runter. Das hat alles keinen Wert. Er fordert dich heraus. Weißt du, der Teufel greift nicht so sehr die Weltmenschen an, sondern ganz besonders die Gläubigen. Die glauben, dass sie gläubig sind. Also, die so sich selbstsicher fühlen. Also, ja, was soll es mir passieren? Nichts. Ich bin getauft, geisterfüllt und bin, was weiß ich, in der Gemeinde, der Pfingstgemeinde, charismatische Gemeinde, welche Gemeinde auch immer. Aber die gerade besucht, die so selbstsicher sind. Selbstsichere Menschen leben in großer Gefahr. Nur nebenbei. Satan erschüttert alles, was man nur erschüttern kann, steht ja in der Bibel. Er versucht zu sieben, zu siechen. Wie heißt das? Das ist alte Martin-Luther-Deutsch. Ja, es ist Seichen, Seichen. Also zu sieben, versucht zu sieben. Alles, was nicht ist, fällt ab. Was nicht vom Heiligen Geist ist, fällt ab. Und das ist Gott erlaubt, Erschütterungen. Dass alles, was nicht von Gott ist, dass es abfällt. Leute, die nicht von Gott sind, abfallen. Taten, die nicht von Gott sind, abfallen. Praktiken, die nicht von Gott sind, abfallen. Gott lässt es zu. Was nicht von Jesus ist und was nicht Jesus verherrlicht und nicht Jesus meint, fällt ab bei diesen Erschütterungen. Und nur das Echte und Wahre bleibt bestehen. Furcht. Umgang mit Furcht. Und bei vielen ist nicht viel. Also viele sind nicht so, wie sie vorgeben. Also, weißt du, viele tun so, als wenn sie der liebe Gott werden. So stark und mutig und kühn und ach. Und dann drauf ankommt, dann da, nun, irgendjemand so kleiner Zwerg anklopft, zittern sie schon. Das kommen die Diebe. Weißt du, da brechen sie zusammen, in sich zusammen. Viele haben kein solides Fundament, Geschwister, und die werden angefochten und die werden angegriffen vom Feind. Einen, der fest in Jesus gegründet ist, auf dem Felsen steht, den machen die Stürme nicht aus. Die kommen, die Stürme, die müssen durch die Stürme durch, aber der bleibt. Der flieht nicht und der wird früher oder später irgendwie, auch wenn das Haus wackelt und der Boden zittert, er wird es überleben. Der Plan Gottes mit unserem Leben ist, dass wir durch die Erschütterung Jesus näher kommen. Dass wir mehr zum Herrn rennen in der Not. Heiland, ich bleibe bei dir. Jesus, noch näher an deine Brust. Noch näher an deine Seite. Noch näher. Und die Erschütterungen tragen dazu bei, dass du vor Jesus alles abgibst, Jesus alles hinlegst, alle deine Sorgen ihm auslieferst und sagst, Herr, trag du, ich kann das nicht mehr, mir ist zu viel. Verstehst du, Jesus trug all deine Ängste und Befürchtungen und deinen Kummer und dein Leid und dein Elend. Er trug deine Krankheit, deine Enttäuschungen. Du musst nicht mehr weiter verbittert sein auf den und jenen. Und weißt du, Verbitterung produziert Furcht. Ach, verstehst du, die stehen mir ständig im Weg und blockieren mich. Weißt du, viele fürchten und verzweifeln dabei. Nur weil sie Jesus nicht kennen. Mein Thema ist also Umgang mit Furcht. Jesus hat alle deine Ängste durchlitten, alle möglichen Ängste oder gängigen Ängste. Also der hat er durchlitten. Ihm ist nichts neu, keine Angst, keine Befürchtung. Weißt du, er kennt die Gottverlassenheit. Mein Gott, warum hast du mich verlassen? Das kennt er. Persönlich, hautnah hat er das erlebt. Er kennt den Spott der Menschen. Er kennt das Unrecht, was das bedeutet. Er hat alle Ängste durchlitten. Die du und ich, die wir so durchmachen im Leben. Er weiß, was Unterstellungen sind. Oh, er hat Gott gelästert. Verstehst du? Obwohl du Gott suchst und Gott dienst und nach Gott verlangst. Verstehst du? Der hat Gott gelästert. Oder die Gebote übertreten. Weißt du, er weiß, was falsche Beschuldigungen sind und Verdächtigungen. Er weiß, was Lieblosigkeit ist. Er weiß, was Hass ist und Missgunst ist. Dass man nichts gönnt. Im Laufe am Schluss noch alle Leute nach. Verstehst du, so war Jesus. So in Notzeiten, um wirklich die Furcht loszuwerden, suche die Nähe Jesu. Suche die Nähe Jesu. Das ist das Einzige, was du tun kannst. Das ist das Einzige Vernünftige. Er versteht dich. Er hilft dir, wieder auf die Füße zu kommen. Seine Nähe ermutigt dich. Kind, steh auf. Krabbel nicht so auf dem Boden. Tu nicht so, als wenn die Welt untergehen würde. Die Welt wird noch lang bestehen. Der Herr Jesus kennt deine Furcht. Weißt du, und er allein kann dir helfen, die Furcht zu bekämpfen. Und zwar mit seiner Macht, mit seiner Kraft. Nicht in deiner Macht und deiner Kraft. Furcht ist ein geistliches Problem. Und kann nur mit geistlichen Mitteln bekämpft werden. Und diese geistlichen Mittel ist der Heilige Geist. Und Jesus ist der Spezialist, um Furcht zu bekämpfen. Und jedes Mal, wenn er den Menschen begegnet, weißt du, was er sagt? Nicht guten Tag, du Christ Gott oder sonst noch was. Fürchtet euch nicht. Jedes Mal, wenn Gott begegnet den Menschen, er sagt, fürchtet euch nicht. Und nicht Shalom oder was weiß ich, fürchtet euch nicht. Shalom sagt er, wenn er nachher geht, der Friede sei mit euch. Aber fürchtet euch nicht. Er nimmt die Ängste der Menschen ernst. Er sagt, in der Welt habt ihr Angst, ich verstehe euch. Ihr seid irdisch, ihr seid menschlich, ihr seid materialistisch. Ihr geht nur auf das Sichtbare, was ihr seht. Aber ich habe diese unsichtbare Macht, diesen unsichtbaren Feind, diesen unsichtbaren Widersacher überwunden. Und er hilft dir wieder, weiterzumachen und weiterzugehen. Er hat der Welt gezeigt, und deshalb unser Jesus ist dieser Held. Er hat der Welt gezeigt, ich habe vor euch keine Angst. Hoher Priester, kannst mir den Puckel runterrutschen, ich habe keine Angst. Ihr Juden, ich habe keine Angst vor euch. Ihr Pharisäer, ich habe keine Angst vor euch. Er hat sich nicht gefürchtet. Sturm. Ich habe keine Angst vor dir. Sturm, schweige, sei still. Weißt du, die ganzen Drohungen, die haben ihm nichts ausgemacht. Und die haben noch lauter geschrien, kreuzige ihn, kreuzige ihn, kreuzige ihn, kreuzige ihn. Ihm hat das alles gar nicht ausgemacht. Der hat nicht gezittert, der schwieg, der hat nicht einmal den Mund aufgemacht. Jesus hat sich nicht gefürchtet. Schau auf Jesus, diesen tapferen Helden Gottes. Es gibt zwei Gründe, warum du tapfer sein solltest oder tapfer sein kannst. Erstens mal, weil wir eine Wolke von Zeugen um uns herum haben. Hebräer 12, Vers 1. Wir haben eine Wolke von Zeugen, die tapfer waren bis zum Schluss, die sich nicht unterkriegen ließen, die glaubten, auch wenn es so aussah, die Welt geht unter. Es ist unmöglich. Sie hielten sich an Gott fest. Wir haben eine Wolke von Zeugen. Lasst ablegen alles, was uns beschwert und so weiter. Und die Sünde, die uns ständig umstrickt. Belaste dich nicht. Lass dich nicht bedrücken. Lass dich nicht gefangen nehmen. Also lasst uns ablegen und schaut auf die Wolke von Zeugen. Wir haben so viele Christen als Zeugen, gläubige Menschen als Zeugen im Alten und im Neuen Testament. Und dann heißt es weiter, lasst uns laufen mit Geduld in dem Kampf, der uns bestimmt ist, und aufsehen auf Jesus. Du hast eine Wolke von Zeugen, du weißt, der hat es überlebt, der hat es überlebt, der hat es überlebt, der hat es überlebt und der hat es auch überlebt, der hat es auch überlebt. 10 Leute haben schon überlebt. Eine Wolke von Zeugen, Hebräer 11, lies mal. Und dann schau auf Jesus, der hat es auch

ihr nicht matt werdet und den Mut sinken lässt. Also, denk an die Wolke von Zeugen und denk an Jesus. Und das ist der Grund, dass du tapfer sein musst und darfst. Denk an Jesus. Und das sollte dich ermutigen. Die stehen um dich herum. Weißt du, wie in einer Sportarena. Lauf, lauf, schneller, schneller, gib Gas. Gib dir nicht auf. Und weißt du, du brauchst solche Fans, die dir Zumut rufen. Jesus, dieser Trainer, der Heilige Geist, die Engel Gottes und die Gläubigen um dich herum, die den Kampf schon gekämpft haben, diese ganzen Heiligen, die schon bei Gott sind, die ermutigen uns. Wenn du sehen könntest, die ganze Wolke von Zeugen. Und das soll dich ermutigen, stark im Glauben zu bleiben. An Jesus zu bleiben, mit ihm verbunden zu sein. Bleib an Jesus, bleib in der Gemeinde, bleib bei seinem Werk. Und wisse, das Nächste, die Pforten der Hölle, die Höllenangst wird die Gemeinde nicht überwältigen. Die Höllenangst wird die Gemeinde nicht überwältigen. Der Einzelne kann überwältigt werden. Der Einzelne wird überwältigt auch. Kann ich fast schriftlich geben. So wie das Tier, das sich von der Herde trennt, wird überwältigt. Aber solange du bei dem Volk Gottes bleibst, wirst du stark bleiben und wirst nicht untergehen. Wenn du weißt und das weißt und sicher bist, warum fürchtest du dich? Die Pforten der Hölle werden meine Gemeinde nicht überwältigen. Angst hat man nur, wenn man keine Rückendeckung hat. Wenn man keinen Verbündeten hat, einen starken, mächtigen Gott. Wenn Gott dein Partner ist, vor wem soll es dir grauen? In der Nähe Jesu darfst du ganz ruhig bleiben. Du schweigst und er streitet für dich. Er übernimmt deine Angelegenheit. Er kämpft für dich. In der Nähe Jesu darfst du entspannt, locker bleiben, unbesorgt und unbeschwert und unbelastet. Herr, das machst du schon für mich. Du machst es schon für mich. Weißt du, der Herr Jesus legt ein Wort für dich ein. Psalm 91, Vers 1. Eigentlich solltest du den ganzen Psalm auswendig lernen, denn dieser ist ein Schutzpsalm in großen Nöten. Wer unter dem Schirm des Höchsten sitzt, was heißt das, unter dem Schirm des Höchsten sitzt? Das ist etwas ganz Großartiges. Sitzen heißt es im Alten Testament meditieren, nachdenken. Wer unter dem Schirm Gottes sitzt und meditiert, wie Josua Kapitel 1, Tag und Nacht über das Wort Gottes nachdenkt, Tag und Nacht meditiert, morgens, wenn er aufsteht, mittags, beim Mittagessen, abends, wenn er zu Bett geht, er meditiert. Das ist Sitzen. Sitzen heißt meditieren. Nicht nur schlafen und nichts tun. Der unter dem Schirm des Höchsten meditiert und ruht unter dem Schatten des Allmächtigen und bleibt dort. Wer das macht, der spricht zu sich und zu seinem Gott. Der proklamiert. Der predigt sich selber, der ermutigt sich selber, Tag und Nacht nachdenken. Und dann heißt es beim Josua, und niemand und nichts kann dein Leben lang dir widerstehen. Wir müssen lernen, unter dem Schirm des Höchsten zu sitzen und sagen, oh Jesus, danke, du bist der Größte, der Stärkste, der Mächtigste, der Allgegenwärtigste, du bist überall da, wohin soll ich fliehen vor deinem Geist? Du bist da. Da hast du Rückendeckung. Und bekenn dich zu dem Herrn, der unter dem Schirm sitzt, im Schneidersitz oder wie auch immer. Leute saßen auf dem Boden meistens im Orient. Der spricht zu dem Herrn. Meine Zuversicht, meine Burg, mein Gott, auf den ich hoffe. Der drückt seinen Glauben aus, drückt seine Haltung aus. Weißt du, wir sollen nicht nur sitzen und still sein. Nein, wir sollen am Heiland, am Rockzipfel festhalten und sagen, Heiland, du bist der Größte, der Stärkste, der Mächtigste, der Herrlichste. Der weiß, er ist überzeugt, Gott hat alles unter Kontrolle. Er hat das letzte Wort. Und dann heißt es weiter dort im Psalm 91, denn er errettet dich vom Strick des Jägers und von der verderblichen Pest. Er holt dich aus den Fallen raus, Strick des Jägers und vor der Pestilenz. Er wird dich mit seinen Fittichen decken und Zuflucht wirst du unter seinen großen Flügeln haben. Zuflucht. Gott hat große Flügel. Und wisse einfach, sei gewiss, niemand kann mir schaden, niemand kann mich zu Fall bringen, niemand kann mich umwerfen. Seine Wahrheit ist Schirm und Schild, dass du nicht erschrecken musst vor dem Grauen der Nacht, vor den Pfeilen, die des Tages fliegen, vor der Pest, die in der Finsternis schleicht. Die meisten Leute werden nachts krank. Verstehst du? Pest, nachts angesteckt. Vor der Seuche, die am Mittag das Verderben bringt. Wer unter Gott ist, unter diesem Schirm und meditiert und nachdenkt und sich Gedanken macht über den Himmel, über die Ewigkeit, über die Herrlichkeit.

0: Wir sollten über den großen Gott nachdenken, nur nicht über die Zipperleins und die Wehchens und die Bedrückung und des Kümmerleins. Weißt du, wer unter dem Höchsten sitzt, wer unter Gott ist, unter seinem Schirm, der lässt sich nicht beeindrucken, diesen Pannengott. Verstehst du, mit seinem Gepiepse. Der lässt sich nicht imponieren von Dieb und Lügner und Mörder. Denn auch 1000 fallen zu deiner Seite und 10.000 zu deiner Rechten, so wird es doch dich nicht treffen. Das ist großartig. Es wird dich nicht treffen. Du sagst ja, Bruder Matthäus, aber viele Christen sind getroffen worden. Ich habe ein Bild gesehen, und wenn du alte Bilder siehst von Hiroshima und Nagasaki, dann wirst dir eines auffallen. Da ist ein weißes Haus. Irgendwo auf diesen Bildern taucht ein weißes Haus auf. Und dieses weiße Haus ist ein Wunder. Dort wohnten katholische Mönche, und die haben diesen Psalm aufgesagt und aufgesagt, die ganze Kriegszeit und in der Notzeit immer wieder. Das war ihr Gebet. Die haben nur Psalm 91 gebetet. Und dieses Haus ist stehen geblieben. Und die Leute, die dort im Haus waren, haben überlebt. Das ist die wahre Geschichte. Du solltest viel mehr dich bewusst machen, meditieren. Der Herr ist mein Schild, mein Schirm, meine Hoffnung, meine Zuflucht, meine Burg, mein Heil, mein Arzt, mein Leben, meine Freude, mein Friede. Und was ist der Teufel? Gar nichts. Was ist der? Gar nichts. So, wir sind für das Leben bestimmt und nicht für den Tod. Wir sind für das Leben bestimmt. Die Nähe Gottes erfüllt uns mit Ruhe und Frieden und Gelassenheit. Die Nähe Gottes garantiert uns Geborgenheit, gibt uns Mut und Zuversicht. Das ist, was Gott uns gibt, die Nähe Gottes. Und alle, die ihn anrufen, die seinen Namen erwähnen, du musst nur den Namen Gottes erwähnen. Jesus! Und ich sag dir, da passiert was. Du musst nicht das ganze Glaubensbekenntnis aufsagen und Psalm 119 runterleiern. Nein, der Name des Herrn, wer den Namen des Herrn anruft, der wird gerettet werden. Und weißt du, wenn du den Namen Gottes anrufst, er ist da. Und deshalb sagt die Bibel, du sollst den Namen des Herrn nicht missbrauchen. Und nur dann anrufen, wenn du es brauchst. Alles andere ist Unsinn. Die Nähe Gottes erfüllt uns mit Güte, mit Gewissheit. Es wird alles gut. Der Herr ist da. Der Herr ist da. Ich werde gesund. Verstehst du, wenn du krank bist, ruf den Namen des Herrn an. Du wirst gesund werden. Du wirst frei werden, wenn du den Namen des Herrn anrufst. Du wirst überwinden, wenn du den Namen des Herrn anrufst. Ruf den Namen des Herrn ganz bewusst an. Morgens, Herr Jesus. Er heißt er langsam. Herr Jesus. Auch wenn im Augenblick alles erschüttert wird und alles zusammenbricht und so weiter, ruf den Namen des Herrn an. Umgang mit der Furcht. Bleibe ruhig in Gott. Herr Jesus. Herr Jesus, du bist Herr. Weißt du, und nur durch den Heiligen Geist kannst du sagen, er ist Herr. Denn der Herr Jesus ist nicht nur irgendein Herr Matutis oder Herr sowieso, sondern er ist der Herr des Universums. Ihm gehört alles, ihm ist alles untertan. Und bleibe ruhig. Und solange der Herr Herr ist, mir ist gegeben alle Gewalt im Himmel, auf Erden und unter der Erde. Wer bin ich, dass ich so ängstlich bin vor diesem Götzen? Er ist Herr, er ist Herr. Wir sollten im Angesicht von Götzen Pan einfach dies proklamieren. Er ist Herr, er ist Herr, er ist Herr. Und er bleibt Herr. Nicht der Kaiser, nicht die Präsidenten, Kanzler und was weiß ich alles. Er ist der Herr. Die Herren dieser Welt gehen, unser Herr ist und bleibt. Bleibe ruhig in schwierigen Stunden, Tagen, im Leid. Bewahre die Ruhe. Weißt du, das ist so wichtig. Die Ruhe bewahren. Die Ruhe bewahren. Bewahre die Ruhe. Coolen Kopf. Bleibe ruhig in Gott. In Habakkuk 3, Vers 16 ist eine schöne Stelle. Nur, ich pick die Rosine raus. Erwarte in Ruhe den nächsten Tag. In Ruhe. Bleibe ruhig. Erwarte in Ruhe den nächsten Tag. Weißt du, morgen wird es ganz anders werden. Morgen wird alles ganz anders aussehen. Erwarte in Ruhe. Denn aus Abend und Morgen wurde der dritte Tag. Bleibe ruhig in schwierigen Zeiten. Satan ist schlau. Und jetzt will ich ein paar Sachen erwähnen, wie du dich vor Furcht schützt und in Sicherheit bringst vor dem Teufel. Diese unsichtbaren Feinde. Der Teufel versucht dich zu ärgern. Und er ist so raffiniert. Er provoziert dich ständig. Weißt du, er fordert dich heraus, dass du richtest. Dass du ein Urteil bildest, einen Stab über jemanden brichst. Was auch immer ist. Er will, dass du dich aufregst, deine Meinung sagst, ein Urteil fällst. Genau das ist, was er will. Und ich sage dir auch, warum. Satan weiß ganz genau, wenn du jemand richtest, sprichst du dich selbst schuldig und hast Probleme, Schuldprobleme. Weißt du, wenn du jemand verdammst, verdammst du dich selbst. Und genau das ist, dann lässt du jemand vorbeimarschieren. Dreimal am Tag. Weißt du, und erwartet nur, bis du da reagierst, einen Bock drauf hast und platzt und sagst, was sucht er da vor meiner Nase? Weißt du, mit welchem Maß wir messen, mit dem Maß werden wir gemessen. Steht in der Bibel. Und das ist, wie der Teufel uns kitzelt. Du musst die Gesetze des Geistes kennen, denn wir haben unsichtbare Feinde. Weißt du, die umlagern uns und die gehen rum und versuchen uns irgendwie zu provozieren, dass wir nur irgendwie ausfällig werden.
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Jesus Christus spricht: Das Reich Gottes gleicht einem Senfkorn, das ein Mensch nahm und in seinen Garten säte.

0: Wenn dich der Herr dein Gott ins Land bringt, in das du kommen wirst, es einzunehmen, und er ausrottet viele Völker vor dir her, die Hethiter, Girgasiter, Amoriter, Kanaaniter, Perisiter, Heviter und Jebusiter, sieben Völker, die größer und stärker sind als du. Und wenn sie der Herr dein Gott vor dir dahingibt, dass du sie schlägst, so sollst du an ihnen den Bann vollstrecken. Du sollst keinen Bund mit ihnen schließen und keine Gnade gegen sie üben und sollst dich nicht mit ihnen verschwägern. Eure Töchter sollt ihr nicht geben ihren Söhnen und ihre Töchter sollt ihr nicht nehmen für eure Söhne. Denn sie werden eure Söhne mir abtrünnig machen, dass sie anderen Göttern dienen. So wird dann des Herrn Zorn entbrennen über euch und euch bald vertilgen. Sondern so sollt ihr mit ihnen tun. Ihre Altäre sollt ihr einreißen, ihre Steinmale zerbrechen, ihre heiligen Pfähle abhauen und ihre Götzenbilder mit Feuer verbrennen. Denn du bist ein heiliges Volk dem Herrn, deinem Gott. Dich hat der Herr, dein Gott, erwählt zum Volk des Eigentums aus allen Völkern, die auf Erden sind. Nicht hat euch der Herr angenommen und euch erwählt, weil ihr größer wäret als alle Völker, denn du bist das Kleinste unter allen Völkern, sondern weil er euch geliebt hat und damit er seinen Eid hielte, den er euren Vätern geschworen hat. Darum hat er euch herausgeführt mit mächtiger Hand und hat dich erlöst von der Knechtschaft aus der Hand des Pharao, des Königs von Ägypten. So sollst du nun wissen, dass der Herr dein Gott allein Gott ist, der treue Gott, der den Bund und die Barmherzigkeit bis ins tausendste Glied hält denen, die ihn lieben und seine Gebote halten, und vergilt ins Angesicht denen, die ihn hassen, und bringt sie um und säumt nicht zu vergelten ins Angesicht denen, die ihn hassen. So halte nun die Gebote und Gesetze und Rechte, die ich dir heute gebiete, dass du danach tust. Und wenn ihr diese Rechte hört und sie haltet und danach tut, so wird der Herr dein Gott auch halten den Bund und die Barmherzigkeit, wie er deinen Vätern geschworen hat, und wird dich lieben und segnen und mehren, und er wird segnen die Frucht deines Leibes und den Ertrag deines Ackers, dein Getreide, Wein und Öl, und das Jungvieh deiner Kühe und deiner Schafe in dem Lande, das er dir geben wird, wie er deinen Vätern geschworen hat. Gesegnet wirst du sein vor allen Völkern. Es wird niemand unter dir unfruchtbar sein, auch nicht eins deiner Tiere. Der Herr wird von dir nehmen alle Krankheit und wird dir keine von all den bösen Seuchen der Ägypter auflegen, die du kennst, sondern wird sie allen deinen Hassern auflegen. Du wirst alle Völker vertilgen, die der Herr dein Gott dir geben wird. Du sollst sie nicht schonen und ihren Göttern nicht dienen, denn das würde dir zum Fallstrick werden. Wirst du aber in deinem Herzen sagen, diese Völker sind größer als ich, wie kann ich sie vertreiben, so fürchte dich nicht vor ihnen. Denke daran, was der Herr dein Gott dem Pharao und allen Ägyptern getan hat durch große Machtproben, die du mit eigenen Augen gesehen hast, und durch Zeichen und Wunder, durch mächtige Hand und ausgereckten Arm, womit dich der Herr dein Gott herausführte. So wird der Herr dein Gott allen Völkern tun, vor denen du dich fürchtest. Dazu wird der Herr dein Gott Angst und Schrecken unter sie senden, bis umgebracht sein wird, was übrig ist und sich verbirgt vor dir. Lass dir nicht grauen vor ihnen, denn der Herr dein Gott ist in deiner Mitte der große und schreckliche Gott. Er, der Herr dein Gott, wird diese Leute ausrotten vor dir, einzeln nacheinander. Du kannst sie nicht auf einmal vertilgen, damit sich nicht die wilden Tiere wieder dich vermehren. Der Herr, dein Gott, wird sie vor dir dahingeben und wird eine große Verwirrung über sie bringen, bis er sie vertilgt hat, und wird ihre Könige in deine Hände geben, und du sollst ihren Namen auslöschen unter dem Himmel. Es wird dir niemand widerstehen, bis du sie vertilgt hast. Die Bilder ihrer Götter sollst du mit Feuer verbrennen und sollst nicht begehren das Silber oder Gold, das daran ist, oder es zu dir nehmen, damit du dich nicht darin verstrickst, denn das ist dem Herrn, deinem Gott, ein Greuel. Darum sollst du solchen Greuel nicht in dein Haus bringen, damit du nicht dem Bann verfällst wie jene, sondern du sollst Ekel und Abscheu davor haben, denn es steht unter dem Bann. Alle Gebote, die ich dir heute gebiete, sollt ihr halten, dass ihr danach tut, damit ihr lebt und zahlreich werdet und hineinkommt und das Land einnehmt, das der Herr euren Vätern zugeschworen hat. und gedenke des ganzen Weges, den dich der Herr, dein Gott, geleitet hat, diese 40 Jahre in der Wüste, auf dass er dich demütigte und versuchte, damit kund würde, was in deinem Herzen wäre, ob du seine Gebote halten würdest oder nicht. Er demütigte dich und ließ dich hungern und speiste dich mit Manna, das du und deine Väter nie gekannt hatten, auf dass er dir kundtäte, dass der Mensch nicht lebt vom Brot allein, sondern von allem, was aus dem Mund des Herrn geht. Deine Kleider sind nicht zerrissen an dir, und deine Füße sind nicht geschwollen diese 40 Jahre. So erkennst du ja in deinem Herzen, dass der Herr dein Gott dich erzogen hat, wie ein Mann seinen Sohn erzieht. So halte nun die Gebote des Herrn deines Gottes, dass du in seinen Wegen wandelst und ihn fürchtest. Denn der Herr dein Gott führt dich in ein gutes Land, ein Land, darin Bäche und Brunnen und Seen sind, die an den Bergen und in den Auen fließen, ein Land, darin Weizen, Gerste, Weinstöcke, Feigenbäume und Granatäpfel wachsen, ein Land, darin es Ölbäume und Honig gibt, ein Land, wo du Brot genug zu essen hast, wo dir nichts mangelt, ein Land, in dessen Steinen Eisen ist, wo du Kupfererz aus den Bergen haust. Und wenn du gegessen hast und satt bist, sollst du den Herrn deinen Gott loben für das gute Land, das er dir gegeben hat. So hüte dich nun davor, den Herrn deinen Gott zu vergessen, so dass du seine Gebote und seine Gesetze und Rechte, die ich dir heute gebiete, nicht hältst. Wenn du nun gegessen hast und satt bist und schöne Häuser erbaust und darin wohnst und deine Rinder und Schafe und Silber und Gold und alles, was du hast, sich mehrt, dann hüte dich, dass dein Herz sich nicht überhebt und du den Herrn, deinen Gott, vergisst, der dich aus Ägyptenland geführt hat, aus der Knechtschaft, und dich geleitet hat durch die große und furchtbare Wüste, wo feurige Schlangen und Skorpione und lauter Dürre und kein Wasser war, und ließ dir Wasser aus dem harten Felsen hervorgehen und speiste dich mit Manna in der Wüste, von dem deine Väter nichts gewusst haben, auf dass er dich demütigte und versuchte, damit er dir hernach wohltäte. Du könntest sonst sagen in deinem Herzen, meine Kräfte und meiner Hände Stärke haben mir diesen Reichtum gewonnen. Sondern gedenke an den Herrn deinen Gott, denn er ist's, der dir Kräfte gibt, Reichtum zu gewinnen, auf das er hielte seinen Bund, den er deinen Vätern geschworen hat, so wie es heute ist. Wirst du aber den Herrn deinen Gott vergessen und anderen Göttern nachfolgen und ihnen dienen und sie anbeten, so bezeuge ich euch heute, dass ihr umkommen werdet. Eben wie die Heiden, die der Herr umbringt vor eurem Angesicht, so werdet ihr auch umkommen, weil ihr nicht gehorsam seid der Stimme des Herrn, eures Gottes. Höre, Israel, du wirst heute über den Jordan gehen, damit du hineinkommst, das Land der Völker einzunehmen, die größer und stärker sind als du. Große Städte, ummauert bis an den Himmel. Ein großes, hochgewachsenes Volk, die Enakiter, die du kennst, von denen du auch hast sagen hören, wer kann wieder die Enakiter bestehen. So sollst du nun heute wissen, dass der Herr dein Gott vor dir hergeht, ein verzehrendes Feuer. Er wird sie vertilgen und wird sie demütigen vor dir, und du wirst sie vertreiben und bald vernichten, wie dir der Herr zugesagt hat. Wenn nun der Herr dein Gott sie ausgestoßen hat vor dir her, so sprich nicht in deinem Herzen, der Herr hat mich hereingeführt, dies Land einzunehmen, um meiner Gerechtigkeit willen, da doch der Herr diese Völker vertreibt vor dir her, um ihres gottlosen Treibens willen. Denn du kommst nicht herein, ihr Land einzunehmen, um deiner Gerechtigkeit und deines aufrichtigen Herzens willen, sondern der Herr dein Gott vertreibt diese Völker um ihres gottlosen Treibens willen, damit er das Wort halte, das er geschworen hat, deinen Vätern Abraham, Isaak und Jakob. So wisse nun, dass der Herr dein Gott dir nicht um deiner Gerechtigkeit willen dies gute Land zum Besitz gibt, da du doch ein halsstarriges Volk bist. Denke daran und vergiss nicht, wie du den Herrn deinen Gott erzürntest in der Wüste. Von dem Tage an, als du aus Ägyptenland zogst, bis ihr gekommen seid an diesen Ort, seid ihr ungehorsam gewesen dem Herrn. Denn am Horeb erzürnte dir den Herrn so, dass er vor Zorn euch vertilgen wollte, als ich auf den Berg gegangen war, die steinernen Tafeln zu empfangen, die Tafeln des Bundes, den der Herr mit euch schloss. Und ich 40 Tage und 40 Nächte auf dem Berg blieb und kein Brot aß und kein Wasser trank. Und mir der Herr die zwei steinernen Tafeln gab, mit dem Finger Gottes beschrieben, und darauf alle Worte, die der Herr mit euch aus dem Feuer auf dem Berge geredet hatte, am Tage der Versammlung. Und nach den 40 Tagen und 40 Nächten gab mir der Herr die zwei steinernen Tafeln des Bundes und sprach zu mir, mach dich auf, geh eilends hinab von hier, denn dein Volk, das du aus Ägypten geführt hast, hat sich versündigt. Sie sind schnell abgewichen von dem Wege, den ich ihnen geboten habe. Sie haben sich ein gegossenes Bild gemacht. Und der Herr sprach zu mir, ich sehe, dass dies Volk ein halsstarriges Volk ist. Lass ab von mir, damit ich sie vertilge und ihren Namen austilge unter dem Himmel. Aber aus dir will ich ein stärkeres und größeres Volk machen als dieses. Und als ich mich wandte und von dem Berge herabging, der im Feuer brannte, und die zwei Tafeln des Bundes in meinen beiden Händen hatte, da sah ich, und siehe, da hattet ihr euch an dem Herrn, eurem Gott, versündigt und euch ein gegossenes Kalb gemacht und wart schnell von dem Wege abgewichen, den euch der Herr geboten hatte. Da fasste ich beide Tafeln und warf sie aus meinen Händen und zerbrach sie vor euren Augen und fiel nieder vor dem Herrn wie das erste Mal, 40 Tage und 40 Nächte, und aß kein Brot und trank kein Wasser um all eurer Sünde willen, die ihr getan hattet, als ihr solches Unrecht tatet vor dem Herrn, um ihn zu erzürnen. Denn ich fürchtete mich vor dem Zorn und Grimm, mit dem der Herr über euch erzürnt war, so dass er euch vertilgen wollte. Aber der Herr erhörte mich auch diesmal. Auch war der Herr sehr zornig über Aaron, so dass er ihn vertilgen wollte. Aber ich bat auch für Aaron zur selben Zeit. Aber eure Sünde, das Kalb, das ihr gemacht hattet, nahm ich und verbrannte es mit Feuer und zerschlug es und zermalmte es, bis es Staub ward, und warf den Staub in den Bach, der vom Berge fließt. So erzürntet ihr den Herrn auch in Tabera und in Massa und bei den Lustgräbern. Und als er euch aus Kadesh Barnea sandte und sprach, geht hinauf und nehmt das Land ein, das ich euch gegeben habe, da wart ihr ungehorsam dem Mund des Herrn eures Gottes und glaubtet nicht an ihn und gehorchtet seiner Stimme nicht. So seid ihr dem Herrn ungehorsam gewesen, solange ich euch gekannt habe. Ich aber fiel nieder und lag vor dem Herrn 40 Tage und 40 Nächte, denn der Herr sprach, er wolle euch vertilgen. Und ich bat den Herrn und sprach, Herr, Herr, verdirb dein Volk und dein Erbe nicht, das du durch deine große Kraft erlöst und mit mächtiger Hand aus Ägypten geführt hast. Gedenke an deine Knechte Abraham, Isaak und Jakob. Sieh nicht an die Halsstarrigkeit und das gottlose Treiben und die Sünde dieses Volks, damit das Land, aus dem du uns geführt hast, nicht sage, der Herr konnte sie nicht in das Land bringen, das er ihnen zugesagt hatte, und hat sie darum herausgeführt, weil er ihnen Gram war, um sie zu töten in der Wüste. Denn sie sind dein Volk und dein Erbe, das du mit deiner großen Kraft und mit deinem ausgereckten Arm herausgeführt hast.
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0: auf Gabi.
1: Mama, was hast du mir für Sachen gekauft?
2: Mama, wie lange werden die Nudeln gekocht?
3: Mama, ich brauch mal wieder ein paar Euros.
4: Mama?

Also kommt Papa abends nach Hause und die Kleine tigert auf ihn zu und sagt, Papa, jetzt ehrlich, wo kommen wir her? Der Vater kratzt sich am Kopf, überlegt kurz, Mensch, wie war das noch in der Schule, Evolution, Einzeller, Mehrzeller, Affe, Mensch. Sag du, ich glaube, wir stammen vom Affen ab. Jetzt ist die Kleine völlig verwirrt, geht wieder zur Mutter und sagt, Mama, du hast gesagt, wir kommen von Gott und Papa sagt, wir stammen vom Affen ab. Was ist jetzt richtig? Sagt die Mutter, Schatzi, das ist ganz einfach. Papa hat über seine Familie erzählt und ich über meine. Ich habe ja keine Ahnung, wo Sie sich so zuordnen würden, ja? Ich weiß auch nicht genau, was man euch erzählt hat. Ich kann mich erinnern, dass das für mich einer der furchtbarsten Momente meines Lebens war, als ich in der Schule gelernt habe, es gibt Gott gar nicht. Ich bin nämlich aufgewachsen und wir sind jeden Sonntag in die Kirche gegangen, meine ganze Familie. Und für mich war immer klar, es gibt irgendwie Gott, der hat uns gemacht, der kümmert sich um uns, der weiß, wozu unser Leben da ist und der weiß auch, wofür es hinkommt. Und als ich ins Gymnasium gewechselt bin, vergesse ich diesen Unterricht niemals. Ich war 13,5 Jahre und im Unterricht wurde Evolution durchgenommen und der Lehrer hat gesagt, hey Leute, das mit Gott und so ist alles Quatsch, das könnt ihr alles am Nagel hängen. Wir sind am Ende irgendwie durch Zufall entstanden und der Mensch ist irgendwann aus diesem Affenstadium rausgekommen. Wozu wir da sind, weiß eigentlich auch keiner genau, aber irgendwie versuchen wir halt das Leben rumzubringen. Und ich saß da und dachte, wenn der wirklich recht hat, was mache ich eigentlich hier? Wenn es niemanden gibt, der mich wollte, wenn es eigentlich überhaupt gar keinen Sinn macht, dass ich hier rumlaufe, wenn es keinen Sinn macht, wozu ich eigentlich lebe, irgendwann bin ich tot und dann war es das. Wenn sich niemand um mich kümmert, wenn keiner einen Plan hat, wieso um alles in der Welt bin ich eigentlich noch in der Schule? Wozu soll ich in die Schule gehen und irgendwas lernen, wenn sowieso alles keinen Sinn macht? Und mit diesem Tag habe ich beschlossen, ich gehe einfach nicht mehr in die Schule, ganz simpel. Meine Eltern fanden die Entscheidung nicht so cool. Ich hatte eine Freundin damals. Und es gab einen Lehrer, der fand die ziemlich nett. Und ich bin zu dem Lehrer hingegangen und habe gesagt, ey, das ist meine Freundin. Stell dir vor, ich war 13,5, ich weiß nicht, wer von euch ist denn 13 hier? Hebt doch mal die Hand ganz kurz, ja? Okay, ja, so dein zartes Alter. Und ich habe gesagt, wenn Sie die nicht in Ruhe lassen, knall ich Ihnen eine. Nur, dass wir uns beide gleich auf der richtigen Ebene unterhalten. Das hat er nicht geglaubt. Also bin ich irgendwann im Unterricht aufgestanden, nach vorne gegangen, habe einmal kräftig ausgeholt und ihm eine geknallt. Danach hatte ich einige Monate Urlaub. Aber Leute, mir war klar, wenn es überhaupt gar keinen Sinn macht, dass du da bist oder ich da bin, warum sollte ich mir von irgendwem was sagen lassen? Als ich 15 war, war ich zum ersten Mal im Gefängnis, weil ich habe mit Steinen auf irgendwelche Polizisten geworfen, das mochten die auch nicht. Und dann haben wir mit den Kollegen zusammen die Werft und das Krug besetzt, das fanden die auch nicht so lustig. Leute, ehrlich, wenn es überhaupt keinen Sinn macht, warum wir hier sind, wieso tun wir uns den Krempel an? Das war mir ganz klar. Und meine Karriereleiter ging ziemlich den Berg runter. Bis eines Tages mein Vater total krank wurde. Mein Papa war ein ehemaliger Fleischermeister, so sah er auch aus. So doppelt so breit. Relativ groß. Und innerhalb von einer Woche war er halbseitig gelähmt. Lag in seinem Bett und ich wusste genau, wenn wir den Ärzten glauben können, dann ist er ein Todeskandidat. Es lief ihm das Zeug aus dem Mund, er wusste nicht mehr, wie man richtig sprechen konnte, er kriegte eine Pampers um, er lag halbseitig gelähmt in seinem Bett und die Ärzte haben gesagt, er hat vielleicht noch ein paar Monate. Das Ende davon war,
dass die Ärzte feststellten, er hat 3 Gehirntumore. Und die Tumore waren so groß, dass sie auf alle Nervenzentren drückten und man wusste, er stirbt. Und jetzt passierte das für mich völlig Verrückte. Meine Mutter holte meine beiden Brüder, wir sind 3 Brüder zu Hause und eine Schwester, sie holten alle zusammen und sie stellte uns um das Bett und sie sagte, wir beten jetzt. Und wir beten, dass Gott ein Wunder tut. Und ich dachte, meine arme Mama, jetzt ist sie echt mit der Situation überfordert. Den sogenannten Gott gibt es sowieso nicht. Mein Papa stirbt vor sich hin und die betet und glaubt wirklich an ein Wunder. So was Blödes. Und wenn du wie ich 14 Jahre alt bist, dann ist das für dich ganz, ganz eigentümlich und fast peinlich. Da liegt jemand da und du siehst ihm an, der stirbt. Und dann steht da deine eigene Mutter und sagt, Gott, ich glaube, dass du ein Wunder tust. Und ich wusste genau, arme Mama, den gibt's gar nicht da oben. Aber, naja, ich wollte ihr das jetzt auch nicht so sagen. Ja? In dem Augenblick ist man dann doch ein bisschen freundlich, einigermaßen jedenfalls. Das ging nicht eine Woche, das ging nicht 2 Wochen, das ging Monat für Monat für Monat. Und mein Papa blieb in seinem Bett. Wir mussten Mama ab und zu helfen, ihn hier rechts rum und links rum zu drehen, damit er sich nicht wund liegt. Aber ich wusste genau, never, niemals wird das besser. Das ging ins dritte Jahr. Ich war mittlerweile 17 Jahre alt und an dem Sonntagmorgen war es wie an jedem Sonntagmorgen. Meine Mutter machte sich fertig, um in die Kirche zu gehen. Und an diesem Sonntagmorgen gehe ich runter, weil der Kaffee schon durch das Haus zieht. Und ich denke, geh mal nach Mama gucken. Und anstatt Mama sitzt in der Küche mein Vater auf der Eckbank. Ich habe gedacht, mich trifft der Schlag. Und ich gehe zu ihm hin und sage, Papa, was machst du da? Und mein Papa sagt, Kaffee. Der hat 3 Jahre nichts gesagt. Der hat 3 Jahre sich nicht bewegt und mit Mal sitzt er da. Und ich wusste genau, irgendwas läuft hier total komisch. Und ich gehe zu ihm hin und sage, Papa, ganz ehrlich, was um alles in der Welt ist passiert, dass du da auf dieser Bank sitzt? Und er sagt zu mir, weißt du, Jesus war heute Abend da und hat mich geheilt und deswegen sitze ich hier. Ja, ey, ich bin 17 Jahre, ja. Mit dem lieben Gott habe ich schon abgeschlossen, als ich 13 war. Und jetzt, da ist dieser, ja, bei meinem Vater. Hey. Aber soll ich euch was sagen? Die haben ihn nach Kiel geschickt, die haben ihn nach Hamburg geschickt, die haben ihn durch die Uniklinik geschickt und die Leute haben die Tumore nicht wiedergefunden. Und man konnte sagen, was man wollte, aber dieser Mann war tatsächlich wieder da und er war gesund. Und ob ich es wollte oder nicht, er redete darüber, dass ihm Gott begegnet war. Und dass dieser Gott ganz offensichtlich in der Lage war, ihn gesund zu machen und ein echtes Wunder zu tun. Und nicht nur, dass er ihn äußerlich gesund gemacht hat, dieser Mann, dieser mein Papa, der immer sein Leben lang je zornig war, wurde ein Mann, der so unglaublich lieb war, so unglaublich

Leben hineinzukommen mit seiner Liebe und mit seinen Möglichkeiten. Dass wir so oft Angst haben im Leben, weil wir so viele Sachen haben, die wir nicht in den Griff kriegen. Leute, das ist doch ehrlich so, oder? Wie oft wünschten wir uns, da wäre ein Retter, der uns helfen würde. Wie oft wünschten wir uns, da könnte jemand kommen, der wirklich in unsere Angst eingreift und sagt, hey, mach dir keine Sorgen, ich bin mit dir. Wir haben zwei Jungs adoptiert in unsere Familie hinein. Der eine kam aus Deutschland, der andere aus Rumänien. Der aus Rumänien hatte eine unglaubliche Gabe. Timo hatte die Gabe, wenn irgendwo auf dem Kinderspielplatz Action war und richtig Zoff, er war mittendrin. Und ich wusste immer, wenn irgendwie Geschrei war, du solltest ein halbes Auge wenigstens hinspeisen, damit die Katastrophe nicht so groß wird. Und an diesem Nachmittag war das genauso. Ich hörte das Schreien schon hinten auf dem Kinderspielplatz und ich dachte, geh mal auf diesen Feldweg und guck mal, was kommt. Und so war das auch. Ich stand noch gar nicht ganz, da sah ich meinen Timo schon um die Ecke biegen und die großen Jungs mit Begeisterung hinter ihm her. Und sie riefen ihm schon zu, was passiert, wenn sie ihn packen. Und mein Timo gab Vollgas, den Kopf nach unten und er rannte, was das Zeug hielt. Und während er rennt und die Jungs immer näher kommen, weil die viel größer sind, sieht er plötzlich das Papa. Er hebt den Kopf, rennt die letzten Meter und beschleunigt. Und ich sehe, oh, der will springen. Und nimmt Anlauf und springt volle Kanne aus dem Lauf und springt mich an. Leute, und jetzt kam der Punkt, der mich berührt hat. Während er Körperkontakt spürt, weiß ich nicht genau, wie er es gemacht hat, er dreht sich auf meinem Arm zu der Truppe und macht Freunde, ich habe zum ersten Mal im Leben was gelernt, was mich für mein ganzes Leben geprägt hat. Wisst ihr, wann wir unsere Angst loswerden? Wenn du dir sicher bist, dass der, der auf deiner Seite ist, der Stärkere ist. Liebe Freunde, deswegen brauchen wir Gott. Wir brauchen einen Retter, der uns sagt, ich stehe auf deiner Seite. Und wenn ich auf deiner Seite bin, lass kommen, was will, wir gewinnen zusammen. Das Zweite, was ich gelernt habe, ist, ich brauche diesen Gott, der sich um mich kümmert, weil es so viele Dinge in meinem Leben gibt, die nicht besonders klasse gelaufen sind. Kennst du das auch, dass du Sachen machst, von denen du dir wünschst, du hättest sie nicht gemacht? Ich hatte einen Freund, mein Freund Bernie, mit dem bin ich die ersten 4 Jahre zusammen in die Schule gegangen. Und Bernie hatte ältere Brüder und immer gute Ideen. Und eines Tages kommt Bernie zu mir und sagt, Matthias, ich habe eine coole Sache von meinem großen Bruder. Du musst mal aus dem Zuckerpott, da musst du den Zucker rausmachen und Salz reinmachen. Hey, das ist richtig cool, ey. Und ich war, ich weiß nicht genau, nicht clever genug oder blöd, je nachdem, wie man will. Auf jeden Fall wusste ich, meine Mama, die frühstückt nie morgens. Aber sie sitzt auf der Eckbank, hat für uns die Brote geschmiert und dann hat sie so einen ganz großen Pott und dann trinkt sie Kaffee. Und dann gab es so einen Glasschwenker mit oben so einer metallenen Öffnung und dann machte sie immer zweimal. Genau geteilt. Sie rührte das ganze Zeug und dann liebte sie es, in Ruhe Kaffee zu trinken. Ich wusste das. Und ich wusste auch, wenn ich da anstatt Zucker Salz reinmache und sie kriegt das raus, dann habe ich keinen guten Tag. Ich weiß nicht, ob ihr das kennt. Du weißt genau, es ist so ziemlich die blödeste Idee, die du haben kannst. Aber es juckt dich in den Fingern und du sagst dir, hey, ich werde helfen, wenn es funktioniert. Weiß irgendeiner, worüber ich rede? Ich wusste, wenn meine Mutter das meinem Vater erzählt, ja, dann gibt es nachträglich noch eine Auszahlung, die sich schmerzhaft auf meinem Hinterteil breit machen wird. Weißt du, kennst du das? Du weißt genau, es ist völlig blöd, es ist nicht in Ordnung, du kriegst richtig Strafe und du kannst nicht gegen an. Gibt es irgendwen, der sowas schon mal erlebt hat? Gib doch mal zart deine Hand, ja?

0: mitten ruhig, ich dachte nur mir geht das so. Der Morgen kam, ich bin nachts aus meinem Bett raus, runter die Treppe, hab das ganze Zeug gewechselt, der nächste Morgen kam. Und als ich morgens am Tisch saß, dachte ich, wenn das rauskommt heute, ey, es ist kein guter Morgen, ja? Aber kennst du das? Ich sah, wie meine Mutter dieses Glas Zuckerstreu-Ding nimmt. Und ich dachte, jetzt sollte ich was sagen. Ich sollte sagen, Mama, nimm es besser nicht. Oder was auch immer. Ja, und ich saß und es war, als wenn einer meinen Mund zugenäht hätte. Aber es kam nichts raus, ja. Und die Katastrophe nimmt ihren Lauf. Sie schüttet zweimal rein. Ich hätte noch irgendwas machen können. Weiß ich, das Tischtuch wegziehen, was auch immer, ja. Sie nimmt die Tasse. Und sie nimmt den ersten Schluck und spuckt ihn wieder raus. Das nächste, was sie machte, war, sie stellte die Tasse hin, griff links an meine Jacke und haute mir rechts, links und was an die Ohren. Ich habe mich bis heute gefragt, wieso wusste sie, dass ich das war? Da saßen noch drei andere mit am Tisch. Kennt irgendeiner die Situation? Du weißt genau, es ist grottenschlecht, es ist total falsch und du kannst trotzdem nicht gegen an. Leute, jeder von uns kennt das. Es gibt in uns eine Seite, die ist nicht besonders klasse. Du kannst sie die dunkle Seite nennen oder wie immer du sie nennst, aber sie gibt es bei jedem von uns. Und die Frage ist, wie kommen wir davon los? In dem Fall war das harmlos, es gab ganz andere Dinge in meinem Leben. Ich war, glaube ich, 10 oder 11. Ich müsste meine Brüder noch mal genau fragen. Wir hatten einen Nachbarn und der hatte einen Garten. Und der hatte ein selbstgebautes Gewächshaus. Mit so Dutzendgläsern, einzeln, gerahmt, sah super aus. Und ich hatte mir ein Katapult gebaut. Und ich wollte meinen Brüdern zeigen, wie gut mein Katapult ist und wie großartig ich ziehen kann. Also bin ich hinten auf unseren Schuppen geklettert, aufs Dach, und habe meinen beiden Brüdern gesagt, gib einfach an, welches Fenster, ich treffe immer. Und dann haben sie abgezielt, von der Seite 1, 2, 3, 4, 5, 6, das Fenster, von der Seite 1, 2, 3, 4 von oben. Und ich hab die Zwille gespannt. Clear! Oh, war bloß das dritte von links. Ist egal. Nochmal. Nach einer halben Stunde hatte ich, glaube ich, ein ganzes Viertel davon irgendwie gesiegt. Und während ich oben stand, fiel mir plötzlich ein, Mist. Man kann ja, wenn man weiß, von welcher Seite geschossen wurde, relativ schnell rauskriegen, wer es gewesen sein müsste. Die Scheiben waren schon durch. Am Abend klingelt plötzlich bei uns an der Haustür Sturm. Herr Modersitzki, unser Nachbar, steht davor. Der Mann war dunkelviolett im Gesicht, nicht nur rot. Ich dachte, der explodiert gleich. Und irgendwie brachte er raus, dass irgendeiner von uns wohl sein Gewächshaus kaputt geschossen haben müsste. Mein Vater machte das immer so. Wenn er nicht wusste, wer von uns Jungs Schuld hatte, mussten wir alle im Wohnzimmer antreten. Dann schaute er uns tief in die Augen und sagte, wer war's?
1: Ich bin doch nicht lebensmüde.
0: Ich habe mir geschworen, ich sage auf gar keinen Fall irgendwas. Ja? Frag, wen du willst, aber ich sage nichts. Irgendwann ging er kurz raus und kam wieder und hatte einen Rohrstock in der Hand. Und jeder von uns wusste, jetzt kommt der schlechte Teil des Tages. Und wieder ging er von einem zum anderen, guckte uns an und sagte, Jungs, wer war's? Und ich war mir noch sicherer wie vorher. Auf gar keinen Fall jetzt was sagen, ja? Wer zuerst zuckt, hat verloren. Und dann änderte mein Vater die Taktik und sagte, Jungs, wenn sich keiner meldet, kriegt ihr alle drei. Und dann wusste ich, wenn meine Brüder wegen mir Prügel kriegen würden, dann könnte ich oben in unserem gemeinsamen Wohn- und Schlafraum nochmal Prügel kriegen. Hey, ich kann dir sagen, es ist mir selten so viel Schweiß die Stirn runtergelaufen wie an diesem Abend. Aber ich sag dir auch was, ey, ich wusste genau, ich hab Schuld, ich hab's verbockt. Eigentlich habe ich die Strafe verdient, aber ich bin zu feige. Und plötzlich, ohne dass ich irgendwie was machen konnte, stellt sich mein großer Bruder Hannes plötzlich einen halben Schritt nach vorne und sagt, Papa, ich war's. Und ich stand da und ich guckte zu, wie der die Prügel kriegte. Und ich war feige. Aber soll ich dir was sagen? Ich glaube, es gab keinen Abend, wo mein großer Bruder mir so sympathisch war wie an diesem. Der bezog die Prügel und ich ging frei aus. Und plötzlich habe ich was begriffen. Es gibt Situationen in deinem Leben, wo du es verbockt hast, wo du eigentlich schuld bist, aber wo du die Strafe nicht tragen kannst und du würdest dir wünschen, es gibt einen Retter. Es würde jemanden geben, der die Sache für dich aus dem Feuer reißt. Es gibt einen dritten Bereich, von dem ich euch erzählen will, von dem ich glaube, warum wir Gott brauchen. Das war in der Zeit, wo mein Papa so krank war. Da hatten wir einen Schulausflug. Wisst ihr, was ein Schulausflug ist? Da muss man was zu essen mitnehmen und was zu trinken und dann läuft man so lange, bis man keine Lust mehr hat. Und so war das bei uns auch. Und dann saßen wir an so einem Tisch. Das Blöde war, bei uns zu Hause gab es noch zwei Scheiben Brot und eine alte Salamischeibe. Die habe ich zwischen das Brot gelegt. Und dann habe ich mir in der Flasche das Leitungswasser abgenommen, weil mehr hatten wir zu Hause nicht. Und damit war ich unterwegs in irgendeinem Beutel. Und jetzt saßen wir da an so einem Picknickort. Da gab es Tische und Bänke. Und das Coole war, ich saß an dem Tisch, da waren nur Mädels. Ich habe im Nachhinein mich immer gefragt, wieso saß ich nur an einem Tisch mit Mädels. Ja? Weiß ich auch nicht genau, war einfach so. Und die Mädels, die packten alles aus, was sie hatten. Weiße Schokolade, Hähnchenbrust, Kartoffelsalat, was immer du brauchst. Ja? Und während die das alles auspacken, sagt plötzlich eine von den Mädels, hey, wir teilen alles miteinander. Und ich dachte, nein, das machen wir nicht. Das ist nämlich peinlich, wenn ich da mein komisches Salamibrot da auf den Tisch legen muss. Das ist total blöd. Und das ist auch unangenehm, weil dann sieht jeder, dass ich eigentlich nichts habe. Und während ich da sitze und irgendwie so mit meinem Beutel nicht weiß, was ich machen soll, guckt mich das Mädel an und sagt, ey, ich stehe total auf Salami. Heute bin ich nicht mehr sicher, warum sie es gesagt hat, ob das ein Anbaggerungsversuch war oder nicht, aber völlig egal. Die rettete mich aus dieser peinlichen Nummer. Und ich legte mein Salamibrot auf diesen Tisch und dachte, ja, ich wusste, es wird noch ein guter Tag. Das Salamibrot war ich los und ich konnte von allem nehmen, was auf dem Tisch war. Super Tag. Jahre später habe ich was gelernt. Gott macht das mit dir und mir so ähnlich. Er sagt zu mir, hey, lass uns beide miteinander das Leben teilen. Du gibst, was du kannst und ich gebe, was ich kann. Und wenn du diesen Gedanken irgendwann im Leben begriffen hast, dann sagst du dir, ich müsste wirklich dumm sein, wenn ich nicht nutze, was Gott mir anbietet. Das ist der beste Deal deines Lebens. Gott gibt, was er hat und du gibst, was du hast. Und jetzt, liebe Freunde, kommt der verrückte Gedanke. Wisst ihr, was passiert? Manche Leute sitzen da, halten ihr Salamibrot fest und sagen zu Gott, nee, kriegst du nicht, mein Salamibrot. So blöd. Hey, du kriegst den gedeckten Tisch. Und alles, was du investieren musst, ist dein altes Brot. Ja, vielleicht ist das schon gammelig und schimmelig, aber
1: bist so unglaublich gut. Und du bietest mir deine Liebe an. Du bietest mir Vergebung an. Du bietest mir Heilung an. Du bietest mir deinen Schutz und deinen Frieden an. Gott, ich habe das begriffen. Das ist der beste Tausch meines Lebens. Leute, wir brauchen einen Retter. Und wenn wir schlau sind, dann sind wir ehrlich und sagen, stimmt. Ich kann mich nicht selber beschützen. Stimmt. Ich kann mir nicht selber vergeben. Stimmt. Den inneren Hunger meiner Seele kann ich mir auch nicht selber stillen. Stimmt. Ich brauche einen übernatürlichen Helfer. Und wenn du das für dich entdeckt hast, dann sagst du, Gott, ich danke dir, dass du da bist. Und ich freue mich so unendlich, dass ich eine Beziehung zu dir haben kann. Wie kriegt man eine Beziehung zu Gott? Das ist total simpel. Du musst mit ihm reden. Und zum Abschluss möchte ich euch einladen, vielleicht zum ersten Mal in eurem Leben zu beten. Es hilft einem, wenn man die Augen schließt und sich auf Gott konzentriert. Und ich lade dich ein, vielleicht betest du ganz leise in deinem Herzen dieses Gebet mit und sagst, Gott, ich habe verstanden, dass du mich lieb hast. Und ich wünsche mir so sehr, dass du dich auch um mich kümmerst. Vater, ich danke dir dafür, dass du uns Menschen liebst, dass du zu uns gekommen bist, in Jesus, deinem Sohn, und dass du uns so gerne bei dir haben willst. Du bist gut und du hast so viel Gutes für uns. Und wir haben oft so einen riesengroßen Mangel. Entschuldige, dass wir so oft an unserem bisschen Leben festhalten und darüber vergessen, dass du viel mehr für uns hast. Jesus, wir wollen dich bitten, kümmere dich um uns.
2: Die Fortsetzung folgt morgen um die gleiche Zeit.

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Ich ging am Meer entlang mit meinem Herrn.

Nachdem das letzte Bild an uns vorbeigeglitten war, sah ich zurück und stellte fest, dass in den schwersten Zeiten meines Lebens nur eine Spur zu sehen war. 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Sei ganz gewiss, ich habe dich getragen.

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0: Berlin.
1: Zu derselben Zeit sprach der Herr zu mir, haue dir zwei steinerne Tafeln zu, wie die ersten, und komm zu mir auf den Berg und mache dir eine hölzerne Lade, so will ich auf die Tafeln die Worte schreiben, die auf dem ersten waren, die du zerbrochen hast, und du sollst sie in die Lade legen.
0: So machte ich eine Lade aus Akazienholz und hieb zwei steinerne Tafeln zu, wie die ersten waren, und ging auf den Berg und hatte die beiden Tafeln in meinen Händen. Da schrieb er auf die Tafeln, wie die erste Schrift war, die 10 Worte, die der Herr zu euch geredet hatte, mitten aus dem Feuer, auf dem Berge zur Zeit der Versammlung. Und der Herr gab sie mir. Und ich wandte mich und ging vom Berge herab und legte die Tafeln in die Lade, die ich gemacht hatte, und sie blieben darin, wie mir der Herr geboten hatte. Und die Kinder Israel zogen aus von Beeroth Bene Jaakan nach Mosea. Dort starb Aaron und wurde daselbst begraben. Und sein Sohn Eleazar wurde Priester an seiner Stadt. Von da zogen sie aus nach Gutgoda, von Gutgoda nach Jotbatha, in ein Land mit Wasserbächen. Zur selben Zeit sonderte der Herr den Stamm Levi aus, die Lade des Bundes des Herrn zu tragen und zu stehen vor dem Herrn, ihm zu dienen und in seinem Namen zu segnen bis auf diesen Tag. Darum werden die Leviten weder Anteil noch Erbe haben mit ihren Brüdern, denn der Herr ist ihr Erbteil, wie der Herr dein Gott ihnen zugesagt hat. Ich aber stand auf dem Berge wie das erste Mal, 40 Tage und 40 Nächte, und der Herr erhörte mich auch diesmal und wollte dich nicht verderben. Er sprach zu mir, mach dich auf, geh hin und zieh vor dem Volk her, damit sie hineinkommen und das Land einnehmen, das ich ihnen geben will, wie ich ihren Vätern geschworen habe. Nun, Israel, was fordert der Herr dein Gott noch von dir, als dass du den Herrn deinen Gott fürchtest, dass du in allen seinen Wegen wandelst und ihn liebst und dem Herrn deinem Gott dienst von ganzem Herzen und von ganzer Seele, dass du die Gebote des Herrn hältst und seine Rechte, die ich dir heute gebiete, auf dass dir es wohlgehe. Siehe, der Himmel und aller Himmel Himmel und die Erde und alles, was darin ist, das ist des Herrn, deines Gottes. Und doch hat er nur deine Väter angenommen, dass er sie liebte, und hat ihre Nachkommen, nämlich euch, erwählt aus allen Völkern, so wie es heute ist. So beschneidet nun eure Herzen und seid hinfort nicht halsstarrig. Denn der Herr, euer Gott, ist der Gott aller Götter und der Herr über alle Herren, der große Gott, der Mächtige und der Schreckliche, der die Person nicht ansieht und kein Geschenk nimmt, und schafft Recht den Waisen und Witwen und hat die Fremdlinge lieb, dass er ihnen Speise und Kleider gibt. Darum sollt ihr auch die Fremdlinge lieben, denn ihr seid auch Fremdlinge gewesen in Ägyptenland. Den Herrn, deinen Gott, sollst du fürchten, ihm sollst du dienen, ihm sollst du anhangen und bei seinem Namen schwören. Er ist dein Ruhm und dein Gott, der bei dir solche großen und schrecklichen Dinge getan hat, die deine Augen gesehen haben. Deine Väter zogen hinab nach Ägypten mit 70 Seelen, aber nun hat dich der Herr, dein Gott, zahlreich gemacht wie die Sterne am Himmel. So sollst du nun den Herrn, deinen Gott, lieben und sein Gesetz, seine Ordnungen, seine Rechte und seine Gebote halten dein Leben lang. Und erkennt heute, was eure Kinder nicht wissen noch gesehen haben, nämlich die Erziehung durch den Herrn, euren Gott. Dazu seine Herrlichkeit, seine mächtige Hand und seinen ausgereckten Arm und seine Zeichen und Werke, die er getan hat unter den Ägyptern, an dem Pharao, dem König von Ägypten und an seinem ganzen Lande. Und was er an der Heeresmacht der Ägypter getan hat, an ihren Rossen und Wagen, wie er das Wasser des Schilfmeers über sie brachte, als sie euch nachjagten und sie der Herr umkommen ließ, bis auf diesen Tag. Und was er euch getan hat in der Wüste, bis ihr an diesen Ort gekommen seid, was er Datan und Abiram getan hat, den Söhnen Eliabs, des Sohnes Rubens, wie die Erde ihren Mund auftat und sie verschlang mit all ihren Leuten und ihren Zelten und allem ihrem Gut, das sie erworben hatten, mitten unter ganz Israel. Denn eure Augen haben die großen Werke des Herrn gesehen, die er getan hat. Darum sollt ihr alle die Gebote halten, die ich dir heute gebiete, auf dass ihr stark werdet, hineinzukommen und das Land einzunehmen, dahin ihr zieht, es einzunehmen. Und dass du lange lebst in dem Lande, das der Herr, wie er euren Vätern geschworen hat, ihnen und ihren Nachkommen geben will, ein Land, darin Milch und Honig fließt. Denn das Land, in das du kommst, es einzunehmen, ist nicht wie Ägyptenland, von dem ihr ausgezogen seid, wo du deinen Samen säen und selbst tränken musstest wie einen Garten, sondern es hat Berge und Auen, die der Regen vom Himmel tränkt. Ein Land, auf das der Herr dein Gott Acht hat, und die Augen des Herrn deines Gottes immer da sehen, vom Anfang des Jahres bis an sein Ende. Werdet ihr nun auf meine Gebote hören, die ich euch heute gebiete, dass ihr den Herrn euren Gott liebet und ihm dienet von ganzem Herzen und von ganzer Seele, so will ich eurem Lande Regen geben zu seiner Zeit, Frühregen und Spätregen, dass du einsammelst dein Getreide, deinen Wein und dein Öl, und will deinem Vieh Gras geben auf deinem Felde, dass ihr esset und satt werdet. Hütet euch aber, dass sich euer Herz nicht betören lasse, dass ihr abfallet und dienet anderen Göttern und betet sie an, und dass dann der Zorn des Herrn entbrenne über euch und schließe den Himmel zu, so dass kein Regen kommt und die Erde ihr Gewächs nicht gibt und ihr bald ausgetilgt werdet aus dem guten Lande, das euch der Herr gegeben hat. So nehmt nun diese Worte zu Herzen und in eure Seele und bindet sie zum Zeichen auf eure Hand und macht sie zum Merkzeichen zwischen euren Augen und lehrt sie eure Kinder, dass du davon redest, wenn du in deinem Hause sitzt oder unterwegs bist, wenn du dich niederlegst und wenn du aufstehst. Und schreibe sie an die Pfosten deines Hauses und an deine Tore, auf dass ihr und eure Kinder lange lebt in dem Lande, das der Herr, wie er deinen Vätern geschworen hat, ihnen geben will, solange die Tage des Himmels über der Erde wären. Denn wenn ihr diese Gebote alle halten werdet, die ich euch gebiete, und danach tut, dass ihr den Herrn, euren Gott, liebet, und wandelt in allen seinen Wegen und ihm anhanget, so wird der Herr alle diese Völker vor euch her vertreiben, dass ihr größere und stärkere Völker beerbt, als ihr es seid. Alles Land, darauf eure Fußsohle tritt, soll euer sein. Von der Wüste bis an den Berg Libanon und von dem Strom Euphrat bis ans Meer im Westen soll euer Gebiet sein. Niemand wird euch widerstehen können. Furcht und Schrecken vor euch wird der Herr über alles Land kommen lassen, das ihr betretet, wie er euch zugesagt hat. Siehe, ich lege euch heute vor den Segen und den Fluch. Den Segen, wenn ihr gehorcht den Geboten des Herrn eures Gottes, die ich euch heute gebiete. Den Fluch aber, wenn ihr nicht gehorchen werdet den Geboten des Herrn eures Gottes, und abweicht von dem Wege, den ich euch heute gebiete, dass ihr anderen Göttern nachwandelt, die ihr nicht kennt. Wenn dich nun der Herr, dein Gott, in das Land bringt, in das du kommen sollst, es einzunehmen, so sollst du den Segen sprechen lassen auf dem Berge Garizim und den Fluch auf dem Berge Ebal, die jenseits des Jordan liegen an der Straße gegen Sonnenuntergang im Lande der Kanaaniter, die im Jordantal wohnen, Gilgal gegenüber bei der Eiche More. Denn ihr werdet über den Jordan gehen, dass ihr hineinkommt, das Land einzunehmen, das euch der Herr euer Gott gegeben hat, damit ihr es einnehmt und darin wohnt. So habt nun Acht, dass ihr tut nach allen Geboten und Rechten, die ich euch heute vorlege. Dies sind die Gebote und Rechte, die ihr halten sollt, dass ihr danach tut, im Lande, das der Herr, der Gott deiner Väter, dir gegeben hat, es einzunehmen, solange du im Lande lebst. Zerstört alle heiligen Stätten, wo die Heiden, die ihr vertreiben werdet, ihren Göttern gedient haben. Es sei auf hohen Bergen, auf Hügeln oder unter grünen Bäumen. Und reißt um ihre Altäre und zerbrecht ihre Steinmale und verbrennt mit Feuer ihre heiligen Pfähle, zerschlagt die Bilder ihrer Götzen und vertilgt ihren Namen von jener Stätte. Ihr sollt dem Herrn, eurem Gott, so nicht dienen, sondern die Städte, die der Herr euer Gott erwählen wird aus allen euren Stämmen, dass er seinen Namen daselbst wohnen lässt, sollt ihr aufsuchen und dahin kommen. Dorthin sollt ihr bringen eure Brandopfer und eure Schlachtopfer, eure Zehnten und eure heiligen Abgaben, eure Gelübdeopfer, eure freiwilligen Opfer und die Erstgeburt eurer Rinder und Schafe. Und ihr und euer Haus sollt dort vor dem Herrn eurem Gott essen und fröhlich sein über alles, was eure Hand erworben hat, womit euch der Herr euer Gott gesegnet hat. Ihr sollt es nicht so halten, wie wir es heute hier tun, an jeder, was ihm recht dünkt. Denn ihr seid bisher noch nicht zur Ruhe und zu dem Erbteil gekommen, das dir der Herr dein Gott geben wird. Ihr werdet aber über den Jordan gehen und in dem Lande wohnen, das euch der Herr euer Gott zum Erbe austeilen wird, und er wird euch Ruhe geben vor allen euren Feinden um euch her, und ihr werdet sicher wohnen. Wenn nun der Herr dein Gott eine Stätte erwählt, dass sein Name da selbst wohne, sollt ihr dahin bringen alles, was ich euch gebiete. Eure Brandopfer, eure Schlachtopfer, eure Zehnten, eure heiligen Abgaben und alle eure auserlesenen Gelübdeopfer, die ihr dem Herrn geloben werdet. Und ihr sollt fröhlich sein vor dem Herrn, eurem Gott, ihr und eure Söhne und eure Töchter, eure Knechte und eure Mägde und die Leviten, die in euren Städten wohnen, denn sie haben weder Anteil noch Erbe mit euch. Hüte dich, dass du deine Brandopfer nicht an jeder Stätte opferst, die du siehst, sondern an der Stätte, die der Herr erwählt in einem deiner Stämme, da sollst du dein Brandopfer opfern und alles tun, was ich dir gebiete. Doch darfst du in allen deinen Städten ganz nach Herzenslust schlachten und Fleisch essen nach dem Segen des Herrn, deines Gottes, den er dir gegeben hat. Der Reine wie der Unreine dürfen davon essen, so wie man Reh oder Hirsch isst. Nur das Blut sollst du nicht essen, sondern auf die Erde gießen wie Wasser. Du darfst aber nicht essen in deinen Städten vom Zehnten deines Getreides, deines Weins, deines Öls, auch nicht von der Erstgeburt deiner Rinder und deiner Schafe, oder von irgendeiner Gabe, die du gelobt hast, oder von deinem freiwilligen Opfer oder von deiner heiligen Abgabe, sondern vor dem Herrn deinem Gott sollst du das alles essen, an der Stätte, die der Herr dein Gott erwählt, du und deine Söhne, deine Töchter, deine Knechte, deine Mägde und der Levit, der in deiner Stadt lebt. Dann sollst fröhlich sein vor dem Herrn, deinem Gott, über alles, was